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2: Hallo und herzlich willkommen. Schön, dass Sie mit dabei sind bei der 107. Ausgabe von Christian in the Mix hier auf Radio Helsinki. Mein Name ist Christian Steinberger und für die nächsten 30 Minuten habe ich wieder eine mega coole Playlist zusammengestellt. Da ist ein 80er drauf, ein 90er und dann gibt es ganz viele Songs von nach 2000. Und außerdem mit dabei in der nächsten halben Stunde sind natürlich auch unsere Rubriken mit ein paar neuen interessanten Beiträgen. Der erste Song heute, der heißt Turn the Lights Off. Also, ja, wenn Sie wollen, können Sie jetzt gerne Ihr Licht für diesen Song abdrehen. Sie können es auch aufgedreht lassen, ganz wie Sie wollen. Solange Sie das Radio nicht abdrehen, ist mir das relativ wurscht. Schön, dass Sie mit dabei sind.
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0: Tracy Chapman, Fast Car, hier in Christian in the Mix auf Radio Helsinki.
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0: Wir haben heute den dritten Buchstaben im Alphabet, C. C wie Christian zum Beispiel, hallo, hallo. Oder C wie Krista Sarandi. Den hören wir jetzt im Hitmix mit seinem Song Good Old Days.

Single von den Cranberries hier auf Radio Helsinki. In unserer zweiten Rubrik, dem City Mix, geht's heute mit dem Buchstaben C einmal quer über den Atlantik in die USA nach Chicago. Chicago ist im Bundesstaat Illinois und hat rund 2,7 Millionen Einwohner. Die Stadt liegt direkt am Michigansee und hat viele, viele Wolkenkratzer. Auf manche davon kann man als Tourist auch hinauffahren und eine coole Aussicht über die Stadt genießen. Am Ufer des Michigansees, da gibt's dann den Navy Pier, eine ca. 1 Kilometer lange Seebrücke in den See hinein. Das ist dann so eine Mischung aus Flaniermeile, Kulturzentrum, aber auch ein Freizeitpark. Bei Touristen auch sehr beliebt ist der Millennium Park. Der Park ist 99.000 Quadratmeter groß, das sind ca. 14 Fußballfelder. Angelegt wurde er in den Jahren rund um die Jahrtausendwende, die ist ja auch der Namensgeber. Von Chicago geht's jetzt weiter nach Atlanta. Dort hat die Karriere von der Band Gnarls Barkley begonnen und die hören wir jetzt mit Smiley Face.

Here von Alicia Cara in Christian in the Mix. Der Sänger Akilas hat Griechenland beim Eurovision Song Contest dieses Jahr vertreten und zwar mit seinem Song Fertö, das ist der hier. Hat zu den Favoriten gehört, am Ende ist es dann Platz 10 geworden. Fertö bedeutet übrigens so viel wie bring es oder hol es her. Und dieses Wort, das kommt erstaunlich oft im Songtext vor. Und das ist heute mal so eine kleine Challenge für Sie. Ich spiele Akilas mit Fertö jetzt in voller Länge und Sie sollen mitzählen, wie oft das Wort Fertö zu hören ist. Wirklich nur dieses Wort, keine grammatikalischen Abwandlungen oder irgendwelche anderen Formen oder so. Und ich bin gespannt, ob Sie das schaffen. Es ist wirklich schwer, das gebe ich gerne zu, aber es ist ja auch eine Challenge. Die soll ja auch ein bisschen challenging sein. Also, wie oft kommt Fertö vor? Los geht's. 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
1: Ui, da ganz am Ende. Da war noch einmal Ferto. Ich hoffe, ich habe Sie jetzt nicht irgendwie komplett zur Verzweiflung gebracht mit dieser kleinen Challenge. Haben Sie es geschafft, mitzuzählen, wie oft das Wort Ferto in diesem Song vorgekommen ist? Ich muss zugeben, beim allerersten Mal habe ich es nicht hingekriegt. Ich habe da mehrere Anläufe gebraucht. 76. 76 Mal, das wäre die richtige Antwort. Wenn man das online googelt, dann gibt es da ein paar unterschiedliche Zahlen, je nachdem, ob man da jetzt eben verschiedene Abwandlungen oder andere Formen von dem Wort oder so dazuzählt oder nicht. Aber wenn man wirklich nur das eigentliche Wort hernimmt, das habe ich nochmal nachgezählt für Sie, dann müsste man auf 76 Mal kommen. Schon irgendwie krass, wie oft man ein Wort in 3 Minuten sagen kann. Aber gut, ich hoffe, diese kleine Challenge hat Ihnen gefallen. Ich hoffe generell, die Sendung hat Ihnen gefallen. Wir sind nämlich auch schon wieder am Ende dieser Christian in the Mix-Ausgabe angekommen. Eine Wiederholung davon hören Sie wie immer nächste Woche am Dienstag ab 6 Uhr in der Früh. Am Mittwoch nächste Woche, am 23. September, hören wir uns dann ab 18 Uhr in einer neuen Happy Birthday Show wieder. Christian in the Mix gibt's wieder am Montag in 14 Tagen, am 28. September von 19.30 Uhr bis 20 Uhr hier auf Radio Helsinki. Die komplette Playlist der vergangenen halben Stunde, die finden Sie online auf helsinki.at. Ich sag Dankeschön fürs mit dabei sein und fürs Mitzählen. Auf Wiedersehen und bis zum nächsten Mal.
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0: Zwei Wochen sind vorbei, da sind wir wieder. Ich muss schnell sein, weil der Peter ist wieder im Studio, sonst klaut er mir wieder die Anmoderation. Aber wen habe ich denn alles da heute? Wer ist denn die Verrückte neben mir?
1: Die Anna, wie immer halt.
0: Die einzige
1: Konstante.
0: Konstante.
2: Und später kommt noch dazu der Peter.
0: Der Peter, der kommt immer später.
2: Unglaublich, der Sommer ist bald vorbei, jetzt haben wir bald September. Bald September, wie fühlt es euch?
1: Endlich. Ich will einfach nur, dass es kälter wird, mir egal wann, am besten schon gestern.
0: Das dauert noch so lang, wenn es gestern wäre. Der Sommer ist fast vorbei und wir haben erkannt, nachdem der Peter und ich so überlegt haben und die Anna und ich, was läuft so gerade im Kino, nachdem wir ja der Nerd Talk sind. Und uns ist aufgefallen, wir haben ganz schön viele Jubiläumsfilme jetzt dieses Jahr im Kino.
1: Und auch letztes Jahr mit kurzem Schwenk.
0: Haben wir ja uns überlegt, dass wir uns heute mal über das Thema, wir bringen wieder einen Film nach 25 Jahren wieder ins Kino. Weil, wenn ich drüber nachdenke, wir, Peter und ich haben ja auch das Jubiläum von Zurück in die Zukunft uns gemeinsam gegeben.
2: Ja, das war schön. Aber es stimmt, wir haben jetzt einige Blockbuster. Ich möchte nur ganz kurz sagen, wir haben jetzt letzte Woche gehabt, ich konnte es nicht anschauen, Terminator 2 wieder im Kino.
1: Ich glaube, 40 Jahre waren das, oder?
2: Kommt hin. Diese Woche kommt fürs Wochenende Cars wieder ins Kino.
1: Der erste wohlgemerkt.
2: Und in ein, zwei Wochen kommt dann noch einmal der allererste Teil der Benzinbrüder-Reihe Fast and Furious 1.
0: Und Harry Potter kriegen wir auch noch.
2: Und letztes Jahr, glaube ich, Bernhard, da bist du der Experte. Was haben wir da für einen Kultfilm gehabt?
0: Star Wars haben wir gehabt. Mhm. Die Rache der Sith.
2: Wie alt war der?
0: Boah, der war 25 Jahre. Das war quasi einer der ersten Filme, die ich in deinem Kino geschaut habe. Das weiß ich noch.
2: Und übrigens, dieses Jahr feiert noch ein Film, den habe ich sogar im Sommerkino angeschaut. Und zwar Scream 1 hat, glaube ich, auch, weil der ist um 95 ins 96 ins Kino gekommen. Der hat jetzt ein Jubiläum. Ich glaube, 30 Jahre?
0: Ja.
2: Darf ich nicht liegen, ja. Und wie findet ihr das jetzt eigentlich, wenn ich so fragen darf? Findet ihr das gut, dass man solche Blockbuster ins Kino bringt, nochmal anschauen kann? Oder findet ihr das nervig?
1: Also ich finde es cool, weil zum Beispiel, wenn wir nicht am Samstag mit meiner Familie unterwegs gewesen wären, wären wir Terminator gegangen. Ich finde es halt cool, weil da kann man auch Filme im Kino sehen, für die ich, bei denen ich noch nicht existent war oder noch nicht alt genug war fürs Kino. Ja. Und deswegen finde ich es eigentlich nicht schlecht, dass man halt sagt, okay, wir machen vielleicht eine Woche oder ein Wochenende einmal zum bestimmten Film ein Special, wenn man halt den Film bekommt. Das ist auch wieder die Frage von den Lizenzen.
0: Ich meine zum Beispiel, bei mir war es halt auch mit Herr der Ringe, ich konnte den zweiten Teil und den ersten Teil nicht im Kino sehen, weil ich noch zu jung war. Den dritten habe ich mir dann dafür 7-mal, glaube ich, oder 8-mal im Kino angeschaut. Ich bei euch im Cineplex. Bin ich, glaube ich, 8. Das ist mein, neben Rache der Sith ist das mein der meistgesehensten Film von mir im Kino. Rache der Sith 10-mal, Herr der Ringe, die Rückkehr des Königs 8-mal. Ja, ich war 10-mal denselben Film im Kino.
1: Aber
0: mit
1: hey.
0: Mit dem letzten Jahr.
1: Ich meine, du hast ja jetzt am Mittwoch auch gesagt, ich bin nicht verrückt bei Conan, dass ich da das ganze Intro mitreden kann.
0: Es ist immer sehr schräg, wenn man mit der Anna an Conan-Film geht, weil sie weiß das ganze Intro auswendig. Selbst der Sprecher von Conan weiß es nicht auswendig. Obwohl es dir eingesprochen hat.
2: Dass du das nur schräg empfindest, weil wir waren ja mit dir zusammen One Piece Red.
0: Ja, komm, One Piece Red ist wieder was anderes. Da freue ich mich auf den, das ist einfach, was ich jetzt einfach auch loswerden will für alle Leute da draußen, die One Piece mögen. Wir kriegen nächstes Jahr den God Valley-Vorfall im Kino. Und der Peter, ich bin Peter damals schon gesagt, er weiß, was er zum tun hat, wie ich das gelesen habe, dass wir den kriegen.
1: Und das ist halt nur die Frage, ob es Blacks spielt.
0: Wer?
1: Sonst fahren wir da halt nach Weiz oder irgendwo.
0: Nee, ich glaube, dass das Blacks den spielt, weil das Blacks wird sich erinnern an das letzte Mal, wie sie One Piece Red gespielt haben.
1: Einen Monat.
0: Wie voll die Bude war.
2: Ja, vor allem der Premierentag und das Legendärste, was ich erlebt habe, war für mich, neben, dass du nicht der einzige Mann mit Strohhut warst, sondern dass da, du wirst jetzt gleich wissen, welcher Charakter
0: Law.
2: Das ist, mit dem Schwert und ja, ich denke mal, den haben wir einig lassen.
1: Den wir heuer auf der Hanami wieder mal getroffen haben.
0: Wir haben ihm sogar gefragt, ob er im Cineplex war damals und er war.
1: Ich habe vor 2 Jahren gefragt und also ich habe ihn jetzt schon das zweite Mal getroffen.
0: Da lustig mit seiner Frau, ich habe ihr ein Foto gemacht mit von Anna und ich mit Anna. Mit seiner Frau und ihn und ich mit den zwei war ein cooles Erlebnis.
1: Und eigentlich, kurze Story noch zu dem Cosplayer, er war ja eigentlich überhaupt nicht so in One Piece drin, aber seine Frau war so One Piece-Fan, dass er ihn angesteckt hat.
0: Ja, One Piece ist halt einfach geil.
1: Ja.
0: Vor allem, ich meine, das Schöne für den Peter ist, nachdem er ja genau nüsse Ahnung hat bei One Piece,
1: Naja, immerhin hat er Staffel 1 von der Realserie gesehen, zur Hälfte.
0: Mhm. Zur Hälfte.
1: Ja, aber dann ist er ins Bett gegangen.
0: Na, ich sag halt, was das betrifft, hat der Peter halt das große Glück mit dem God Valley-Vorfall, weil das ist ja eine Rückblende. Mhm. Das heißt, du musst nicht wissen, was vorher passiert, weil es gibt kein, was vorher passiert. Mhm.
1: Ja, aber zurück zu den Jubiläums.
0: Ja, Williams-Filmen. Was, wenn man zum Beispiel Terminator fand, ist jetzt ein Film, wo ich sage, klar, das wäre einer gewesen, den ich sofort im Kino gehen würde, wenn ich die Zeit dafür hätte.
1: Ja.
0: Weil Terminator ist halt einer der Kultfilme schlechthin.
1: Ja, vor allem Science-Fiction.
0: Ja.
1: Neben Star Wars für dich.
2: Ich habe heute in der Nacht, ich bin mit einer Kanadierin auf Facebook befreundet, die hat in der Nacht geschrieben und die hat ein Posting gemacht, dass sie jetzt Terminator angefangen hat zum Schauen. Den ersten Teil fand sie super und jetzt hat sie, glaube ich, danach den zweiten Teil angeschaut. Also es gibt scheinbar generationsbedingt immer noch Menschen, die sich dann solche Kultfilme anschauen. Und für mich ist einfach Terminator 1 und 2 gut. Ich meine, ich habe mit dir letztes Jahr, glaube ich, oder vor 2 Jahren, Anna, den dritten angeschaut, den ich immer noch komplett ein Brainfuck finde. Ich finde, den könntest du voll vergessen. Vierer war nett.
1: Aber du brauchst dich nicht aufregen. Du hast auch erst vor 2 Jahren Matrix geschaut.
2: Nee, cool, es geht mir nicht um das. Es geht nur darum, dass der dritte Teil für mich immer noch, also ich habe den damals gesehen, ja, heute genauso verstörend finde.
0: The Rise of the Machines.
1: Mhm. Ja. Ich meine, Christiana Loken als Terminator war mal was anderes, einen weiblichen Terminator zu sehen, aber trotzdem irgendwie so, hä?
0: Der Film war generell, der war komisch, er war einfach komisch. Ich meine, für mich ist der zweite definitiv der beste.
1: Ich glaube halt auch beim Dreier war ja das Ende vom Zweier wird ja über den Haufen geschmissen.
0: Ja, es ist ja eine neue Timeline dann.
1: Ja, aber trotzdem, wenn du das nicht weißt, denkst du, was?
0: Für mich ist es halt auch das, bei Terminator, da war, fand ich den, der in der Zukunft spielt, wo wir Christian Bale als John Connor hatten, den fand ich wieder cool, weil das wieder was Neues war.
1: Ja.
0: Dann habe ich mich bei Genesis fürchterlich aufgeregt, dass ich den Trailer gesehen habe, weil der Trailer halt den größten Plot-Twist ever verratet. Weil sie das zeigen sie im Trailer. Mhm. Und das war der ganze Film dann für mich so, ja komm, jetzt brauche ich mal einen Film nicht anschauen. Das ist das gleiche wie Castaway. Schaust deinen Trailer an, brauchst einen Film nicht anschauen.
1: Wie hast du den letzten gefunden?
0: Der letzte war ganz okay. Ich meine, wie gesagt, ich bin seit Terminator 3, ich habe den Die Erlösung noch eine Chance gegeben, weil halt anderes Szenario, weil ein Mensch zur Maschine wird und das in der Zukunft spielt und man mehr halt von dieser abgefuckten Welt sieht. Aber sonst waren die letzten jetzt eigentlich für mich eher schlecht. Ich mochte die Serie aber. Die Serie
1: ja, war cool. Und da finde ich eigentlich schade, dass es keine weitere Staffel gibt.
2: Du meinst jetzt Sarah Connors Chronicles, ja. Mit Brian August Green, ja.
0: Die war cool, die hat mir gefallen.
1: Ja, nur ich finde es halt eigentlich irgendwie traurig, dass da nichts gibt, weil die hätte Potenzial gehabt, wenn man die weiterverfolgt
0: hätte. Was ich so witzig finde, wir haben jetzt so diese Jubiläumsfilme, so fällt mir gerade eine Sache auf, das sind meistens Filme von einem Franchise. Mhm. Weil Harry Potter ist ja auch ein mega großes Franchise. Wobei ich sagen muss, weiß nicht, der Peter, hast du den ersten Harry Potter gesehen?
2: Nee, leider, ich bin erst, weil wir haben ja, als wir die Quantastische Tierwesen gekriegt haben, da haben wir uns ja die Filme Mitarbeitervorstellung schauen können. Und das habe ich eine Weile nicht mitgekriegt und bin erst bei Feuerkelch, Robert Pattinson, in ich den bin Tal bin ich reingeworfen wurde und ich habe den Feuerkelch abgefeiert. Ich fand das super. Dann Orden des Phönix.
1: Phönix.
2: War gut. Ich habe nur überlegt, ob das ich jetzt den richtigen... Ich bin nur bei Arm eingeschlafen, weil ich war nach der Arbeit dort. Das war, glaube ich, der beste von allen anscheinend. Laut Ding. Und zwar der Gefangene von Azkaban. Da bin ich leider ein
0: Bett. Ja, Gefangene von Azkaban ist der beste der Reihe.
1: Ich meine, für mich als Fan von diesem Buch, muss ich sagen, ich hätte mehr vom Quidditch-Finale gehabt.
0: Ja.
1: Aber es ist Meckern auf hohem Niveau und ich habe eine lustige Geschichte, weil meine Mutter hat mir 1-3 vorgelesen und sie hat echt eineinhalb Stunden probiert, mir die Zeitreise von Harry und Hermine zu erklären. Bis sie dann draufkommt, wenn Mama, es geht nicht, hör auf zu erklären.
0: Du kannst Zeitreise nicht erklären.
1: Ja, aber sie wollte es mir erklären und ich die ganze Zeit so. Und dann nach eineinhalb Stunden, Mama, hör auf. Funktioniert
0: für
1: nicht.
0: Für mich ist es halt das, es ist halt Harry Potter, der erste Teil. Ich habe bis zum Feuerkelch eigentlich alle Bücher vorher gelesen gehabt. Und beim Orden des Phönix bin ich dann nicht mehr nachgekommen. Da habe ich dann das Buch erst zu spät gekriegt und habe es dann vor dem Film nicht lesen können.
1: Kürzester Film und dickstes
0: das Buch. Das ist ja das Problem. Das Buch ist ja das fetteste.
1: Ja, und mit über 1000 Seiten. Und hat aber den kürzesten Film, wo ich mir einfach denke.
2: Und sollte jetzt jemand planen, sich diesen Film, bei dem spielen wir jetzt noch im Kino anzuschauen, kann ich euch allein schon deswegen empfehlen, weil es nach dem Film Behind-the-Scene-Material dann gibt.
0: Oh, cool.
2: Von den Dreharbeiten, weil da habe ich gestern blöd geschaut. Ich wollte nämlich schon putzen, denke mal, warum sitzen die Leute noch drinnen? Und dann ist der Abspann vorbei. Episches Musik, brauchen wir gar nicht reden. Und dann denken wir, wo bleiben die Synchronsprecher? Und dann kommt Making of und ich, okay, ich kann in den nächsten Soll hupfen. Und das finde ich nicht nett, wenn man den Kunden und den Fans ja da noch irgendein Zuckerl gibt, damit du nicht wegen Nostalgie, sondern noch irgendwas dazu bekommst.
1: Ja, das finde ich auch cool, aber...
0: Man muss dazu sagen, ich habe den ersten im Kino gesehen, da war, wie alt war ich da? 12?
1: Warte.
0: 25 Jahre.
2: Alter weg, minus 25.
0: Es ist zu heiß für mein Hirn.
1: Ich war 14.
0: Ja, dann ich bin, ja, dann, dann dürfte ja, ich unter 10 Jahren. Ich setze mal sowas um die 8, 7 herum.
1: Nee, wenn ich 14 war, warst du 11.
0: Ja, 11. Und da war ich mit meiner besten Freundin damals. Und das war dann Tradition. Und ich habe jeden Harry Potter fast zweimal gesehen im Kino. Weil einmal mit meiner besten Freundin und ihrer Mutter. Und beinahe meinem. Und einmal mit meinem Dad dann noch. Weil er halt auch auf diese Zaubererwelt total abgefahren ist. Und kleiner Funfact am Rande, weil ich jetzt letztens den ersten Video in die in unsere Radiogruppe gepostet habe mit iCast, Here Comes the Sun. Der Typ, der dieses Video macht, hat quasi, wenn du da auf seinen Kanal klickst und du startest diese Compilation, ist das Erste, was du denkst, habe ich mir den falschen Harry Potter Film runtergeladen? Weil es ist quasi America Wizard, der alles wie Amerikaner löst in Hogwarts. Und es ist halt so witzig, wie er andauernd sagt, ja, eure Zaubersprüche sind eigentlich für den Arsch. Alles, was ich brauche, ist das hier und zieht einen Revolver raus.
1: Nee, ich habe auch noch ein Easter Egg oder ein Fun Fact, weil wir von Harry Potter Band 3, also Film 3, Band 3 erwähnt haben. Da gibt es eine Szene, wo Hermine, / Emma Watson, Tom Felton als Draco eine runterhaut. Und das war, ist echt ja, passiert. Ja,
0: sie hat ihm echt in die Fresse geschlagen, ich weiß.
1: Und sie ist, hat ihr so leid getan und Malfoy hat gesagt, nein, wenn es gut ist, passt's.
0: Ja, es hat ja in die Szene gepasst. Sie ja hätte eigentlich hätte sie nur vorbeischlagen sollen, aber sie hat ihn halt voll durchzogen. Sie hat ihn ja voll in die Fresse gehauen.
1: Und deswegen war die Reaktion von ihm auch echt, wie er dann so runterrutscht.
0: Ja, definitiv. Das, damit rechnest, glaube ich, auch nicht. Mhm. Das ist das Gleiche, wie der Peter gerade Scream 1 vorhin erwähnt hat, mhm, nachdem der ja auch jetzt ein Jubiläum hat. Die Szene, wo der Freund von ihr, wo mir der Name gerade nicht einfällt, also nicht das Du,
2: Billy Loomis.
0: Ja, der Loomis von dem Schirm mhm gestochen wird. Das war echt. Mhm. Das war ein echter Stich. Also der hat den Stich wirklich abgekriegt.
1: Au.
0: Zwischen den Rippen rein.
2: Ich kann dir jetzt noch einen Funfact verraten. Es ist mit echter Leitung kommst, die Telefonate gemacht. Das heißt, wenn jemand geschrien hat, Notruf, ist tatsächlich die Polizei gekommen. Sie haben das dann vermutlich für die nächsten Filme ändern müssen, aber allein diese Tatsache, dass du Hilfe, Hilfe, wegen dem die erste Szene vom Titel.
1: Im Haus.
2: Wahnsinn,
1: oder?
2: Ja, und dann kommt echt die Polizei und wir müssen das denen erklären, wir drehen gerade einen Horrorfilm, aber ja. Aber ich habe mir gedacht, das okay ich jetzt, was mir gerade eingefallen ist.
1: Kannte ich schon, hast du mir schon mal erzählt.
0: Für mich aber ist ja das Witzige, ich weiß nicht, die Anna hat, glaube ich, hast du eigentlich alle drei Zurück in die Zukunft Filme gesehen?
1: Ich war nur noch, ich weiß nicht mehr warum, aber ich war halt nicht mit euch.
0: Du hattest einen Hund zum Aufpassen.
1: Ah ja, ich hatte einen Bruno, konnte nicht weg.
2: Das war übrigens für mich das größte Highlight, ich würde es wieder mal machen. Weil die drei Filme waren legendär. Ich liebe vor allem den dritten, ich weiß nicht warum, ich mag den dritten.
0: Ich finde es halt so.
1: Ich mag einfach, Entschuldigung, dass ich unterbrich, Bernhard, aber bei mir ist es so, wenn solche Franchises sind, vor allem wenn es was Neues ist, gefällt mir immer der erste am besten.
0: Ja, der zweite ist quasi der erste all over again,
1: ja,
0: für mich gefühlt.
1: Mhm.
0: Außer dieser Zukunftspart, wo sie schon Disney übernimmt, Star Wars vorher gesagt haben.
2: Und leider Gottes gibt es ja dann eine Parallele zu der aktuellen Weltsituation und deswegen mag ich den zweiten Teil nicht sonderlich.
0: Ja, sie haben damals schon Witze drüber gemacht. Mhm. Ich meine, für mich ist es halt das, was ich bei Zurück in die Zukunft fand ich den ersten halt am besten, mhm, weil er halt auch die Szene allein... Da, wo ich herkomme, ist es ein Oldie. Ja, ich bin's, dein Cousin. Du suchst doch deinen Sound. Hör doch mal das an. Und dann kommt er mit dem Brothers Be Good. Und das war so genial. Der Song gefällt mir doch extrem. Und Marty McFly, der Charakter ist einfach genial. Jetzt muss Kelvin heißen. Es ist in deiner Unterhose eigentlich. Seine Mutter, die ihm anbaggert.
2: Ja, das war übrigens der Grund, wieso viele Filmfirmen den Film Anfang abgelehnt haben, weil sie gesagt haben, das können wir nicht vermarkten, das geht ja nicht. Incest, also das ist wirklich, das geht nicht.
1: Ja, aber zum Glück haben sie ein paar gemacht, weil die reiben sich die Hände und lachen sich jetzt noch aus, die Filmfirmen, die es nicht gemacht haben.
0: Kleiner Funfact am Rande, ich weiß nicht, wie viel Futurama ihr kennt.
2: Bissi.
1: Gar nichts.
0: Es gibt Folge, wo der Fry und sie, also die Crew von Planet Express, in der Zeit zurückreisen und Fry seine eigene Großmutter quasi flach legt. Und er dann sein eigener Großvater wird.
1: Okay.
0: Was halt etwas eigenartig ist.
2: Also, bei mir ist das nochmal der dritte, den mag ich, aber der erste ist für mich dennoch der beste, allein wegen dem Solo, was er dann spült, wo er dann sagt, und alle nicht reagieren, warum das? Und ich sage, eure Kinder werden es lieben. Und dann geht also wie gesagt, und in jedem Tal kommt ein Satz vor. Bist du ein feiges Huhn? Ich meine, auf Englisch, you are a chicken, wird in jedem Teil
1: kommt dieser Satz vor. Are you a chicken?
0: Ja.
1: Das ist die richtige Frage.
2: Also are you a chicken, ja.
0: Und dann macht er bock, bock, bock, bock, bock.
1: Ich weiß, einfach genial.
2: Aber war cool.
0: Für mich ist es halt auch, ich finde halt, den Doc so genial. Und deswegen mochte ich halt, war mir klar, dass die Serie Rick and Morty für mich genau das sein wird, dass ich das schaue, weil es ist halt eigentlich ursprünglich eine Parodie auf Zurück in die Zukunft gewesen, die sie zur eigenen Serie umgewandelt haben.
2: Und jetzt habe ich wieder einen Fun Fact, und zwar wisst ihr, warum Doc Brown in ab Film 2 eine andere Stimme hat?
0: Weil der Synchronsprecher gestorben?
2: Nein, der war komplett schweißgebadet, weil anscheinend der Christopher Lloyd sehr viel Energie in seine Stimme reingehauen hat.
0: Okay, das stimmt.
2: Und der war dann nach einer Aufnahme so schweißgebadet, dass er gesagt hat, das geht nicht. Und dann haben sie einer meiner Lieblinge, Lutz McKenzie, Horatio Kane, aus Here's in Miami genommen. Und der hat ihn dann halt synchronisiert und er hat das super gemacht. Aber ich finde es trotzdem arg, wenn du Teil 1 anschaust, dann hat immer noch diese andere Stimme.
0: Teil 2, ja, das war schon schräg. Aber kleiner Funfact auch am Rande für die Anna. Weil ich weiß nicht, wie viel Boruto sie gesehen hat. In Boruto gibt es ja diesen Filler-Arc, der einzige Arc ist, den ich mir anschaue, also der Zeitreise-Arc.
1: Ja, den kenne ich.
0: Weißt du auch, auf was Borutos Kleidung anspielt?
1: Ich weiß gerade nicht mehr, was er angehabt
0: hat. Er hat die gleichen Klamotten an wie der McFly in im ersten Film.
1: Müsste ich mir nochmal anschauen. Weil
0: das ist nämlich Parodie auf Zurück in die Zukunft.
1: Okay, das wusste ich nicht.
0: Quasi, dass sie da quasi eine Hommage bringen, weil... Passt ja gerade. Und für mich ist halt jeder Filler-Arc, auch wenn es ein Filler-Arc ist, aber Jiraiya zu sehen, tut gut. Aber was ich so auch so witzig finde bei Terminator, ich weiß jetzt nicht so recht, wie viele Terminator-Games ihr gespielt habt.
1: Nix.
2: Keine einzigen.
0: Ich habe eins gespielt, das war ganz okay, aber der Rest war eigentlich immer richtig mies, weil das waren meistens so Lizenzspiele und eins kannst du sicher sein, 90%, wenn jetzt ein Film rauskommt, wenn man zum Beispiel auch, weil ich da gerade den Zug von Harry Potter sehe. Ich habe mir das Feuerkelch-Game gekauft oder ausgeborgt, bevor ich es mir kaufe. Weil ich dachte, ich schaue es mir jetzt erstmal an. Das war einfach nur ein Lightgun-Shooter. Du bist von einem Ladescreen in den anderen und hast die ganze Zeit Zaubersprüche gespammt. Kein Erkunden von Hogwarts. So wie
1: keine Story.
0: Ja, die Story vom Film halt.
1: Aber warum brauche ich 1:1 das... Den Film als Spiel.
0: Und das Witzige ist, wie sich die Spiele verändert haben. Das erste Spiel hatte noch extra Szenen, die du im Buch hattest, aber im Film nicht.
1: Finde ich okay.
0: Das zweite auch noch, das dritte auch noch. Und das vierte war dann straight nur mehr Film. Und nach dem fünften und dem sechsten Teil haben sie gar nicht mehr gemacht. Und das Traurigste für mich als Harry Potter Fan war, das beste Harry Potter Spiel bis zu Hogwarts Legacy war halt Lego Harry Potter. Weil du halt ganz Hogwarts erkunden konntest.
1: Und das bist ja so ein Erkunderfreak.
0: Ja, außerdem, du siehst ja, in den Büchern wird zwar Hufflepuff der Raum erwähnt, aber nicht wirklich beschrieben.
1: War Hufflepuff nicht das unter der Küche?
0: Ja, durch ein Bierfassen durch.
1: Aber auf der Höhe von der Küche?
0: Ja, also im Vorratsraum ist ja der Zugang.
1: Okay.
0: Dann Slytherin. Sieht man in Rückblenden vielleicht kurz.
1: Und man sieht es auch kurz im Zweierteil.
0: Ganz kurz, aber nur.
1: Da, wo Harry und Ron sich als Crab und Goyle ausgeben.
0: Mit dem Polymorph Juice. Und
1: Tiersafttrank für die, die nicht so gut Englisch können.
0: Dann haben wir noch Ravenclaw.
1: Die ist
0: in dem Turm.
1: Auch wieder, also so wie Gryffindor.
0: Ja, aber die haben eher mehr so den... Über ihnen ist das quasi das... Also, wie nennt man das...
1: Da, wo du meinst,
0: zum Sterne beobachten.
1: Astronomieturm.
0: Ja, da sind sie quasi also zu Hause.
1: Das, wo Harry und Dumbledore wieder zurückkommen im 6.
0: Ja, da haben sie den Zugang zu ihrem Haus.
1: Drunter. Okay.
0: Und das fand ich halt irgendwie bei Hogwarts Legacy cool, dass du halt quasi diese anderen Räume mal siehst. Weil ich finde es nicht so lustig, dass alle von euch geglaubt haben in der Kinogruppe, dass ich nach Slytherin komme. Weil ich so, welches Haus bin ich? Und ich krieg von allen die Nachricht, ja, Slytherin. Und ich so, nee, Ravenclaw. Passt irgendwie meiner Meinung nach besser zu mir.
2: Ich würde nämlich jetzt gerade den Schwank zu Hogwarts Legacy geben. Das ist ja jetzt ein zweites Universum von Harry Potter mit Harry Potter, weil das ja vor allem passiert. Ja, nichts zu tun hat. Würde ich dir nämlich fragen, wie du das findest und ob du es schon mal gespielt hast.
0: Ja, das Hogwarts Legacy habe ich durchgespielt. Und ich muss sagen...
1: Vor allem Simon Peckwicks.
0: Ja, weil einer meiner Lieblingsschauspieler quasi den Dumbledore quasi derzeit verkörpert. Für mich ist es halt einfach das Problem, wenn du jetzt ein Filmfranchise hernimmst wie Harry Potter oder Star Wars, wenn du etwas machst, das quasi mit den Filmen kollidiert, haut es meistens nicht hin. Deswegen war das die Idee von Harry Potter, das Ganze quasi in dem Universum spielen zu lassen.
1: Also in der Wizarding World?
0: Ja, aber in der Vergangenheit fand ich viel besser, weil du so weit von Harry entfernt bist, dass du da quasi nicht irgendwas kaputt machst.
1: Oder was ich mir bei Harry Potter auch noch gut vorstellen könnte, in der Zukunft mal.
0: Ja, das könnte...
1: Weil was nach Lord Voldemort passiert ist.
0: Cursed Child ist passiert.
1: Ja, aber als Game jetzt.
2: Da muss ich mich eh noch entschuldigen, da habe ich euch, glaube ich, vor 2 Jahren ein Märchen erzählt. Also zumindest habe ich es damals nicht gewusst, dass das nicht stimmt, dass sie aus dem einen Film machen wollen. Ich habe das irgendwo aufgeschnappt, das hat sie jetzt verschlungen.
0: Es gab mal das Gerücht.
1: Ja, es gab ein Gerücht, aber dann sind sie vom Film aufs Musical umgestiegen.
2: Aber habt ihr das Buch gelesen?
0: Nö. Na, bin nie dazu gekommen.
1: Ich auch nicht. Und ich finde es halt einfach so lustig, dass sich viele Leute aufgeregt haben, dass Hermine schwarz ist in dem Musical. Und ich denke mir, wenn sie buschige Augenbrauen hat, Haare hat, ist alles egal. Weil sie hat ja laut Rowling mit der Personenbeschreibung buschige Augenbrauen und Hasenzähne. Diese hat
0: wuschelige
1: dann,
0: Haare hat sie.
1: Wuschelige. Ja.
0: Also man könnte sagen, Afro.
1: Ja. Und deswegen ist mir das egal. Sie muss nur die wuscheligen Haare, den Afro, die Locken.
0: Ich meine, für mich werden es immer die drei sein.
1: Ja, klar.
0: Egal, wenn ihr die Serie jetzt hernehmen, die jetzt kommen soll. Ja, tut mir leid für den Harry-Schauspieler, tut mir leid für den Ron-Schauspieler und die Hermine-Schauspielerin. Sie können so gut schauspielen, wie sie wollen. Aber ich bin halt, für meine Generation sind es die drei.
1: Sind halt Daniel Radcliffe, Rupert Grint und Emma Watson.
0: Und das Witzige ist ja auch so, damit beim Vorstellungsgespräch, die wollten ja unbedingt unbekannte englische Kinder.
1: Verstehe ich.
0: Und dann mussten sie ein Essay schreiben über ihren Charakter. Harry hat drei Seiten abgeben. Ron eine schnell hinkritzelt.
1: Und Hermine
0: einen ganzen Aufsatz.
1: Ein ganzes Buch.
0: So wie ihre Figuren, da hat die Rowling gewusst, die drei sollen sein, weil sie schreiben sogar das Essay so wie ihre Figuren. Mhm. Weil der Harry ist schon so jemand, der, ja, ich bemühe mich halt, aber ich bin halt keine Hermine, ne?
1: Ja, und ich bin jetzt auch nicht, ich bin ja eigentlich erst mit 11 so in die Zaubererwelt reingerutscht, hatte davor ja keine Ahnung, was ich eigentlich bin.
0: Hermine ist ein Schlammblut, vergiss das nicht.
1: Ja, aber trotzdem.
0: Mattblatt. Eine Zauberin ohne Zaubereltern, falls der Peter nicht weiß, was das ist.
1: Schlammblut, und das ist so eigentlich, das ist eigentlich ein rassistisches Wort.
0: Ja, es ist ein Slur, also es ist halt quasi...
1: Rassismus auf Zauber.
0: Ja, weißt du, was ich auch so witzig finde? Weil dann kam ja das Grindelwalds Verbrechen und Co. Und ich sitze so da und schaue mir diese ganze Reihe so an und denke mir, ist Grindelwald der Zauber-Hitler?
1: Ja, weil...
2: Ich habe es mir auch gedacht bei dem Film, ja.
1: Das stimmt schon, und Rowling wollte ihn auch so, weil sie wollte irgendwie so Tendenz, also irgendwie irgendeine Figur, die angehaucht ist an einer wahren Figur, die es gegeben hat. Und wer war der Schlimmste vor 80 Jahren?
0: Ja, klar, aber schon irgendwie schräg, oder?
1: Ja.
0: Ich meine, ich fand halt, die Prämisse von Harry Potter ist für mich ja sowieso so komisch. Grindelwald will alle Muggel vernichten oder versklaven. Was will Voldemort? Voldemort will dasselbe.
1: Ja.
0: Also jetzt the same shit all over again. Weil ich weiß noch, dass der zweite, also dass die Zeit mit dem Grindelwald während dem Zweiten Weltkrieg spielt, weil der Bruder von Newt ist ja ein Soldat.
1: Genau. Und deswegen passt der Vergleich, also Entschuldigung, passt halt der Vergleich mit Hitler. Und das finde ich
3: halt schon schräg.
1: Es ist schräg, vor allem für jetzt, wenn man sagt, wir wollen eigentlich nichts mehr in Anspielung auf das, aber es passt. Es zeigt halt.
0: Also Johnny Depp hat einen Zauber-Hitler gespielt, okay.
1: Naja, Johnny Depp, Colin Farrell und
2: Mads Mikkelsen.
1: Ja. Und
0: mein Liebling,
1: wie viele haben beiden sich auch gewundert, warum drei verschiedene Schauspieler eine und dieselbe Figur spielen. Weil auch Rowling ihn, also Grindelwald so beschrieben hat, dadurch, dass er halt der meistgesuchte Verbrecher in der Zaubererwelt ist, musste er sich verstecken. Und wie versteckt man sich am besten? Indem man sich verwandelt. Und deswegen war für mich das okay, dass er in drei Filmen drei verschiedene Schauspieler gehabt hat. Aber wenn man das halt nicht weiß, wundert man sich.
0: Ursprünglich halt geplant war ja, dass Johnny Depp ihn durchspielen soll.
1: Ja, aber
0: dann gab es so gewisse Probleme mit einer Frau bei Johnny Depp seinem Leben. Und deswegen,
2: sein verlorener Prozess gegen die BBC.
0: Und deswegen war er dann quasi raus.
1: Ja, aber trotzdem.
0: Aber es hat trotzdem gepasst.
1: Es hat trotzdem gepasst, weil wenn du jetzt nicht nur Harry Potter liest, sondern auch dich mit dem Background von einzelnen Figuren unterscheidest, wird auch immer gesagt, dass er mit anderen Gesichtern auftaucht.
0: Ja,
1: also
0: ja,
1: war es für
0: klar
1: mich überhaupt kein Problem, dass
0: von das hat halt einfach gepasst, natürlich. Es hat gepasst, weil er halt einfach wirklich der meistgesuchteste Mann des ganzen Zaubererwelt war. Ja. Für mich ist es halt einfach nur, wenn du das halt nicht weißt, war es halt ein bisschen schwierig, vielleicht für manche.
1: Ja, aber dann gleich zu sagen, die Reihe ist schlecht und sie wird floppen. Ich meine,
0: ich finde es, jetzt möchte ich jetzt von euch ehrlich haben, wir haben uns den letzten Jahr gemeinsam angeschaut.
1: Ja.
0: Fandet ihr den schlecht?
1: Nein.
2: Nee, überhaupt nicht. Ich wollte nämlich gerade kurz anspulen auf den Tal, was mir, die Szene, die ich immer bei jeder Saalkontrolle angeschaut habe, war die Szene in dem Teegeschäft oder Teeladen, wo er mit dem Grindelwald sitzt, der Dumbledore, sie trinken den Tee und er sagt den ersten Satz: dieser Gestank, ich halte diesen Gestank nicht aus an die Muggels.
0: Ja.
2: Und da merkst du, er hat so eine Intensität gehabt, der Mads Mikkelsen in der Rolle. Da hat er mich sofort gehabt. Ich kriege eine Gänsehaut, wenn ich schon drüber rede. Und die Art, wie er dann gesagt hat, ne, die Themen machen sie gut, aber er will sie nicht haben. Diesen Hass in seinen Augen, den hat er so gut gespielt. Ich habe den Film gemacht, ich habe ihn sogar zweimal angeschaut, einmal mit euch, einmal mit meiner Schwester. Ich liebe diese Momente, wo sie da irgendwo schleichen und schnackeln oder wie das heißt, müssen. Ich mag den Teil und ich ärgere mich, dass es keinen weiteren gibt, der er so schlecht eingespielt hat.
0: Ja, ich finde
1: ich finde ihn auch nicht schlecht, nur ich finde es halt schade, dass das Ende offen ist.
0: Ja, genau, deswegen, es gibt ja ein offenes Ende. Für mich ist es eigentlich.
1: Für mich wäre es noch.
0: Es war ja ein weiterer geplant.
1: Ja, aber.
2: Vor allem Scamander kommt ja da mit der Dings zusammen, mit der Bearbeiterin vom ersten und vom zweiten Tal. Und das hätte ich so gern gesehen, weil die haben eine gute Chemie gehabt.
1: Das hätte ich auch gern gesehen, aber ich hätte gern noch die Verfolgungsjagd von Dumbledore und Grindelwald gesehen.
2: Oder den Kampf.
1: Nein, nicht. Ja, den Kampf.
0: Den Kampf haben wir schon gesehen. Aber
1: ja, aber es war noch nicht der Endkampf.
0: Nein, nicht.
1: Durch den Zauber, den sie gehabt haben, durften sie sich ja gegenseitig nicht verletzen oder bekämpfen.
2: Erklärt das bitte ganz kurz.
0: Wie soll man sagen, die zwei haben einen Schwur eingegangen.
1: Einen unbrechbaren Schwur.
0: Weil sie, wie sie jünger waren, haben sie, sagen wir es mal so,
1: waren sie eigentlich gut befreundet.
0: Sie waren als Jugendliche und Kids gut befreundet, weil sie in derselben Straße gelebt haben, wo auch Harrys Eltern dann später leben werden. Und dadurch, dass sie sich angefreundet haben, haben die zwei einen Pakt abgeschlossen, dass sie sich gegenseitig eigentlich nicht killen können. Und dann im Endeffekt gab es einen Streit zwischen den zwei, sie haben Zauber durch die Gegend geballert, auch der Bruder vom Dumbledore war dabei.
1: Aberforth.
0: Und einer dieser Zaubersprüche ist quasi abgewehrt worden und hat die Schwester von Dumbledore gekillt.
1: Ja, die im Bild vom siebten Teil.
0: Ja.
1: Eins, zwei.
0: Die aus diesem Grund quasi mag Dumbledore Grindelwald eigentlich nicht mehr.
1: Und deswegen schickt er ja Scamander und seine Freunde los, damit sie ihn sozusagen für ihn besiegen, weil er kann durch den unbrechbaren Schwur, den auch die Mutter von Malfoy und Snape gemacht haben, nicht bekämpfen.
0: Ja.
1: Also einfach zum Schutz für Malfoy.
0: Das ist gerade, damit du quasi...
2: Ja. Es geht mal allgemein. Die Zuhörer jetzt auch. Aber
0: ich meine, für mich ist das...
1: Gerne.
0: Ich fand es halt so schade, dass die Reihe gefloppt ist, weil ich fand es cool, mehr von der Zaubererwelt zu sehen.
1: Und ich finde es ja lustig, weil Scamander war ja der das Buch für magische Tierwesen geschrieben hat. Und das gibt es ja auch zum Kaufen, aber da steht keine Story drin, da stehen einfach nur Beschreibungen von den magischen Wesen drin. Und ich fand es mutig, dass sie gesagt haben, ja, wir machen da einen Film und entwickeln mit Rowling eine Geschichte drumherum. Und deswegen, ich finde die Kreaturen in allen Filmen mega.
0: Ja, ich meine, für mich ist es das. Ich glaube halt, was diesen Filmen wirklich nicht gut getan hat, ist, ich sag's jetzt leider, das ist die Rowling.
1: Ja, definitiv.
0: Weil jetzt nichts gegen Harry Potter und ihren Werk.
1: Ihre Werke.
0: Aber sie hat irgendwann echt hart den Verstand verloren.
1: Ja.
0: Weil, ich meine, was soll das, wie sie auf Leute losgegangen ist? Das ist halt für mich so ein Punkt.
2: Ja, ich habe kürzlich mit meiner Arbeitskollegin, mit der Kirsten, die ihr beide ja kennt, diskutiert drüber, weil sie ist komplett...
0: Fingernägeln für Waffen, oder?
1: Die mit ihrer Freundin immer wieder mal.
0: Ah, stimmt, genau.
2: Und die hat mit mir einmal dort, ich weiß nicht mehr, auf das gekommen sind, und da haben wir ein bisschen diskutiert drüber. Und sie ist ja auch total, also sie ist verurteilt, das, was sie jetzt momentan tut, komplett. Aber ich bin natürlich jemand, man kann die Kunst nicht vom Künstler trennen, also es fällt mir halt schwer, aber hier muss ich sagen, sie hat ein tolles Lebenswerk geschaffen.
1: Definitiv.
2: Aber sie tut alles, um das mit dem Arsch wieder einzureißen. Das finde ich ein bisschen traurig.
1: Und ich glaube, aus dem Grund, weil sie sich so verändert hat, habe ich The Cursed Child nicht gelesen, weil ich hätte eigentlich schon Bock, noch mehr von ihr zu lesen, aber ihre...
0: Sie schreibt ja nicht schlecht.
1: Ja, sie schreibt ja nicht schlecht und sie hat ja auch unter einem Pseudonym ein Buch veröffentlicht. Mhm. Fragt mich nicht, wie es heißt. Das Buch, wie es heißt, meine ich. Aber ich will einer Frau, die so ist, wie sie ist, einfach kein Geld in den Arsch stecken. Also Entschuldigung, wenn ich das jetzt so sage, aber ich will so jemanden nicht unterstützen.
0: Bin ich denn jetzt ein schlechter Mensch, weil ich mir Hogwarts Legacy geholt habe?
1: Nein, weil Hogwarts Legacy spielt zwar in dem von ihr entwickelten Welt, aber...
0: Genau deswegen. Aber
1: hat nichts mit ihrer Story zu tun.
0: Peter kriegt schon Schirchen, wenn ich das erwähne. Gronkh ist das absolut böse, er hat Hogwarts Legacy
2: gekauft. Ja, ich meine, da hat es ja ein Beef-Game im Internet deswegen, so wo alle auf ihm losgegangen sind, weil er hat wirklich gesagt, bin ich ein schlechter Mensch, wenn ich das Spiel spiele? Bin ich ein schlechter Mensch, wenn mir Jackie Rowling egal ist? Sie spielt keine Rolle in meinem Leben. Er ist als Hetzer brandmarkt worden und er hat getwittert, bei mir gibt es keine Hetze, außer von Termin zu Termin.
1: Nein, und ich verstehe...
0: Ich fand das so lächerlich.
1: Also, ich finde es halt einfach nur lächerlich, dass sich Leute, die Gronkh nicht persönlich kennen, sich in sein Leben einmischen. Und ich sag's auch, ich schreibe es auch so oft, was Rechtfertigungen angeht. Ich muss mich vor niemanden rechtfertigen, außer von mir selber. Und wenn ich Trump-Fan bin, bin ich nicht, aber...
0: Schlechtes Beispiel.
1: Nein, aber ich meine, wenn jemand Trump-Fan ist, muss er mir gegenüber nicht rechtfertigen. Das ist halt so.
0: Soll er wenigstens dazu stehen, aber für mich ist es halt das, was haben die Entwickler von Hogwarts Legacy mit der verdammten Rowling zum
1: tun? Nichts. Und deswegen ist das voll legitim, dass Leute spielen.
0: Und ich fand's
1: sie halt, verdient ja halt in dem Game auch gar nichts.
0: Ja, nur die Hogwarts Company quasi verdient. Aber man, da kriegt sie schon einen Anteil draus, aber
1: es ist... Der ist minimal, vielleicht 5%?
0: Für mich ist es halt einfach das... Ich finde es halt lächerlich, wenn man dann Werke, die im selben Universum spielen, aber nichts mit dem Hauptakteur, der quasi mit dieser Person, die quasi das ganze Franchise da jetzt runterzieht, wenn die mit diesem Projekt nichts wirklich zu tun hat, warum soll ich das Projekt dann boykottieren?
1: Ich sag nur, ich kann ihre Bücher halt nicht lesen, weil ich sie nicht unterstützen will. Meine Meinung, aber jeder, der Rowling und ihre ganzen Bücher liebt und liest, bitte. Wir sind alle frei und meine Meinung, ich nicht, aber wer will, gerne. Ich verurteile auch keinen.
0: Kleiner Fun Fact am Rande, die zwei, also Harry Potter und Star Wars, ist eigentlich, wenn du die Story jetzt genau anschaust, relativ nah beieinander. Ein junger Typ, der bei seinem Onkel und Tante lebt, wird von einem alten Mann erklärt, dass er Zauberkräfte hat. Und kriegt dann einen komischen Stock, um gegen einen alten, faltigen Dude zu kämpfen. Rowling hat einfach Star Wars geschrieben mit schlechten Lichtschwertern.
2: Es gab ja mal einen Film erklären heute, dann ist einmal gestanden, ein Frosch zwingt seinen Sohn, seinen Vater umzubringen. Ich bin überlegt, wer ist das? Und dann steht Star Wars. Ja, Jod, aber das wird als Frosch bezeichnet. Ja. Es tut weh, ne?
0: Also. Ja, du, das hat der George Lucas, hat alle immer gefragt, welche Spezies ist Yoda? Und er hat gesagt, er ist ein Weltraumkermit. Deswegen hat er das so abgefuckt.
2: Aber das wollte ich auch gerade erwähnen. Ich weiß nicht mehr, in welchem Teil von Star Wars das war. Da habe ich auch das Gefühl gehabt,

0: einziehen werde, aber auf Englisch, weil ich halte es nicht aus, dass ich schon wieder von diesem Bösherz verfolgt werde.
1: Obwohl natürlich Josephine
2: Schmidt. Ach, deine Hassliebe, gell?
0: Ja, er ist überall.
1: Die Josephine Schmidt spricht ja Ahsoka ziemlich gut.
0: Also ja, ja, ich kann die Serie nur empfehlen.
1: Aber nur bei Hitler wissen wir bis heute nicht, ob er wirklich Atemprobleme gehabt hat. Das ist, glaube ich, der einzige Unterschied. Oder keine Nase.
2: Und, weil wir jetzt gerade Ahsoka angesprochen haben, es ist ja so, wie heißt die Figur, die Ray Stevenson gespielt hat? Ich weiß gerade den Namen von ihm nicht. Der Balan. Ist halt verstorben und wird jetzt halt neu verkörpert. Bitte verurteilt halt den neuen Schauspieler nicht, weil er interpretiert Balan so, wie er es meint. Weil ich finde nicht, dass er 1:1 Ray Stevenson kopieren soll. Er soll seine Version von Balan spielen.
0: Ich fand ihn vom Trailer her, was man bis jetzt so gesehen hat von ihm, er hat schon die wichtigen Eckpunkte, die du bei Star Wars Charakteren halt nicht vergessen darfst. Wenn ein Star Wars Jedi beschrieben wird, welche Lichtschwertform er benutzt, kannst du das nicht einfach ändern.
2: Nein, das nicht, aber ich meine.
0: Und er benutzt halt, du siehst halt ihm nur ganz kurz im Trailer, wie er das Lichtschwert aktiviert. Und du siehst halt diesen Stand, den er halt, den der vorherige Schauspieler auch hat, ziemlich gut drauf hatte, hat er schon drinnen.
2: Nein, aber ich meine nur,
0: Die Körpersprache kommt halt rüber.
2: Ja, aber ich meine halt von der Art und Weise, weil jeder Schauspieler, ich weiß nicht, ich habe das glaube ich schon öfter in der Sendung.
0: Der Peter und ich sind selber auf der Bühne gestanden und die haben selber Rollen übernommen, die wir zuerst nicht gespielt haben.
2: Ja, aber
0: wir haben
2: nie
0: versucht zu
2: imitieren. Jeder Schauspieler interpretiert die Rolle, die er spielt, anders, auch wenn zwei Schauspieler die gleiche Rolle spielen.
1: Da muss ich kurz einkretschen, weil ich habe einen Föller gemacht, das kannst du die. Du weißt nicht, ob du anders gleich jemals von mir gesehen hast. Da gab es bei anders gleich die Kursszene und da ist der Florian weggegangen, weil er nicht mehr wollte. Und ich wollte den Streber, weil die einzige Szene war, wo ich nicht dabei war, nehmen Crazy, wollte ich so spülen wie der Florian. Und das war der größte Fehler, den ich gemacht habe. Und das hat mir der Martin auch gesagt, Peter, du spielst ihn so, wie du ihn jetzt empfindest. Du musst jetzt nicht wen imitieren. Und das ist der Fehler. Und deswegen habe ich früher auch gesagt, dass ich Mads Mikkelsen in der Rolle gemacht habe, weil er hat Grindelwald anders wahrgenommen wie Johnny Depp oder Colin Farrell. Und genauso ist es jetzt mit dem, was du gerade erwähnt hast. Ich finde, man darf nichts verurteilen, weil jeder empfindet eine Rolle anders als der jene andere früher.
2: Das ist jetzt zum Beispiel auch, weil wir weil Bernhard und ich letzten Mittwoch Conan und den 29. Conan angeschaut hat, der Sprecher von Kogoro Mori ist verstorben. Und letztes Jahr hatte ich ein bisschen Schwierigkeiten mit seinem neuen Sprecher. Heißt nicht, dass er die Rolle nicht gut ausfüllt, aber wenn du Conan seit 95 schaust oder zu Anfang 2000, dann hast du einfach Jörg Hengstler im Ohr und du bist halt einfach groß geworden mit ihm und hast halt dementsprechend Probleme von der Stimme her. Aber ich sag trotzdem, er macht trotzdem als Kogoro Mori einen guten Job, gleich wie der neue deutsche Sprecher von Morgan Freeman. Wenn ich nicht wüsste, dass Kluckert verstorben ist, dann hätte ich auch gedacht, ist das jetzt noch der gleiche, weil die halt stimmfarblich einfach perfekt passt.
0: Ist es halt das, bei Synchronsprechern, also wenn du jetzt eine Rolle übernimmst, ich finde es halt gut, zum Beispiel für Uwe Thompson, weil er ja die zweite Stimme von Zorro ist, wie der erste Sprecher gestorben ist, war das genau zum Timeskip.
2: Ja, hat
0: und
2: gepasst.
0: Und da hat sich halt die Art und Weise, wie Zorro sich gibt, komplett geändert.
2: Mhm. Ist er dann eher ruhiger geworden, ein bisschen
0: ernster.
2: Und das kriegt gepasst. Uwe Thompson halt auch extrem gut rüber.
0: Und ich finde es halt, da ist es halt, bei Synchronsprechern ist es halt das, du solltest halt schon schauen, dass du halt die Art und Weise, wie der früher diese Figur gesprochen hat, halbwegs drauf hast.
2: Ja, oder bei Naruto war es ja das Gleiche. Fand ich auch gut.
0: Neuen Sprecher von Naruto, finde ich. Es ist ungewohnt, wenn du die ganze Zeit den anderen im Ohr
2: hast. Ja, klar, aber es ist trotzdem auch gut, weil da war ja auch von Classic auf Shippuden.
0: Aber wir schweifen wieder ab. Wir haben nicht mehr so viel Zeit.
1: Ja, nein. Ich wollte jetzt sowieso auf die anderen Filme kurz hin, aber wie gesagt, Harry Potter. Wie gesagt, ich finde es super, dass jetzt alle, also zumindest der Teil jetzt ins Kino gekommen ist, vorübergehend. Also wenn ihr die Möglichkeit habt, mit gutem Sound und weiß ich nicht, ob 4K, keine Ahnung, ob da besondere Touchierung stattfinden wird, schaut euch den an. Also die Behind-the-Scenes-Material ist sicherlich sehr interessant. Ich freue mich auf Cars. Ich werde mir, glaube ich, Cars am Freitag, wenn es sich ausgeht, anschauen, weil den habe ich irgendwie gemacht als Kind. Also ich weiß, hast du Cars gesehen?
0: Ich fand ihn ganz cool.
2: Ich fand ihn auch gut, aber ich muss ihn nicht unbedingt nochmal im Kino sehen.
0: Für mich ist es schräg, dass Law Ding spricht.
2: Nein, nicht im ersten. Im ersten nicht, da ist es Daniel.
0: Ja, aber trotzdem.
1: Wisst ihr, wer da mitgesprochen hat in kleineren Rollen? Der Heinz Brüller. Er spricht, glaube ich, den Kommentator von den Rennern. Und Niki Lauda spricht der Auto, ja,

0: und Michael Schumacher.
1: Ja, ich
0: und
1: weiß,
0: das ist so witzig, wenn du das warst, denk mal, WTF. Das ist
1: nur kleiner Funfact am Rande, Peter, wenn du dir den Cars angeschaut hast, ich habe leider keine deutsche Version davon irgendwo gefunden. Du musst dir mal ein Video zu Pixar-Theorie geben. Das ist eine gigantisch große Fan-Theorie, die alle Pixar-Filme in eine Geschichte packt. Dass die alle zusammenhängen. Bei der Oberschmäh ist das, wenn du Toy Story anschaust und dann dreht sich Buzz Lightyear um und schaut wegen den Batterien. Der Name von der Batterie ist der Name von der Firma, den Lightning McQueen sponsert. Das ist alles ein und dieselbe Firma.
0: Ich glaube, dass irgendwas mit Sid auch ist, dass du, oder die Aliens oder so. Ich habe das irgendwo mal gesehen,
1: total
0: dass das
1: geil.
0: Alles zusammengehört.
1: Total geil. Und angeblich soll auch die Kleine von Monster AG soll eigentlich die böse, die verrückte Hexe in Verhext oder wie der geheißen hat, wo sie zum Bären wird, die Mutter. Soll eigentlich die Kleine aus Monster AG sein.
2: Ja.
1: Weil sie versucht hat, wieder zum Monster, in die Monsterwelt zu kommen, weil sie ihn so, also den Sunny so vermisst.
2: Sully.
1: Oder Sully so vermisst.
2: Das grüne
0: Auge. Auge
2: Das grüne Auge auf zwei Beinen.
1: Nein, den
2: Buschling. Den Blau, okay. Und wie heißt der grüne? Mikey, oder?
1: Mikey, ja.
2: Ich verwechsel die immer.
1: Irgendwas mit sehr, sehr schwer auszusprechen nach dem Namen. Und ich finde es nur so witzig, weil die Theorie besorgt, du siehst, wie die Tochter in diesen Zauberladen von ihr reinkommt, in ihr Hexenhaus, siehst du hinten Figuren geschnitzt. Und da ist der eine Figur dabei, die sie eigentlich gar nicht erkennen kann, weil das ist nämlich der Pizzalieferant aus Toy Story. Das Auto. Und ein sehr nach Monster AG aussehendes Viech.
2: Magst du einfach mal in die Radiogruppe stellen?
1: Kann ich gern machen, wenn ich die Theorie finde.
0: Übrigens, und Schreck kommt auch noch ins Kino.
1: Ja, auf den freue ich mich.
2: Ja,
1: den freue ich
2: definitiv.
1: Mich. Den also, gehe ich.
0: Dieses mit dem habe ich viel gemeinsam. Ich bin groß und halt nicht grün, aber...
1: Du bist keine Zwiebel.
0: Ogas
1: sind wie Zwiebel. Was? Sie stinken? Nein, sie haben Schichten.
2: Ja. Nein, also was Jubiläumsfilme heuer angeht, können glaube ich, wir alle drei euch raten, wenn ihr die Möglichkeit habt, geht's.
1: Ja, es ist...
2: Welchen Jubiläumsfilm auch immer.
1: Nostalgie pur. Also wenn man die Chance hat, wieder mal ein bisschen Kind zu sein, warum nicht?
2: Ja.
1: Ich meine, wenn der erste Pokémon-Film ins Kino kommen würde, kannst du sicher sein, sitze ich drin und ich bin jetzt 33 Jahre alt.
2: Oder wenn die ersten paar Conan-Filme nochmal kommen würden.
1: Es ist egal, weil ich meine, ich habe den Film 1000-mal gesehen. Ich bin wirklich alt. Ich habe diesen Film auf VHS zu Hause. Den allerersten Pokémon-Film.
2: Ach ja, übrigens, Bernhard, weil ich vorher gerade nochmal Conan erwähnt habe, in der japanischen Version gibt es eine Post-Credit-Szene.
1: Ah.
2: Für einen 30er-Film.
1: Sauerei.
2: Ja, finde ich auch.
0: Finde ich ein bisschen fies.
1: Gut, aber...
2: Wir hätten ihn ja auch auf Japanisch gehen können.
1: Wir haben schon wieder die ganze Zeit durchgequasselt.
0: Wollen wir ein bisschen Musik machen?
2: Nee, wir haben noch eine Minute.
1: Ja, wir haben 6 Minuten.
2: Okay, ja, dann hauen wir noch eine Musik rein.
1: Dann würde ich
2: aber
1: noch
2: wir verabschieden uns von euch vor den Radios mal und...
0: Ja.
1: Kurz husten, Entschuldigung.
0: Können wir gleich ankündigen, in der nächsten Sendung wird es ja mal etwas lehrreicher hier.
1: Ja.
0: Ich bin Ihnen wieder da und deswegen wird es da ein bisschen
2: besser. Da werden wir uns mit nordafrikanischen Sagen und
1: Mythen.
2: Legenden.
1: Unsere weiteren Teil in Sagen um die Welt mit Nordafrika dieses Mal. Bin schon sehr gespannt.
2: Ja, ich habe mich schon ein bisschen reingelesen und ich freue mich sogar auf den Begriff der Orishas, den wir eventuell in irgendwann anders nochmal erwähnen, weil da kommt heuer ein oder nächstes Jahr ein Film, Children of Blood and Bones, das eben den Orisha-Mythos anspielt.
1: So, Anna, du darfst aussuchen. Du kannst entweder sagen Ambu Army oder nicht Ambu Army.
2: Was hast du denn von Ambu?
1: Minato und Kushina und die Insektensäule.
2: Minato.
1: Gut, dann entlassen wir euch mit einem traurigen Lied.
2: Und wir hören uns in 2 Wochen.
1: Ja.
2: Und bleibt's nerdig, wann immer ihr...
1: Euch das anhört. Dann wünsche ich euch noch einen schönen Morgen, Abend oder Nachmittag und man hört sich in 2 Wochen.
2: Bleibt's nerdig.
1: Wie der Peter sagen würde, Tschüssili.

0: 2, einer meiner Kindheitsspiele, den ich damit aufgewachsen bin. Geiles Spiel.
1: Warframe.
0: Warframe zum anderen, ja.
1: Das macht auch richtig Bock, also das habe ich eine richtig lange Zeit gespielt. Ein Passive Exile.
0: Ja, oder für die Leute, die gerne Nostalgie nutzen möchten, Plants vs. Zombies, 5 Euro, vielleicht auch für sogar weniger auf Steam, die auch derzeit zur Verfügung stehen.
1: Okay. Ja, und ich kann euch nur raten, kauft, wenn ihr Spiele nicht physisch sammeln wollt, legt es euch über Steam zu, weil, wie gesagt, ich hätte sonst keinen Platz mehr, wenn ich die alle physisch hätte.
2: Gibt es aber so ein Test-Abo für Leute, die jetzt nichts kaufen wollen, sondern einfach nur einen Monat einmal gratis
1: testen? Steam kostet eigentlich prinzipiell gar nichts. Dein Profil zu machen kostet nichts.
2: Ah, okay.
1: Es kosten nur die Spiele, die du kaufst. Auch nicht alle was, sondern manche sind kostenlos und manche sind halt gerade im Angebot jetzt.
0: Und der Vorteil ist natürlich nur, du musst dafür keine Monatsrate dafür zahlen. Also wenn Null, du das Spiel also hast, hast du es halt so gesehen.
1: Ja, vor allem auch wenn dein Internet mal nicht geht und du hast es installiert auf deinem Computer, funktioniert es trotzdem. Da blicke ich auf dich, Epic Games, das betrifft.
0: Es ist einer dieser wenigen Spiele, wenige Plattformen, muss man sagen. Also wenn ihr nicht so gutes Internet habt oder gar kein Internet und die Spiele trotzdem installiert habt, könnt ihr es auch im Offline-Modus nochmal spielen, als wäre es ganz und gar nicht. Also einer dieser wenigen Plattformen, die jetzt nicht immer sagen, so,
2: hey, du musst online sein.
0: Online.
2: Aber das ein Singleplayer-Spiel, always online.
1: Call of Duty. SimCity, Alter. SimCity 5.
2: Ich bin ein Singleplayer-Spieler, du musst immer online
0: sein. Abwarten. Ich bin schon mal gespannt, was sein kommen wird mit Sims 5. Bin mal gespannt, weil ich habe schon einige Freunde, die es gerne aktiv spielen. Aber
1: ja, einer sitzt mit dir im Radio.
0: Der 15 Euro ausgegeben hat für Staubsaugen.
1: Nein, das habe ich noch nicht. Noch nicht.
0: In Betonung auf noch. Das noch steht schon aufgeschrieben im
1: Text. Nein, wenn ich mir noch ein Add-on hole, dann ist es das Vermieten und Mieten. Das wird mein nächstes Add-on sein.
0: Jo, gut.
1: Weil Pferde interessieren mich nicht. Das habe ich ja gekauft für eine andere Person. Aber es ist eine andere Geschichte.
0: Aber schlussendlich, was kann ich noch zu Steam sagen, bis auf die Empfehlungen? Die Plattform selber ist eigentlich recht geil. Ich benutze es schon seit langem. Bernhard benutzt es schon seit langem.
1: Vor allem, weil wir haben eine Sache ganz vergessen in dieser gesamten Sendung. Steam Deck.
0: Ja, das stimmt. Also für die Leute, die nicht wissen, was Steam Deck ist, es ist ein Handheld-Game.
1: Ja, es ist ein Handheld-Gaming-Konsole, so ähnlich wie die Switch. Nur kannst du fast alles, was du auf Steam spielen kannst, mit dem Steam Deck auch spielen. Also wenn wir zwei uns ein Steam Deck holen, dann ja, haben wir genug zum Tun.
0: Also in anderen Worten, wenn wir voll sind und wir wollen gerne draußen gehen, Steam Deck mit der Hand. Also ich glaube, der Bernhard und ich werden höchstwahrscheinlich uns erstmal so höchstwahrscheinlich austauschen.
1: Ja gut, dann
2: das hört sich mal auf jeden Fall gut an.
0: Aber es gibt ja noch die Möglichkeit, auch so ein VR-Set von Steam kann man sich auch noch bald holen. Ja,
1: das kommt auch noch.
0: Oder schon draußen. Es ist, glaube ich, sogar noch draußen. Also für die Leute, die sich auch mal was für VR holen möchten.
1: Ah, jetzt habe ich noch eine Empfehlung.
0: Bitte, ja.
1: FNAF. Für alle Leute, die den Film gesehen haben, spielt die Five Nights at Freddy's Spiele. Die sind gut.
0: Ja, kommt drauf an, welchen?
1: Alle?
0: Das waren wie viel insgesamt?
1: 6.
0: 6 Euro.
1: Also 7 oder sowas. Ich bin mir jetzt gerade nicht so sicher.
0: Es gibt ja diese komplette.
1: Ja, die gibt es auch für die Switch jetzt mittlerweile. Aber ich kann, wie gesagt, die kann ich euch empfehlen, die sind sehr gut. Und wenn ihr Star Wars Fans seid, holt euch Knights of the Old Republic. Es ist das beste Star Wars Spiel aller Zeiten und Bioshock kann man vergessen. Ist auch eine Empfehlung.
2: Wie lange gibt es denn eigentlich jetzt Steam eigentlich? Jetzt so die letzte Frage von mir in dieser Sendung.
0: Keine Ahnung. Das ist 2003?
1: Seit 2003.
0: Aber die Firma selber, also Valve Company, gab es schon seit 1996 von zwei Personen. Vom Gabe Logan Newell.
1: Unser heiliger Gott.
0: Wir beten ihn dazu.
1: Zu jedem Summer-Sale.
0: Und sein Partner, den Namen ich leider
1: nicht. Ja, ich merke ihn mir auch nie.
0: Ja, es tut mir nochmal leid für den, aber es wurden ja von zwei Leuten erschaffen worden. Gabe ist halt eben eher bekannter, aber trotzdem von beiden so gesehen.
1: Ja gut, aber wir sind jetzt eh...
2: Also auf jeden Fall, bitte uns jetzt dann das Geld für diese Schleichwerbung überweisen. Wir wollen unbedingt ein Geld haben. Und wenn ihr jetzt euren Liebsten, sollte euer Liebster zu Hause ein Steamer sein, es gibt auch geile Gutscheine bei Spar, ich glaube, der Hof hat da welche, ja. 10, ja. 20, ich glaube 50 Euro, also
0: 100 auch.
2: Holt euch
1: ist das. Immer ein gutes Geschenk für Leute, die Steam-Spieler sind.
2: Perfekt. Gut, es hat sich ausgenördet für heute.
1: Noch einen letzten Anhang vom Brötchen haben wir noch.
2: Ja, ah, Entschuldige.
0: Was ich sagen wollte, ist, vielen herzlichen Dank für diese...

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0: Hallo und herzlich willkommen zu einer neuen Ausgabe von unten im Gespräch. Aus dem Studio begrüßt euch Tamara. Die Klimakrise, das Artensterben, der Rechtsruck, all das verschärft sich gegenseitig und trotzdem will man die Zukunft gestalten. Aber wie? Genau diesem Raum widmet sich das Kollaps Café Graz. Der Begriff Kollaps ist dabei sehr breit gefasst. Es geht um eine schleichende Verschlechterung des gewohnten Alltags, häufigere Naturkatastrophen, brüchige Versorgung, zunehmende soziale und politische Krisen. Geprägt wurde dieser Gedanke unter anderem von der sogenannten Kollapsologie, ein interdisziplinärer Forschungsstrang innerhalb der Sozialwissenschaften, aber auch der Klimawissenschaften, der davon ausgeht, dass der Kollaps von Industriegesellschaften und des Klimas nicht mehr zu vermeiden ist. Kollaps-Cafés, ursprünglich vor allem online, in Deutschland entstanden, mittlerweile auch als lokale Treffen wie in Graz, wollen einen Rahmen bieten, um sich den Herausforderungen gemeinsam zu stellen. In der Sendung geht es auch um Zukunftsängste und schwierige Gefühle. Wer das Thema psychisch belastend findet, sollte das im Hinterkopf behalten. Ich habe für von unten mit Axel gesprochen, der an der Karl-Franzens-Universität in Graz Physik unterrichtet und seit einem Jahr beim Kollaps Café Graz aktiv ist. Im Gespräch geht es unter anderem um einen Zusammenbruch des Klimasystems und darum, warum die Bewegung findet, dass man sich mit dem Kollaps jetzt auseinandersetzen muss. Ein zentrales Thema ist auch das solidarische Preppen, anders als beim klassischen individualistischen Prepping, das sehr stark von rechts geprägt ist, geht es dabei nicht ums eigene Einbunkern, sondern um den Aufbau nachbarschaftlicher und solidarischer Netzwerke für den Ernstfall. Ein Ansatz, den anarchistische und queere Gruppen schon länger praktizieren. Außerdem geht es um Hoffnung angesichts der Klimakatastrophe, um den Zusammenhang zwischen ökologischem Kollaps und einem möglichen Kollaps der Demokratie, um gemeinsame Trauerverarbeitung und das Konzept der Deep Adaptation nach Jem Bendel sowie um Vernetzung über Graz hinaus. Und nicht zuletzt, was kann eine einzelne Person konkret tun und wie kommt man mit dem Kollaps Café Graz in Kontakt?
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0: Auf 92,6. Ich sitze mit Axel vom Kollaps Café Graz. Hallo, danke fürs Gespräch.
3: Hallo, vielen Dank für die Einladung.
0: Und zwar, du bist ja Professor für theoretische Physik an der Karl-Franzens-Universität und seit einem Jahr beim Kollaps Café Graz. Was genau das ist, darüber werden wir jetzt sprechen und was ihr macht, aber vielleicht einmal kurz, wer seid ihr? Also vielleicht kannst du mal kurz die Gruppe beschreiben.
3: Das Kollaps Café Graz ist eine im Moment noch relativ kleine Gruppe von Leuten, die sich damit auseinandersetzt, wie sie mit dem drohenden Kollaps auf allen Ebenen umgehen möchte und sich gleichzeitig auch gegenseitig Halt verschaffen möchte.
0: Und die Gruppenzusammenstellung, also vom Alter, Geschlecht, also auch sozialer Background vielleicht oder halt Job.
3: Alter und Geschlecht sind wir ganz gut durchmischt zwischen Leuten, die halt gerade angefangen haben zu studieren, bis hin zu Leuten wie mir oder noch älteren Leuten, die schon sehr lange im Berufsleben stehen. Wir haben auch vom Hintergrund ein bisschen lastig in Richtung akademischer Ausbildung, aber insgesamt auch hier ganz gut durchmischt. Und ja, wie gesagt, vom Geschlecht auch relativ gleichmäßige Gruppenzusammensetzung im Moment.
0: Zu viele migrantische Leute dabei?
3: Nee, leider nicht. Im Moment ist das noch relativ, ja, relativ homogen mit Leuten aus Österreich, Deutschland und.
0: Kollaps Café, das ist irgendwie ein bisschen, sagen wir mal, ein interessanter Begriff, weil Kollaps ja irgendwie sehr negativ behaftet ist und Kaffee trinken gehen ist ja eher so gemütlich. Was macht ihr jetzt beim Kollaps Café? Also wie läuft so ein Kollaps Café ab?
3: Das Kollaps Café läuft vor allen Dingen darauf ab, Gemeinschaft zu bauen. Eine Gemeinschaft, das ist, was, soweit wir irgendwas wissen, die beste Art und Weise ist, wie man mit Kollaps und Ungewissenheit zurande kommt. Und das heißt, es geht darum, dass man gemeinsam Sachen entwickelt, gemeinsam Wege findet, mit dem Kollaps umzugehen und auch Gemeinschaft weiter aufzubauen und vorzubereiten. Das heißt, wir kommen zusammen, gemeinsam, wir reden auch über uns und wie wir im Moment den Kollaps oder die Gefahren empfinden, und dann diskutieren wir darüber, wie wir mit denen umgehen wollen und überlegen uns konkrete Schritte, konkrete Handlungen, die wir durchführen können.
4: Also was da so die konkreten Dinge sind, darüber sprechen wir nachher noch. Aber eingangs vielleicht auch, weil das sicherlich jetzt auch für viele, die zuhören jetzt und sich damit noch nicht beschäftigt haben, irritierend ist. Was genau meint sie mit dem Begriff Kollaps?
3: Kollaps ist vor allen Dingen das Wegfallen, zumindest nach meiner persönlichen Definition, eine, die viele andere haben, das Wegfallen von Gewissheiten, ausgelöst durch die vielen großen Gefahren, in erster Linie natürlich die einsetzende Klimakatastrophe, die wir alle mit dem diesjährigen Sommer schon mal sehr gut einen Vorgeschmack drauf bekommen haben, die andere, wie zum Beispiel Nepal, auch gerade sehr drastisch zu spüren bekommen haben, aber halt auch den damit einhergehenden Zusammenbruch oder möglichen Zusammenbruch von Gesellschaftsstrukturen, Versorgungsengpässen und allem, was damit zu tun kommt, aber auch mit dem Zusammenbruch halt gesellschaftlichen Zusammenhalts, was sich in politischen Entwicklungen äußert.
4: Wieso der Begriff Kollaps? Also warum nicht Krise oder andere Begriffe?
3: Zum einen ist Krise immer so ein Gefühl von etwas Vorübergehendem. Kollaps als Prozess ist etwas, was es ja schon Beispiele in der Geschichte gab, wie der Kollaps des Römischen Reiches zum Beispiel für Europa ganz prägend. Und es ist ein andauernder Prozess und ein Prozess, der auch sehr lange dauern kann. Wenn wir uns die Klimavorhersagen ansehen, selbst unter den optimalsten Bedingungen wird es mehr als 100 Jahre dauern, bevor wir wieder auf ein halbwegs stabiles Situation zurückkommen wie in der Mitte des letzten Jahrhunderts. Das heißt, wir reden hier über lange Zeiträume und nicht über etwas, was kurz und definiert ist.
4: Und vor allem gibt es die optimalen Bedingungen ja nicht. Also es geht ja in die andere Richtung, dass wieder viel mehr in fossile Industrie investiert wird, dass Extraktivismus wieder modern ist. Also irgendwie fühlt sich so an, als wären wir ja mitten im Klimakollaps, aber der Diskurs über die Klimakrise ist vorbei. So, vor allem bei jenen, die die politische Verantwortung gehabt hätten oder hätten, um tatsächlich da auch die notwendigen Strukturen und Rahmenbedingungen bereitzustellen. Also dieses selbst unter den optimalen Bedingungen finde ich immer so schwierig als Perspektive tatsächlich darzustellen, weil es halt trotzdem so weit vorbeigeht an der Realität. Ne? Über dieses Verdrängen und die Realität werden wir eh auch nochmal sprechen, aber was mir auch auffällt, um vielleicht ein bisschen auch in den Diskurs innerhalb der Klimabewegung, Klimagerechtigkeitsbewegung, Kollapsbewegung nochmal mehr reinzugehen, ist ja, dass viele Leute aus der Klimabewegung oder Klimagerechtigkeitsbewegung halt mit dem Kollapsbegriff einfach gar nicht können. Das ist da auch ja einfach unterschiedliche Strömungen, sage ich jetzt mal, gibt oder Diskrepanzen. Wieso sagt ihr dann, okay, wir verwenden trotzdem den Kollapsbegriff, für uns ist es trotzdem der seriöseste Begriff, weil der Kollapsbewegung ja auch immer oft vorgeworfen wird, einfach nicht seriös zu sein oder nicht wissenschaftsbasiert.
3: Ja, wir verwenden ihn halt deswegen, weil, wie du gerade auch gesagt hast, wir sind nicht auf dem optimalen Pfad. Im Gegenteil, wir sind auf einem extrem destruktiven Pfad. Und wir sehen auch weder ein politisches noch wirtschaftliches noch von sonstigen Akteuren getragenen Wunsch, das zu verhindern. Dementsprechend halten wir die Eskalation der Katastrophe derzeit für unausweichlich. Die Frage ist, wie schlimm es wird. Wir können natürlich immer noch was darauf eintreffen und sollten das auch. dafür sorgen, dass es nicht, dass es so wenig schlimm wird wie möglich. Aber wir sehen nicht, dass es aufhaltbar ist. In der wissenschaftlichen Forschung zu dem Thema ist auch durchaus die Auffassung da, dass Kollaps bereits etwas ist, was stattfindet, dass ungefähr seit 10, 15 Jahren die ersten Anzeichen darauf deuten. Gibt es genügend wissenschaftliche Abhandlungen dazu? Und das heißt, wir sind in einen Prozess auch eingetreten. Und nicht etwas, was. Kollaps ist nichts, was in der Zukunft passiert, sondern es ist das, was jetzt passiert und was jetzt eskaliert.
4: Was mir auch aufgefallen ist in dem Diskurs rund um die Seriosität, weil ich ja Umweltsystemwissenschaften studiert habe und in der Systemtheorie spricht man ja auch von Systemen, die kollabieren, wenn sie ihre Integrität verlieren und wenn sie sich einfach in ihrer grundlegenden Funktionsweise verändern. Also genau, das ist einfach der Begriff, der in der Systemtheorie auch verwendet wird. Vielleicht das auch noch mal zur Klarstellung, eben weil ja oft diese Seriositätsfrage in den Raum geworfen wird. Und vielleicht aber trotzdem noch mal einen Gegenpunkt einzunehmen, weil man ja schon auch sagen kann, naja gut, wenn es irgendwie die Möglichkeit gibt, auf ein Best-Case-Szenario hinzuarbeiten, dann muss man alles dafür tun, dass das auch passiert und sich daran orientieren. Die Meinung gibt es ja auch. Muss ich aber ganz ehrlich auch sagen, dass ich eher eben bei dem bin, sich an den realen Fakten und Entwicklungen zu orientieren. Aber kann ich noch verstehen, diese Perspektive? Gehen wir mal davon aus, man orientiert sich aber an einem möglichen Best-Case-Szenario. Warum seid ihr dann der Meinung, dass man sich trotzdem jetzt oder eigentlich am besten gestern mit dem Kollaps auseinandersetzen soll oder hätte sollen?
3: Weil selbst in einem Best-Case-Szenario viele Veränderungen sind schon eingepreist. Wir sehen das zum Beispiel auch an der Diskussion über den Golfstrom bzw. Amolek, wie jedes Jahr der Tipping Point für ihn zum Beispiel näher kommt. Wir sehen, dass viele Abschätzungen immer negativer werden, dass wir immer in den Bandbreite an Möglichkeiten landen, wir immer an der negativsten Ende. Und viele von den Sachen werden so oder so erstmal schlimmer werden. Und wir können nur noch den Grad dessen, wie schlimm es wird, ein bisschen kontrollieren. Eben weil halt Sachen wie CO2 eine sehr lange Verweildauer in der Atmosphäre haben, sehr lange ihren Effekt haben werden. Es ist nicht so, dass es irgendeine Möglichkeit gäbe. Die meisten von diesen Carbon Capture Technologies zeigen sich bis jetzt nicht als skalierbar, kurzfristig wieder auf ein sicheres Niveau zu kommen. Und das heißt, die Katastrophe geht weiter.
4: Ich möchte da kurz noch ein paar Begriffe aufklären. Also du hast Amok, diese atlantische Zirkulation angesprochen und den Golfstrom. Könntest du da nochmal genau darauf eingehen, circa wo die sich befinden und was die für eine Relevanz oder für eine Funktion in unserem Klimasystem haben und was du da damit meinst, dass sie ihren Tipping Point erreichen?
3: Das muss ich noch vorab schicken. Ich bin jetzt nicht der perfekte Experte dazu. Ich kann zwar aufgrund meines Jobs die Sachen lesen und verstehen, aber es ist nicht so, dass ich jetzt die perfekten Aussagen hier liefern werde. Das, was ich an der Stelle verstehe, ist, diese Strömung sorgt für einen Warmwassertransport nach Norden, der dafür sorgt, dass Europa.
4: Die Amok.
3: Also Golfstrom ist im Prinzip nur ein Teil
4: dieser atlantischen.
3: Die dafür sorgt, dass die Temperaturen in Nordeuropa so sind, wie sie derzeit sind. Ohne ihn würde zum Beispiel die Temperaturen in England massiv niedriger sein. In Skandinavien hätte man sehr viel längere Winter, sehr viel härtere Winter. Selbst hier in Österreich wären die Temperaturen niedriger. Ironischerweise ist die Abschätzung die, dass die Temperaturerhöhung in Österreich ungefähr die gleiche ist, die ein Kollabieren von Amok heruntersetzen würde. Das klingt zwar jetzt erstmal positiv, man sollte aber auch nicht dran vergessen, dass ein solcher Kollaps das Wettersystem komplett umschmeißt und dementsprechend Extremwetterereignisse massiv zunehmen würden. Das heißt, Das würde uns das Leben in Europa erheblich verändern. Und es ist dann halt auch so, wir können nicht einfach nach Norden gehen, um kühlere Wetter zu haben, weil dann wird das Wetter im Norden massiv kühler. Und gleichzeitig hätten wir massiv viel mehr Stürme, was halt für Landwirtschaft echt schlecht ist.
4: Ja, und das ist ja eigentlich auch das, wieso unsere Lebensweise sich so entwickeln hat, wie sie sich entwickelt hat oder entwickeln hat können, wie sie sich entwickelt hat, einfach weil es bis jetzt oder bis vor kurzem, muss man eigentlich sagen, ein relativ stabiles Klimasystem war mit einer Stabilität, ohne viele Ausreißer, ohne viele Extremwetterereignisse. Und das ist meiner Ansicht nach eines der gruseligsten Dinge, dass diese Unvorhersehbarkeit, was eben Extremwetterereignisse angeht, was Naturkatastrophen angeht, einfach so massiv ansteigen wird, dass du einfach diese Stabilität und diese Planungssicherheit gar nicht mehr hast eigentlich, wie wir sie in unserer Gesellschaft gewohnt sind oder wie sich unsere Gesellschaft eigentlich an die natürlichen Gegebenheiten entwickelt und angepasst hat.
3: Absolut. Und vor allen Dingen, selbst bei den kleinen Schwankungen hat man gesehen, dass die an vielen Stellen bereits für den Kollaps vergangener reiche Zivilisationen und dergleichen zumindest mitverantwortlich waren. Also selbst kleine Schwankungen sind schon gefährlich. Und wir reden hier von einer nie dagewesenen im Zeitalter der Menschen.
4: Ich möchte noch mal kurz über diese Carbon Capture Strategien sprechen, für alle, die das nicht wissen. Also Carbon Capture bedeutet CO2. Capture ist so einfangen irgendwie, to capture something oder someone ist einfangen, also CO2 aus der Atmosphäre wieder zu extrahieren, also einzufangen. Und da gibt es seit einigen Jahren ganz viele Ideen, die immer wieder in den Diskurs gestreut werden. Hauptsächlich, wenn man sich anschaut, wo, aus welcher Ecke das kommt, sind es aber meistens auch dieselben Player, die sehr stark davon profitieren, so viele fossile Brennstoffe wie möglich weiterhin zu verbrennen und damit Geld zu machen. Und diese Carbon Capture Strategien, wie du gesagt hast, haben sich bisher noch nicht skalieren lassen. Was hast du genau damit gemeint?
3: Das heißt, dass sie auf eine so viel CO2 abschöpfen können, ohne dabei entsprechend viel Energie selbst zu benötigen, dass man damit in erforderlichen Umfang CO2 aus der Atmosphäre nehmen könnte.
4: Wenn man sich das so ein bisschen alles anhört, könnte man sich auch denken, naja gut, das ist jetzt eh alles im Arsch. Warum soll ich nicht einfach jetzt die letzten Jahre, wo es noch geht, Party machen?
3: Das ist, natürlich eine verständliche Regung. Aber zum einen ist, so wie es im Moment aussieht, nicht mehr so viele Jahre dafür zur Verfügung. Je nachdem, wie lange man leben möchte, reicht das eventuell nicht. Zum anderen ist es natürlich eine Frage der Grundeinstellung, ob man der Meinung ist, dass Menschen an sich ein sinnvolles, gutes Leben verdienen, ob all die Kinder, die da draußen sind, ein sinnvolles, gutes Leben führen dürfen, ob all die, die keinen Einfluss haben, ein gutes Leben dürfen. Und naja, wenn man halt der Meinung ist, dass Menschen ein gutes Leben verdient haben, dann muss man an der Stelle aktiv werden, weil ja, es wird nicht gut werden, aber das heißt noch lange nicht, dass man nicht unglaublich viel machen kann, um Leiden zu lindern, um möglichst vielen Leuten, so gut es geht, dadurch zu helfen. Und das ist halt einfach das, was wir wichtig finden.
4: Ja, in gemeinsamer Organisierung und einander helfen und solidarisch sein miteinander, daraus lässt sich ja auch extrem viel Kraft ziehen. Und das ist ja auch was, glaube ich, irgendwo Grundmenschliches. Und trotz allem klingt das jetzt schon auch sehr negativ und macht einen traurig, macht mich persönlich auch immer wieder oft traurig. Der Norbert hat ja auch gesagt, der in Deutschland das Kollaps Café in dieser Form gestartet hat, der auch Kollaps-Psychologe ist und sich auch mit dieser psychologischen Perspektive, was das auslöst, den Menschen sehr viel auseinandersetzt, hat gemeint, dass das ja prinzipiell einmal so ein Ort sein sollte oder als Ort gedacht war, um sich so emotional auszutauschen über das, was das mit einem macht. Wie geht's ihr mit den Gefühlen um? Also was haben Gefühle und Emotionen für einen Raum bei diesem Austausch, und bei diesen Cafés und bei dieser gemeinsamen Organisierung?
3: Die haben natürlich ein ganz zentrales Bestandteil unserer Sache, weil wir sind dann ja auch nicht gegen immun, ganz im Gegenteil. Wir spüren das auch sehr stark. Und das heißt, zum einen ist natürlich das Kollaps Café ein Ort, wo wir durch gemeinsames Handeln Stärke finden, auch weiter handeln zu können. Deswegen ist auch einer der Hauptangebote, die wir derzeit bespielen, die Möglichkeit eines offenen Treffens, wo alle, die genau mit solchen Gefühlen konfrontiert werden, hinkommen können und sich mit Leuten, die ihnen glauben, die wissen, dass ihre Gefühle berechtigt sind, sich austauschen können. Tatsächlich die meisten, die zu uns neu kommen, sagen, endlich haben sie jemanden gefunden, der ihnen glaubt, der auch sieht, dass das alles passiert und nicht komplett verdrängt. Und dann haben wir halt einfach diese Austauschräume, wo wir füreinander da sind, wo wir einander ernst nehmen und wo wir einander, so es geht, aktiv helfen können. Es gibt natürlich nicht die eine Antwort für alle. Es ist ein Trauerprozess, der da stattfindet, mit dem man sich auseinandersetzen muss. Aber wir wollen dafür sorgen, dass das kein Prozess ist, den man alleine gehen muss.
4: Kannst du da ein bisschen mehr zu dieser gemeinsamen Trauerverarbeitung sagen, also wie das stattfindet und vielleicht auch so ein bisschen schon in diese Frage auch reingehen, was mit Deep Adaptation gemeint ist in diesem Kontext, weil das ist ja auch was einem, wenn man sich mit Kollaps oder der Kollapsbewegung auseinandersetzt, immer wieder unterkommt.
3: Okay, wenn bei uns sozusagen im Alltag, wo wir halt uns ein, zwei Stunden treffen können, ist es vor allen Dingen den eigenen Gefühlen Raum zu geben, sie zu verbalisieren und in irgendeiner Form halt Leute da zu haben, die einfach einem nur zuhören, die es verstehen. Und das ist ein ganz wichtiger Prozess, weil es halt all das, was in einem drin ist, real macht, greifbar macht. Und aber auch gleichzeitig von anderen respektiert wird und man dieses Gefühl von nicht alleine ist. Deep Adaptation ist im Prinzip tiefe Anpassung im Deutschen, eine Herangehensweise, die versucht, diese Trauerarbeit insbesondere im Kontext der Klimakatastrophe zu strukturieren. Ich habe selbst auf dem Collapse Camp des letzten Jahres einen solchen Deep Adaptation Kurs besucht oder als Kurs so eine Veranstaltung besucht, mitgemacht, die im Wesentlichen aus drei Bestandteilen besteht. Das eine war die eigenen Ängste anzuerkennen, das eigene Verständnis dazu, was macht mir hier eigentlich Angst, worum geht es? Die zweite Phase, aktiv über die Sachen, die verloren gehen werden, über die Zukunft, die man sich sicher geglaubt hat, zu trauern und das, was passiert, rauszulassen und diese Trauerverarbeitung erst möglich zu machen. Und der dritte Schritt ist, in einen Zustand zu kommen, der stark davon geprägt ist, dass man nicht hoffnungslos ist vor allem, dass man nicht die Hoffnung aufgibt, gleichzeitig aber auch nicht sich falsche Hoffnungen macht, sondern im Moment handelt und im Moment das handelt, was einem moralisch richtig und geboten ist, was halt gerade in dem, was ich vorher gesagt habe, heißt, jetzt dafür sorgen, dass es möglichst vielen Menschen gut geht, zum Beispiel auch dadurch, dass wir ihnen halt diese Möglichkeit bieten, sich emotional an uns zu wenden.
4: Dass es möglichst vielen Menschen gut geht, ich habe eine sehr auch dystopische Vorstellung von der Zukunft, deswegen würde ich es eher so formulieren, möglichst wenig Menschen richtig scheiße geht, weil ich glaube, das ist das realistischere Szenario. Aber darauf zielt ja auch so ein bisschen das solidarische Preppen ab. Also was Prepping verbindet man ja oft einfach mit diesen rechten Leuten, die sich im Keller verschanzen mit viel Konserven und Waffen und sich auf die Apokalypse vorbereiten, um dann das eigene Leben oder vielleicht das der, des engsten Kreises verteidigen zu können. So. Das ist ja auch sehr geprägt von Filmen, sage ich jetzt mal, aber schon auch von der rechten Prepper-Szene in den letzten Jahren immer schon, mit Waffenbunkern und andere Dinge bunkern. Solidarisches Preppen sagt ja schon ein bisschen aus, der Begriff, wohin die Reise geht, aber vielleicht kannst du das nochmal weiter ausführen, warum die Kollaps-Bewegung überhaupt diesen Begriff so verwendet, auch den Prepping-Begriff, weil könnte man ja auch eigentlich was anderes sagen und was genau dahinter steckt.
3: Also der Begriff selbst ist einer, der schon lange in der existiert. Im Rahmen der Kollapsbewegung ist es halt tatsächlich genau das. Prepping ist halt Vorbereitung auf das, was vorkommt. Und die Betonung liegt hier aber auf dem solidarisch. Prepping ist halt einfach auch schon direkt assoziiert mit, ich bereite mich auf eine Katastrophe vor. Das heißt, es gibt direkt eine Vorstellung, was das sein soll. Und die Betonung auf das Solidarische ist, dass man sich halt gemeinsam vorbereitet, dass man Gemeinschaften baut, die resilient sind gegen den Katastrophen, die da kommen, dass es Leute gibt, auf die man sich verlassen kann, aber auch gleichzeitig halt Netzwerke an Kompetenzen, dass man halt immer weiß, diese Person hier, der kann ich vertrauen und die kann das Folgende, was jetzt gebraucht wird. Eben weil wir halt nicht genau wissen, wie der Kollaps sich entwickeln wird, braucht man alle, um sich für alle diese Sachen vorzubereiten und das geht halt nur dadurch, dass man solidarisch, gemeinschaftlich sich vorbereitet.
4: Ich meine, es gibt ja auch viele Städte schon mittlerweile, die sogar aus der behördlichen Perspektive an solchen Dingen arbeiten, sei es Disaster Relief oder Vorbereitung auf Stromausfälle. Gleichzeitig muss man ja dazu auch sagen, dass der globale Süden von diesen ganzen Dingen ja schon viel länger betroffen ist und die ja auch nochmal ganz andere Systeme haben, die, wie sie sich vorbereitet haben, schon auf mögliche Szenarien, mit denen wir jetzt gefühlt uns erst beginnen zu beschäftigen, obwohl man dazu ja auch sagen muss, dass die queer-anarchistische Szene ja auch schon länger von solidarischem Preppen spricht, als jetzt die Kollaps-Bewegung oder dieser Teil der Klimabewegung, der sich jetzt so mehr beginnt mit dem Kollaps zu beschäftigen. Also ich glaube, ich habe ein bisschen den Eindruck, da kann man viel vom globalen Süden lernen und das ist ja dann immer trotzdem dann so auch eine Diskrepanz. Ne? Diese Gruppen sind dann immer wieder trotzdem nur sehr weiß geprägt, wie wir schon vorher geredet haben. Das ist was mir immer wieder auffällt im deutschsprachigen Raum.

0: Das war der Song Lauf vom Rapper MCE und von Juno030. Weiter geht's mit einem Gespräch mit Axel vom Kollaps Café Graz.
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2: Beschäftigt ihr euch da mit der Frage, wie man da besser an Gruppen andocken kann, die bereits sich länger damit beschäftigen, die jetzt nicht aus der Klimabewegung herauskommen und jetzt nicht aus diesem wissenschaftlichen Bereich, sondern eben migrantische Communities, die ja auch eine andere, auch in Graz eine andere Form von Solidarität leben, ne? Oder eben andere anarchistische Gruppen.
3: Das ist uns sehr wohl bewusst und auch wichtig, dass wir da existierendes Wissen nicht neu schaffen. Viele von uns sind auch gleichzeitig anderen aktivistischen Gruppen aktiv. Das hilft natürlich sehr. Zum anderen ist halt auch genau da ein Unterschied zu diesen Gruppen. Auch was du gerade über Städte oder sowas gesprochen hast, viele von diesen Sachen sind, also gerade die städtischen Sachen sind viel für Disaster Relief, für kurzfristige Katastrophen total wichtig. Ist auch eine Sache, wo wir trotzdem als solidarische Gruppen viel helfen können, weil bei einer großen flächendeckenden Katastrophe sieht man ja auch sofort, dass da auch Kapazitätsgrenzen einfach sind. Das heißt, wenn solidarische Gruppen im gesamten Stadtbereich existieren, hilft das auf jeden Fall so oder so schon mal. Und es ist halt dieses langfristige Zusammenbringen verschiedener Krisen. Und die Sachen zu verstehen, das ist das Zentrale, was jetzt in der Kollapsbewegung anders ist, die Klimakatastrophe wirklich ernst zu nehmen als den großen Player, der alles verändern wird. Und wie das mit diesen verschiedenen anderen Aspekten zusammen ist. Umgekehrt, die Kollapsbewegung, auch das Kollapscafé Graz, wird in keinster Form in der Lage sein, alle diese Arbeiten aktiv zu machen. Das heißt, es kann nur als Vernetzungsplattform funktionieren, als Awareness für das, was kommt, wirken. Und das ist für uns auch ein ganz zentrales Thema. Wie schaffen wir es, diese Awareness in eine Richtung reinzubringen? Wir wissen von anderen Gruppierungen, wo teilweise von sich aus die Sachen entstehen. Ein gutes Beispiel ist immer die VO in Deutschland, die ganz viel zu dem Thema schon macht. Und hier wollen wir auch gerne so ein Kondensationskeim sein, der dieses Kollapsbewusstsein, der diese großskaligen Sachen auch bewusst macht und versucht, die verschiedenen Gruppen zu vernetzen, damit man gemeinsam diese Gesamtgefahr angehen kann.
0: Wer in Deutschland?
3: Die VO, das ist eine anarcho-syndikalistische Gewerkschaft. Die haben da schon Untergruppierungen, gerade auch im landwirtschaftlichen Bereich, die da aktiv sich beschäftigen damit und die auch zum Beispiel auch ganz aktiv Gruppen in anderen Ländern in Kontakt treten und von denen Wissen über Verhalten da drin holen. Für uns ist es natürlich immer noch ein Lernprozess an der Stelle. Wie mir das jemand aus einer entsprechenden Community schon mal sagte, jetzt merken wir auch mit dem, was wir uns täglich auseinandersetzen mussten. Stimme ich sofort zu. Aber es ist halt auch genau das. Jetzt sind wir halt natürlich auch in der Pflicht, von denen zu lernen, nicht zu erwarten, dass wir von denen die Informationen kriegen. Das heißt, viele von uns versuchen auch, diese Sachen zu lesen, zu verstehen und zu lernen. Ohne dass wir davon sagen, okay, jetzt ihr müsst zu uns kommen, sondern wir versuchen das hinzubekommen. Und wenn es klappt, würden wir uns natürlich super freuen, wenn da Leute aus der Community auch direkt zu uns kommen. Aber das ist nicht deren Aufgabe, sondern es ist unsere Aufgabe, das zu verbreiten. Und das ist das, woran wir arbeiten.
2: Bisschen bringt Schuld auch an, selber dann zu recherchieren und sich nicht alles dann irgendwie hinten nachtragen zu lassen, nur von den Leuten, die da schon lange drüber reden. Also jetzt angesichts dieses Hitzesommers und auch dieser jüngsten Katastrophe in Nepal, aber permanent Naturkatastrophen, die

0: Also,
1: Wie
0: wie
1: schöpft man dann
0: schöpft man
1: trotzdem
0: dann trotzdem
1: Hoffnung aus der
0: Hoffnung
1: Arbeit
0: aus der
1: selbst
0: Arbeit
1: oder
0: selbst
1: wo
0: oder
1: ist
0: wo
1: dann das
0: ist dann das
1: Sinnstiftende
0: Sinnstiftende daran
1: daran
0: für
1: für
0: euch
1: euch
0: oder
1: oder
0: für
1: für
0: dich?
1: dich?
2: Spät dran, in gewisser Weise ja. Es hat halt auch sehr lange gedauert, auch für mich, bis ich mir eingestehen konnte, dass der Versuch, die Klimakatastrophe aufzuhalten, aktivistisch oder nicht aktivistisch, wie auch immer, einfach gescheitert ist. Und es ist sehr, sehr schwierig, sich das einzugestehen, dass man halt nicht das ist, was man immer in Hollywood sieht, der Held, der es schafft, die Sache in letzter Sekunde noch rumzureißen. Da sind wir sehr geprägt, dass wir annehmen, dass wir das können. Das dauert einfach. Hoffnung, wie gesagt, ich versuche halt genau dieses Hoffnungsfreiheit zu machen. Das heißt, ich versuche da nicht anzuknüpfen, dass ich das kann. Woraus schöpfe ich die Kraft, das zu machen? Eben weil ich einfach durch die Stadt gehe und zum Beispiel Kinder sehe und sage, okay, ihr könnt nichts dafür, euch wird das hier voll treffen. Ich möchte nicht, dass es euch unvorbereitet trifft.
0: Was ich auch oft höre, ist einfach auch so diese, oder was ich einfach auch aus anderen Gruppen kenne, ne? Also gerade im Kampf gegen Faschisierung und Rechtsextremismus auch, wenn wir jetzt eh auch gleich nochmal drüber sprechen, weil euch das ja auch beschäftigt, ist einfach auch dieses gemeinsame Organisieren, anstatt einfach allein dem Gedankenstrudel irgendwie freien Lauf zu lassen, ne? Sondern einfach sich einfach gemeinsam was zu tun mit anderen Menschen. Und auch wenn es allein der Austausch ist. Ich glaube, die Vereinzelung ist halt dann oft auch echt ein großes Problem bei solchen Dingen. Und auch, was du vorher gesagt hast, sieht man auch daran, dass viele Leute, die dann das erste Mal kommen, sich das erste Mal einfach eine Erleichterung zeigen, dass sie nicht allein sind. Ne? Ihr beschäftigt euch ja auch mit dem Kollaps der Demokratie. Also, obwohl jetzt Kollaps prinzipiell mal auf Klimakrise bezogen eben aus der Systemtheorie kommt, kann man auch meiner Meinung nach schon von einem Kollabieren demokratischer Systeme sprechen. Auch wenn jetzt Orban abgewählt worden ist in Ungarn, ist das kein demokratisches System mehr, was die dort haben. Ne? Und das ist meiner Meinung nach innerhalb von 10, 15 Jahren doch relativ schnell gegangen. Wir haben jetzt gerade die Wahlen in Sachsen-Anhalt gehabt. Also wir führen das Interview jetzt am 10. September. Das ist ja auch absurd, dass man sich freuen muss, dass die AfD, eine wirklich offen faschistische Partei, keine absolute bekommen hat. So, also inwiefern ist jetzt das Thema Demokratie in euren Diskurs eingebettet und wo seht ihr auch Überschneidungen oder Überschneidungen zum Klimakollaps, beziehungsweise wo bedingt sich das vielleicht dann auch sogar gegenseitig?
2: Das ist natürlich ganz tief drin, einfach deswegen, weil jede Art von Solidarität, von gemeinsamen Arbeiten, damit es allen Menschen besser geht oder zumindest nicht so schlecht, wie sie sein könnte, komplett der Gegenentwurf ist zu demokratieauflösenden Parteien, Gruppierungen, zu Faschisten und sonstigen. Das heißt, das betrifft uns schon. Wir halten es auch nicht für unrealistisch, dass genauso wie die Klimabewegung kriminalisiert wurde, früher oder später auch eine Kollapsbewegung kriminalisiert würde, wenn wir irgendwann ernsthafte Größe erreichen würden sollten. Dementsprechend bereitet uns das Sorgen. Und natürlich gehört dann halt auch genau das dazu. Es ist genau auch wieder ein Grund dafür, das solidarisch zu machen, weil sich auch hier, wie wir schon aus der Forschung wissen, was wir aber auch aus dem Alltagserleben wissen, ist, wenn man in einer Solidargemeinschaft lebt, ist man in der Regel wesentlich weniger empfänglich für demokratiezerstörende Prozesse. Ist man wesentlich mehr bereit zu sagen, okay, ich brauche nicht nach unten zu treten, was eine der häufigsten Motivationen ist, solche Parteien zu wählen. Sondern ich sehe, ich habe Leute um mich herum, die mir unabhängig davon, wie sie relativ zu mir in irgendeinem Maß stehen, helfen und denen ich helfen kann, mit denen ich zusammen sein kann. Und deswegen ist, denke ich, ist die Maßnahme für den Kollaps vorbereitet zu sein, auch genau die richtige Maßnahme, um solchen Tendenzen entgegenzuwirken.
0: Ich habe in einem Interview mit der Demokratieforscherin Daniela Ingruber, da hat uns das auch sehr stark beschäftigt, eben diese Frage. Und Leute sind ja viel empfänglicher für rechte Ideen und für rechtsextreme Propaganda.

0: Propaganda, wenn es ihnen selber schlecht geht, wenn man selber Angst hat. Und kommen wir wieder zu dem Punkt, eben, wie du gerade gesagt hast, der Vereinzelung und voll, wie sich das halt dann gegenseitig bedingt. Wenn man das jetzt aber auch beobachtet, ne? Also wie wir vorher schon gesagt haben, dass dieser Diskurs auch innerhalb der Politik über die Klimakrise oder den Klimakollaps de facto fast gar nicht mehr stattfindet oder halt einfach völlig auch fast gar nicht mehr stattfindet und eher wieder die Profitgenerierung durch Extraktivismus fossiler Energieträger hauptsächlich im Vordergrund steht auf der Agenda. Das hat ja auch mit einem Rechtsruck zu tun. Also, dass dieses Thema einfach fast verschwunden ist, dass Militarisierung im Vordergrund steht. Wie sind da deiner Meinung nach so die Verflechtungen und warum?
1: Ich denke, einer der wesentlichen Punkte ist, um den Kollaps anzuerkennen, muss man anerkennen, dass der Grund dafür unser extravistisches Gesellschaftsmodell ist. Das heißt, man kann nicht umhin kommen, den Kollaps als echt anzuerkennen, oder auch nur die Klimakrise als echt anzuerkennen, wenn man nicht auch bereit ist, festzustellen, okay, ich habe in irgendeiner Form dazu beigetragen. Und da ist natürlich total die Reaktion darauf, nein. Kann das nicht gewesen sein? Deswegen, die rechten Parteien sind ja auch genau das. Sie basieren auf der Idee, allen zu sagen, du hast recht, dir steht das alles zu. Und dass mir das nicht zusteht, die Welt zu zerstören oder zu ihrer Zerstörung beizutragen, dass mir es nicht zusteht, das noch zu verschärfen, das ist eine ganz wesentliche Sache, die man akzeptieren muss, wenn man wirklich konstruktiv mit dem Kollaps arbeiten möchte, konstruktiv darauf vorbereiten. Und ja, natürlich, es fühlt sich schlecht an. Das ist auch ein Bestandteil der Trauerarbeit, die eigene Rolle in dem, was geschehen ist, zu akzeptieren und auch zu akzeptieren, dass in dem System, in dem wir leben, wir nicht in der Lage sind, zukünftigen Schaden komplett, den wir persönlich machen, komplett zu vermeiden.
0: Und du hast jetzt was Interessantes gesagt, von dem her, was die Rechten sagen, so, es steht dir ja zu, also es passt ja auch gut zusammen immer in dieses Narrativ der Sündenböcke, obwohl die rechten Parteien ja dann genau jene sind, die eigentlich nur für den Profit der Reichsten da sind, also wenn man sich dann, oder für ihre eigene Bereicherung, also die FPÖ hat auch fast keine Regierungsbeteiligung jemals irgendwo überstanden, ohne irgendeinen schweren Korruptionsskandal. Und dann aber trotzdem immer mit dem Finger auf die anderen zu zeigen und diese Angst zu schüren, passt ja auch genauso in dieses Narrativ dann rein, so, weil dir steht das ja eigentlich zu, was eigentlich die Rechten ja den Leuten auch wegnehmen, so. Aber halt zu dir steht ja eigentlich mehr zu, als dir gegeben wird und das wird dir von den und den und den Leuten weggenommen. Passt ganz gut in dieses Mindset, das sie den Leuten da eintrichtern wollen oder aufdrängen. Ja, Angst ist irgendwie echt eine sehr starke Emotionen und leider schaffen die das gut, das als Waffe für ihre Agenda zu nutzen. Glaubst du, dass die Kollapsbewegung auch irgendwo da ansetzen kann und Leute abholen kann, die einfach vereinzelt und verängstigt sind und zum Beispiel deswegen sich von rechten Narrativen angesprochen fühlen? Also habt ihr da schon Erfahrungen damit gemacht?
1: Also persönliche Erfahrung kann ich jetzt an der Stelle, glaube ich, nicht bieten, zumindest nicht in einem erheblichen Umfang. Was aber klar ist, und da gibt es auch ganz viel Forschung zu, wenn Leute Angst haben, dann ist ihnen eine Erzählung anzubieten, auch eine Sache anzubieten, hey, hier ist ein Miteinander, hier ist etwas, wo wir für dich da sind, eine der besten, um sie abzuholen. Das sieht man ja auch bei den wenigen Beispielen, wo tatsächlich auch hier in Graz. Warum sind die Rechten hier so schwach? Weil die Linken diese Erzählung bieten, hey, wir sind für dich da, und die nicht nur als Erzählung bieten, sondern auch als erlebbare Tatsache sind. Und genau das ist halt auch, was wir halt für den Kollaps auf einer größeren Skala brauchen. Wir müssen sagen, hey, wir wissen, dass du Angst hast. Wir haben auch Angst, aber gemeinsam haben wir eine Chance, das Beste draus zu machen, was noch machbar ist. Und das zu kommunizieren ist aber natürlich nicht so ganz einfach. Und es gibt auch kein Erfolgsrezept, wie man das für alle Personen gleichzeitig machen kann. Aber es ist, ich denke, das ist das Wichtige, den Leuten auf die Art und Weise eine positive Erzählung zu bieten.
0: Da möchte ich an der Stelle einen meiner Lieblingsrapper zitieren, nämlich Disaster. Der hat so eine Line: Ich weiß, dass du alleine bist, aber mit den Rechten geht es allen schlechter, außer den Reichen nicht. Vielleicht kannst du mir kurz sagen, auch was sonst noch so passiert zum Thema Kollaps. Also du hast das Kollaps Camp in Deutschland erwähnt. Es wäre ja für heuer im September auch ein Mutual Aid Camp sozusagen oder Lab eigentlich geplant gewesen. Das ist jetzt abgesagt worden, aber ich schätze mal, es wird dann trotzdem nächstes Jahr in irgendeiner Form stattfinden. Aber kannst du vielleicht auch nochmal so einen Überblick geben, überhaupt, was so passiert? Und die Kollaps-Bewegung ist sehr diffus, das weiß ich schon auch. Da kann man auch keinen Überblick geben, aber halt ein bisschen der deutschsprachige Raum ist ja trotzdem nicht so schlecht vernetzt.
1: Naja, es ist also tatsächlich gibt es durchaus aktive Gruppen auf Social Media, wo ganz viele auch Methoden, aber halt auch Materialien und dergleichen weit rumgereicht werden, wo man halt ganz viel Hintergrundmaterialien kriegt, aber auch ganz viele Materialien zur Vorbereitung. Es ist noch nicht im Sinne von, wie es Fridays for Future waren oder auch letzte Generation waren, so, dass man ganz viele starke Ortsgruppen hat. Es sind einfach noch sehr viel weniger Leute, die sich bereit sind, der Sache zu stellen. Es gibt aber auch entsprechende Gruppen in vielen von den größeren Städten mittlerweile. Es gibt auch in Wien zum Beispiel ein Kollaps-Café. Aber ja, es ist noch sehr im Aufbau begriffen und es ist auch wieder genau dasselbe Problem. Es gibt keine Musterlösung fürs Kollaps, für den Kollaps. Wir wissen nicht genau, was auch in welcher Reihenfolge wie eskalieren wird. Wir haben keine Gewissheiten. Und das ist natürlich auch was, was es sehr schwierig macht, sich vorzubereiten, Strukturen aufzubauen, eben weil es nicht die offensichtliche Sache gibt. Das war ein Vorteil von der früheren Klimabewegung, der gegenwärtigen Klimabewegung. Wir haben ein klares, definiertes Ziel gehabt. Aber es ist eine aktive Diskussionslandschaft da. Und ja, ich würde sagen, wir sind an vielen Stellen halt noch in einer sehr frühen Phase, eben weil halt auch die Akzeptanz des, wir haben es nicht geschafft, einfach noch so riesig groß ist, damit umzugehen. Das ist das, was ich auch von vielen Leuten immer wieder höre. Der Schritt dauert für die meisten Leute Jahre. Hat es auch für mich.
0: Was ist jetzt eurer Perspektive nach das Sinnvollste für eine Einzelperson oder was gibt es so für Handlungsmöglichkeiten deiner Meinung nach für Einzelpersonen, die jetzt das hören und sich denken so, ich will was machen.
1: Ja. Das Positivste, was man machen kann, ist mit Gleichgesinnten in Verbindung gehen, Gemeinschaft aufzubauen. Es gibt nicht, im Gegensatz zu dem, was halt zum Beispiel rechte Prepper sagen, nicht die Möglichkeit, das ist die Art und Weise, wie kann ich mich darauf vorbereiten. Es gibt nicht die ideale Verhaltensweise. Natürlich, man sollte die Probleme nicht schlimmer machen, die um einen herum sind. Das hilft immer, aber es ist nichts, was Einzelpersonen massiv verändern können. Es geht nur in der Gemeinschaft und das heißt, das Beste, was man machen kann, ist Anschluss an Gemeinschaft zu finden. Es reicht auch schon, wenn man nur in der Nachbarschaftsgruppe aktiv ist. Auch das ist Gemeinschaftsbuilding. Es muss nicht bei uns sein. Es reicht einfach, mach irgendwas, wo du eine Gemeinschaft aufbaust, die einander hilft.
0: Voll. Überhaupt eben. Oder bei Stromausfall mal zu wissen, wer wohnt in welcher Wohnung circa. So, wer braucht vielleicht am ehesten Hilfe? Gibt es ältere Leute, die allein im Haus wohnen und so? Das ist auch gerade so ein bisschen meine Mission, meine NachbarInnen im Haus einfach ein bisschen besser kennenzulernen. Ne? Wenn man jetzt sagt, man findet das Kollaps-Café interessant, vielleicht, was gibt es jetzt gerade so für Projekte, die ihr anstartet oder am Start habt und wie kann man mit euch in Kontakt treten oder vielleicht einfach nur mal vorbeischauen?
1: Also im Prinzip gibt es zwei existierende, laufende Möglichkeiten, die sind. Das eine ist, wir haben eine offene Signalgruppe, wo alle Personen beitragen können. Und wir geben uns auch kräftig Mühe, die QR-Codes in der Stadt zu verteilen.
0: Zwei kleben schon bei uns im Klo im Radio Helsinki.
1: Und eins hängt am Spektral an der, an der Tür, außen, brauchen wir nicht mal reinzugehen für. Wir werden auch wieder.
0: Wir werden es auch auf die Website tun.
1: Wir werden auch eine Flyer-Aktion an der Uni jetzt zu Beginn machen wieder, wo es eine Möglichkeit gibt, in die Signalgruppe reinzukommen. Dann haben wir einmal im Monat ein offenes Treffen, wo halt mal einfach nur hinkommen kann, in erster Linie als emotionaler Austauschraum gedacht, aber wo man auch hinkommen kann, um uns kennenzulernen. Und gegebenenfalls, wenn man dann feststellt, okay, das sind Leute, mit denen ich Gemeinschaft aufbauen will, dann in die eigentliche Arbeit einzusteigen. Wir planen außerdem im Moment, dass wir versuchen, auch in unregelmäßigen Abständen eine Küfer anzubieten, die auch nochmal ein jetzt weniger stark auf den emotionalen Austausch, sondern mehr halt auf den, ja, fachlicher Austausch klingt jetzt ein bisschen trocken, aber halt auf den Austausch, welche Handlungsoptionen gibt es, welche Gruppen existieren, um die Leute zu vernetzen, aktiv zusammenzubringen, dass man halt einfach alle zusammenkommt und miteinander redet und sich bewusst wird, die gibt es alle, die können das und das sind die, mit denen wir zu bei dieser und dieser Situation dann miteinander reden können. Also sowohl das Emotionale als auch das Organisatorische.
0: Mhm. Ja, wir werden die Küfers auf alle Fälle mal von unten ankündigen. Und genau, auf der Website findet ihr sonst auch Kontaktmöglichkeiten.
1: Ansonsten, wer noch mehr Informationen auch über Kollaps und dergleichen haben möchte, auf der Webseite von Nachhaltig in Graz gibt es zum einen eine ganze Reihe von Artikeln zum Kollaps, die jetzt spezifisch von der Perspektive da geschrieben worden sind. Da gibt es auch die Kontaktinformationen zu uns, da gibt es auch die Termine. Kann man dort auch finden, wann welche offenen Termine von Kollaps Café in Graz sind. Und bietet auch eine Einstiegmöglichkeit in weiterführende Webseiten und dergleichen von da aus.
0: Axel, dann vielen Dank fürs Dasein und schauen wir mal, wie es weitergeht.
1: Vielen Dank für die Möglichkeit.
0: Bleibt solidarisch, Leute.
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0: Das war ein Gespräch mit Axel vom Kollaps Café Graz. Zu hören waren seine Einblicke in eine Bewegung, die sich dem Klimakollaps, aber auch dem Zusammenbruch unserer gesellschaftlichen Strukturen stellt. Nicht mit dem Rückzug ins individuelle Einbunkern, sondern mit dem Aufbau solidarischer Netzwerke und dem gemeinsamen Aushalten schwieriger Gefühle. Wer sich für das Kollaps Café Graz interessiert oder Kontakt aufnehmen möchte, findet die aktuellen Treffen auf der Website Nachhaltig in Graz. Damit kommen wir zum Ende der heutigen Ausgabe von Unten im Gespräch. Von Unten hört ihr diese Woche wie gewohnt am Mittwoch mit dem Nachrichtenmagazin. Aus dem Studio verabschiedet sich Tamara. Bleibt solidarisch und wir hören uns.
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Minute 6, Minute 7, Minute

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0: Hallo und herzlich willkommen zu einer neuen Ausgabe von unten im Gespräch. Aus dem Studio begrüßt euch Tamara. Die Klimakrise, das Artensterben, der Rechtsruck, all das verschärft sich gegenseitig und trotzdem will man die Zukunft gestalten. Aber wie? Genau diesem Raum widmet sich das Kollaps Café Graz. Der Begriff Kollaps ist dabei sehr breit gefasst. Es geht um eine schleichende Verschlechterung des gewohnten Alltags, häufigere Naturkatastrophen, brüchige Versorgung, zunehmende soziale und politische Krisen. Geprägt wurde dieser Gedanke unter anderem von der sogenannten Kollapsologie, ein interdisziplinärer Forschungsstrang innerhalb der Sozialwissenschaften, aber auch der Klimawissenschaften, der davon ausgeht, dass der Kollaps von Industriegesellschaften und des Klimas nicht mehr zu vermeiden ist. Kollaps-Cafés, ursprünglich vor allem online, in Deutschland entstanden, mittlerweile auch als lokale Treffen wie in Graz, wollen einen Rahmen bieten, um sich den Herausforderungen gemeinsam zu stellen. In der Sendung geht es auch um Zukunftsängste und schwierige Gefühle. Wer das Thema psychisch belastend findet, sollte das im Hinterkopf behalten. Ich habe für von unten mit Axel gesprochen, der an der Karl-Franzens-Universität in Graz Physik unterrichtet und seit einem Jahr beim Kollaps Café Graz aktiv ist. Im Gespräch geht es unter anderem um einen Zusammenbruch des Klimasystems und darum, warum die Bewegung findet, dass man sich mit dem Kollaps jetzt auseinandersetzen muss. Ein zentrales Thema ist auch das solidarische Preppen, anders als beim klassischen individualistischen Prepping, das sehr stark von rechts geprägt ist, geht es dabei nicht ums eigene Einbunkern, sondern um den Aufbau nachbarschaftlicher und solidarischer Netzwerke für den Ernstfall. Ein Ansatz, den anarchistische und queere Gruppen schon länger praktizieren. Außerdem geht es um Hoffnung angesichts der Klimakatastrophe, um den Zusammenhang zwischen ökologischem Kollaps und einem möglichen Kollaps der Demokratie, um gemeinsame Trauerverarbeitung und das Konzept der Deep Adaptation nach Jem Bendel sowie um Vernetzung über Graz hinaus. Und nicht zuletzt, was kann eine einzelne Person konkret tun und wie kommt man mit dem Kollaps Café Graz in Kontakt?
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0: Von unten das Nachrichtenmagazin bei...
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0: 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Ich sitze mit Axel vom Kollaps Café Graz. Hallo, danke fürs Gespräch.
3: Hallo, vielen Dank für die Einladung.
0: Und zwar, du bist ja Professor für theoretische Physik an der Karl-Franzens-Universität und seit einem Jahr beim Kollaps Café Graz. Was genau das ist, darüber werden wir jetzt sprechen und was ihr macht, aber vielleicht einmal kurz, wer seid ihr? Also vielleicht kannst du mal kurz die Gruppe beschreiben.
3: Das Kollaps Café Graz ist eine im Moment noch relativ kleine Gruppe von Leuten, die sich damit auseinandersetzt, wie sie mit dem drohenden Kollaps auf allen Ebenen umgehen möchte und sich gleichzeitig auch gegenseitig Halt verschaffen möchte.
0: Und die Gruppenzusammenstellung, also vom Alter, Geschlecht, also auch sozialer Background vielleicht oder halt Job?
3: Alter und Geschlecht sind wir ganz gut durchmischt, zwischen Leuten, die halt gerade angefangen haben zu studieren, bis hin zu Leuten wie mir oder noch älteren Leuten, die schon sehr lange im Berufsleben stehen. Wir haben auch vom Hintergrund ein bisschen lastig in Richtung akademischer Ausbildung, aber insgesamt auch hier ganz gut durchmischt. Und ja, wie gesagt, vom Geschlecht auch relativ gleichmäßige Gruppenzusammensetzung im Moment.
0: Zu viele migrantische Leute dabei?
3: Nee, leider nicht. Im Moment ist das noch relativ, ja, relativ homogen mit Leuten aus Österreich, Deutschland und.
0: Kollaps Café, das ist irgendwie ein bisschen, sagen wir mal, ein interessanter Begriff, weil Kollaps ja irgendwie sehr negativ behaftet ist und Kaffee trinken gehen ist ja eher so gemütlich. Was macht ihr jetzt beim Kollaps Café? Also wie läuft so ein Kollaps Café ab?
3: Das Kollaps Café läuft vor allen Dingen darauf ab, Gemeinschaft zu bauen. Weil Gemeinschaft, das ist, was, soweit wir irgendwas wissen, die beste Art und Weise ist, wie man mit Kollaps und Ungewissenheit zurande kommt. Und das heißt, es geht darum, dass man gemeinsam Sachen entwickelt, gemeinsam Wege findet, mit dem Kollaps umzugehen und auch Gemeinschaft weiter aufzubauen und vorzubereiten. Das heißt, wir kommen zusammen, gemeinsam, wir reden auch über uns und wie wir im Moment den Kollaps oder die Gefahren empfinden. Und dann diskutieren wir darüber, wie wir mit denen umgehen wollen und überlegen uns konkrete Schritte, konkrete Handlungen, die wir durchführen können.
4: Also was da so die konkreten Dinge sind, darüber sprechen wir eh nachher noch. Aber eingangs vielleicht auch, weil das sicherlich jetzt auch für viele, die zuhören jetzt und sich damit noch nicht beschäftigt haben, irritierend ist. Was genau meint sie mit dem Begriff Kollaps?
3: Kollaps ist vor allen Dingen das Wegfallen, zumindest nach meiner persönlichen Definition, eine, die viele andere haben, das Wegfallen von Gewissheiten, ausgelöst durch die vielen großen Gefahren, in erster Linie natürlich die einsetzende Klimakatastrophe, die wir alle mit dem diesjährigen Sommer schon mal sehr gut einen Vorgeschmack drauf bekommen haben, die andere, wie zum Beispiel Nepal, auch gerade sehr drastisch zu spüren bekommen haben, aber halt auch den damit einhergehenden Zusammenbruch oder möglichen Zusammenbruch von Gesellschaftsstrukturen, Versorgungsengpässen und allem, was damit zu tun kommt, aber auch mit dem Zusammenbruch halt gesellschaftlichen Zusammenhalts, was sich in politischen Entwicklungen äußert.
4: Wieso der Begriff Kollaps? Also warum nicht Krise oder andere Begriffe?
3: Zum einen ist Krise immer so ein Gefühl von etwas Vorübergehendem. Kollaps als Prozess ist etwas, was es ja schon Beispiele in der Geschichte gab, wie der Kollaps des Römischen Reiches zum Beispiel für Europa ganz prägend. Und ist ein andauernder Prozess und ein Prozess, der auch sehr lange dauern kann. Wenn wir uns die Klimavorhersagen ansehen, selbst unter den optimalsten Bedingungen wird es mehr als 100 Jahre dauern, bevor wir wieder auf ein halbwegs stabiles Situation zurückkommen wie in der Mitte des letzten Jahrhunderts. Das heißt, wir reden hier über lange Zeiträume und nicht über etwas, was kurz und definiert ist.
4: Und vor allem gibt es die optimalen Bedingungen ja nicht. Also es geht ja in die andere Richtung, dass wieder viel mehr in fossile Industrie investiert wird, dass Extraktivismus wieder modern ist. Also irgendwie fühlt sich so an, als wären wir ja mitten im Klimakollaps, aber der Diskurs über die Klimakrise ist vorbei. So, vor allem bei jenen, die politische Verantwortung gehabt hätten oder hätten, um tatsächlich da auch die notwendigen Strukturen und Rahmenbedingungen bereitzustellen. Also dieses selbst unter den optimalen Bedingungen finde ich immer so schwierig als Perspektive tatsächlich darzustellen, weil es halt trotzdem so weit vorbeigeht an der Realität. Ne? Über dieses Verdrängen und die Realität werden wir eh auch nochmal sprechen, aber was mir auch auf

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1: Und wir sehen auch weder ein politisches noch wirtschaftliches noch von sonstigen Akteuren getragenen Wunsch, das zu verhindern. Dementsprechend halten wir die Eskalation der Katastrophe derzeit für unausweichlich. Die Frage ist, wie schlimm es wird. Wir können natürlich immer noch was darauf eintreffen und sollten das auch dafür sorgen, dass es nicht, dass es so wenig schlimm wird wie möglich. Aber wir sehen nicht, dass es aufhaltbar ist. In der wissenschaftlichen Forschung zu dem Thema ist auch durchaus die Auffassung da, dass Kollaps bereits etwas ist, was stattfindet, dass ungefähr seit 10-15 Jahren die ersten Anzeichen darauf deuten. Gibt es genügend wissenschaftliche Abhandlungen dazu, und das heißt, wir sind in einen Prozess auch eingetreten und nicht etwas, was Kollaps ist nichts, was in der Zukunft passiert, sondern es ist das, was jetzt passiert und was jetzt eskaliert.
2: Was mir auch aufgefallen ist in dem Diskurs rund um die Seriosität, weil ich ja Umweltsystemwissenschaften studiert habe, und in der Systemtheorie spricht man ja auch von Systemen, die kollabieren, wenn sie ihre Integrität verlieren und wenn sie sich einfach in ihrer grundlegenden Funktionsweise verändern. Also genau, das ist einfach der Begriff, der in der Systemtheorie auch verwendet wird. Vielleicht das auch noch mal zur Klarstellung, eben weil ja oft diese Seriositätsfrage in den Raum geworfen wird. Und vielleicht aber trotzdem noch mal einen Gegenpunkt einzunehmen, weil man ja schon auch sagen kann, naja gut, wenn es irgendwie die Möglichkeit gibt, auf ein Best-Case-Szenario hinzuarbeiten, dann muss man alles dafür tun, dass das auch passiert und sich daran orientieren. Die Meinung gibt es ja auch. Muss ich aber ganz ehrlich auch sagen, dass ich eher eben bei dem bin, sich an den realen Fakten und Entwicklungen zu orientieren. Aber kann ich noch verstehen, diese Perspektive? Gehen wir mal davon aus, man orientiert sich aber an einem möglichen Best-Case-Szenario. Warum seid ihr dann der Meinung, dass man sich trotzdem jetzt oder eigentlich am besten gestern mit dem Kollaps auseinandersetzen soll oder hätte sollen?
1: Weil selbst in einem Best-Case-Szenario viele Veränderungen sind schon eingepreist. Wir sehen das zum Beispiel auch an der Diskussion über den Golfstrom bzw. Amolek, wie jedes Jahr der Tipping Point für ihn zum Beispiel näher kommt. Wir sehen, dass viele Abschätzungen immer negativer werden, dass wir immer in den Bandbreite an Möglichkeiten landen, wir immer an der negativsten Ende. Und viele von den Sachen werden so oder so erstmal schlimmer werden. Und wir können nur noch den Grad dessen, wie schlimm es wird, ein bisschen kontrollieren. Eben weil halt Sachen wie CO2 eine sehr lange Verweildauer in der Atmosphäre haben, sehr lange ihren Effekt haben werden. Es ist nicht so, dass es irgendeine Möglichkeit gäbe. Die meisten von diesen Carbon Capture Technologies zeigen sich bis jetzt nicht als skalierbar, kurzfristig wieder auf ein sicheres Niveau zu kommen. Und das heißt, die Katastrophe geht weiter.
2: Ich möchte kurz nur ein paar Begriffe aufklären. Also du hast, Amok, diese atlantische Zirkulation angesprochen und den Golfstrom. Könntest du da nochmal genau darauf eingehen, circa wo die sich befinden und was die für eine Relevanz oder für eine Funktion in unserem Klimasystem haben und was du da damit meinst, dass sie ihren Tipping Point erreichen?
1: Das muss ich noch vorab schicken. Ich bin jetzt nicht der perfekte Experte dazu. Ich kann zwar aufgrund meines Jobs die Sachen lesen und verstehen, aber es ist nicht so, dass ich jetzt die perfekten Aussagen hier liefern werde. Das, was ich an der Stelle verstehe, ist, diese Strömung sorgt für einen Warmwassertransport nach Norden, der dafür sorgt, dass Europa...
2: Die Amok.
1: Also Golfstrom ist im Prinzip nur ein Teil
2: dieser atlantischen,
1: die dafür sorgt, dass die Temperaturen in Nordeuropa so sind, wie sie derzeit sind. Ohne ihn würde zum Beispiel die Temperaturen in England massiv niedriger sein. In Skandinavien hätte man sehr viel längere Winter, sehr viel härtere Winter. Selbst hier in Österreich wären die Temperaturen niedriger. Ironischerweise ist die Abschätzung die, dass die Temperaturerhöhung in Österreich ungefähr die gleiche ist, die ein Kollabieren von der Mauer heruntersetzen würde.

0: würde.
1: Das klingt zwar jetzt erstmal positiv, man sollte aber auch nicht daran vergessen, dass ein solcher Kollaps das Wettersystem komplett umschmeißt und dementsprechend Extremwetterereignisse massiv zunehmen würden. Das heißt, das würde uns das Leben in Europa erheblich verändern. Und es ist dann halt auch so, wir können nicht einfach nach Norden gehen, um kühlere Wetter zu haben, weil dann wird das Wetter im Norden massiv kühler. Und gleichzeitig hätten wir massiv viel mehr Stürme, was halt für Landwirtschaft echt schlecht ist.
2: Ja, und das ist ja eigentlich auch das, wieso unsere Lebensweise sich so entwickeln hat, wie sie sich entwickelt hat oder entwickeln hat können, wie sie sich entwickelt hat, einfach weil es bis jetzt oder bis vor kurzem, muss man eigentlich sagen, ein relativ stabiles Klimasystem war mit einer Stabilität, ohne viele Ausreißer, ohne viele Extremwetterereignisse. Und das ist meiner Ansicht nach eines der gruseligsten Dinge, dass diese Unvorhersehbarkeit, was eben Extremwetterereignisse angeht, was Naturkatastrophen angeht, einfach so massiv ansteigen wird, dass du einfach diese Stabilität und diese Planungssicherheit gar nicht mehr hast eigentlich. Wie wir sie in unserer Gesellschaft gewohnt sind oder wie sich unsere Gesellschaft eigentlich an die natürlichen Gegebenheiten entwickelt und angepasst hat.
1: Absolut. Und vor allen Dingen, selbst bei den kleinen Schwankungen hat man gesehen, dass die an vielen Stellen bereits für den Kollaps vergangener reiche Zivilisationen und dergleichen zumindest mitverantwortlich waren. Also selbst kleine Schwankungen sind schon gefährlich. Wir reden hier von einer nie dagewesenen im Zeitalter der Menschen.
2: Ich möchte noch mal kurz über diese Carbon Capture Strategien sprechen, für alle, die das nicht wissen. Also Carbon Capture bedeutet CO2, Capture ist so einfangen irgendwie, to capture something oder someone ist einfangen, also CO2 aus der Atmosphäre wieder zu extrahieren, also einzufangen. Und da gibt es seit einigen Jahren ganz viele Ideen, die immer wieder in den Diskurs gestreut werden. Hauptsächlich, wenn man sich anschaut, wo, aus welcher Ecke das kommt, sind es aber meistens auch dieselben Player, die sehr stark davon profitieren, so viele fossile Brennstoffe wie möglich weiterhin zu verbrennen und damit Geld zu machen. Und diese Carbon Capture Strategien, wie du gesagt hast, haben sich bisher noch nicht skalieren lassen. Was hast du genau damit gemeint?
1: Das heißt, dass sie auf eine so viel CO2 abschöpfen können, ohne dabei entsprechend viel Energie selbst zu benötigen, dass man damit im erforderlichen Umfang CO2 aus der Atmosphäre nehmen könnte.
2: Wenn man sich das so ein bisschen alles anhört, könnte man sich auch denken, naja gut, das ist jetzt eh alles im Arsch. Warum soll ich nicht einfach jetzt die letzten Jahre, wo es noch geht, Party machen?
1: Das ist natürlich eine verständliche Regung. Aber zum einen ist, so wie es im Moment aussieht, nicht mehr so viele Jahre dafür zur Verfügung. Je nachdem, wie lange man leben möchte, reicht das eventuell nicht. Zum anderen ist es natürlich eine Frage der Grundeinstellung, ob man der Meinung ist, dass Menschen an sich ein sinnvolles, gutes Leben verdienen, ob all die Kinder, die da draußen sind, ein sinnvolles, gutes Leben führen dürfen, ob all die, die keinen Einfluss haben, ein gutes Leben dürfen. Und naja, wenn man halt der Meinung ist, dass Menschen ein gutes Leben verdient haben, dann muss man an der Stelle aktiv werden, weil ja, es wird nicht gut werden, aber das heißt noch lange nicht, dass man nicht unglaublich viel machen kann, um Leiden zu lindern, um möglichst vielen Leuten, so gut es geht, dadurch zu helfen. Und das ist halt einfach das, was wir wichtig finden.
2: Ja, in gemeinsamer Organisierung und einander helfen und solidarisch sein miteinander, daraus lässt sich ja auch extrem viel Kraft ziehen. Und das ist ja auch was, glaube ich, irgendwo Grundmenschliches. Und trotz allem klingt das jetzt schon auch sehr negativ und macht einen traurig, macht mich persönlich auch immer wieder oft traurig. Der Norbert hat ja auch gesagt, der in Deutschland das Kollaps Café in dieser Form gestartet hat, der auch Kollaps-Psychologe ist und sich auch mit dieser psychologischen Perspektive, was das auslöst, den Menschen sehr viel auseinandersetzt, hat gemeint, dass das ja prinzipiell einmal so ein Ort sein sollte oder als Ort gedacht war, um sich so emotional auszutauschen über das, was das mit einem macht. Wie geht es ihr mit den Gefühlen um? Also was hat das, was haben Gefühle und Emotionen für einen Raum bei diesem Austausch und bei diesen Cafés und bei dieser gemeinsamen Organisierung?
1: Die haben natürlich ein ganz zentrales Bestandteil unserer Sache, weil wir sind dann ja auch nicht gegen immun, ganz im Gegenteil. Wir spüren das auch sehr stark. Und das heißt, zum einen ist natürlich das Kollaps Café ein Ort, wo wir durch gemeinsames Handeln Stärke finden, auch weiter handeln zu können. Deswegen ist auch einer der Hauptangebote, die wir derzeit bespielen, die Möglichkeit eines offenen Treffens, wo alle, die genau mit solchen Gefühlen konfrontiert werden, hinkommen können und sich mit Leuten, die ihnen glauben, die wissen, dass ihre Gefühle berechtigt sind, sich austauschen können. Tatsächlich die meisten, die zu uns neu kommen, sagen, endlich haben sie jemanden gefunden, der ihnen glaubt, der auch sieht, dass das alles passiert und nicht komplett verdrängt. Und dann haben wir halt einfach diese Austauschräume, wo wir füreinander da sind, wo wir einander ernst nehmen und wo wir einander, so es geht, aktiv helfen können. Es gibt natürlich nicht die eine Antwort für alle. Es ist ein Trauerprozess, der da stattfindet, mit dem man sich auseinandersetzen muss. Aber wir wollen dafür sorgen, dass das kein Prozess ist, den man alleine gehen muss.
2: Kannst du da ein bisschen mehr zu dieser gemeinsamen Trauerverarbeitung sagen, also wie das stattfindet und vielleicht auch so ein bisschen schon in diese Frage auch reingehen, was mit Deep Adaptation gemeint ist in diesem Kontext, weil das ist ja auch was einem, wenn man sich mit Kollaps oder der Kollapsbewegung auseinandersetzt, immer wieder unterkommt.
1: Okay, bei uns sozusagen im Alltag, wo wir uns halt ein, zwei Stunden treffen können, ist es vor allen Dingen, den eigenen Gefühlen Raum zu geben, sie zu verbalisieren und in irgendeiner Form halt Leute da zu haben, die einfach einem nur zuhören, die es verstehen. Und das ist ein ganz wichtiger Prozess, weil es halt all das, was in einem drin ist, real macht, greifbar macht. Und aber auch gleichzeitig von anderen respektiert wird und man dieses Gefühl von nicht alleine ist. Deep Adaptation ist im Prinzip tiefe Anpassung im Deutschen, eine Herangehensweise, die versucht, diese Trauerarbeit insbesondere im Kontext der Klimakatastrophe zu strukturieren. Ich habe selbst auf dem Collapse Camp des letzten Jahres einen solchen Deep Adaptation Kurs besucht oder als Kurs, so eine Veranstaltung besucht, mitgemacht, die im Wesentlichen aus drei Bestandteilen besteht. Das eine war die eigenen Ängste anzuerkennen, das eigene Verständnis dazu, was macht mir hier eigentlich Angst, worum geht es? Die zweite Phase, aktiv über die Sachen, die verloren gehen werden, über die Zukunft, die man sich sicher geglaubt hat, zu trauern und das, was passiert, rauszulassen und diese Trauerverarbeitung erst möglich zu machen. Und der dritte Schritt ist, in einen Zustand zu kommen, der stark davon geprägt ist, dass man nicht hoffnungslos ist vor allem, dass man nicht die Hoffnung aufgibt, gleichzeitig aber auch nicht sich falsche Hoffnung macht, sondern im Moment handelt und im Moment das handelt, was einem moralisch richtig und geboten ist, was halt gerade in dem, was ich vorher gesagt habe, heißt, jetzt dafür sorgen, dass es möglichst vielen Menschen gut geht, zum Beispiel auch dadurch, dass wir ihnen halt diese Möglichkeit bieten, sich emotional an uns zu wenden.
2: Dass es möglichst vielen Menschen gut geht, ich habe eine sehr auch dystopische Vorstellung von der Zukunft, deswegen würde ich es eher so formulieren, möglichst wenig Menschen richtig scheiße geht, weil ich glaube, das ist das realistischere Szenario. Aber darauf zielt ja auch so ein bisschen das solidarische Preppen ab. Also was Prepping verbindet man ja oft einfach mit diesen rechten Leuten, die sich im Keller verschanzen mit viel Konserven und Waffen und sich auf die Apokalypse vorbereiten, um dann das eigene Leben oder vielleicht das des engsten Kreises verteidigen zu können. So, das ist ja auch sehr geprägt von Filmen, sage ich jetzt mal, aber schon auch von der rechten Prepper-Szene in den letzten Jahren immer schon, mit Waffenbunkern und andere Dinge bunkern. Solidarisches Preppen sagt ja schon ein bisschen aus, der Begriff, wohin die Reise geht, aber vielleicht kannst du das nochmal weiter ausführen, warum die Kollaps-Bewegung überhaupt diesen Begriff so verwendet, auch den Prepping-Begriff, weil könnte man ja auch eigentlich was anderes sagen und was genau dahinter steckt.
1: Also der Begriff selbst ist einer, der schon lange existiert. Im Rahmen der Kollapsbewegung ist es halt tatsächlich genau das. Prepping ist halt Vorbereitung auf das, was vorkommt. Und die Betonung liegt hier aber auf dem solidarisch. Prepping ist halt einfach auch schon direkt assoziiert mit, ich bereite mich auf eine Katastrophe vor. Das heißt, es gibt direkt eine Vorstellung, was das sein soll. Und die Betonung auf das Solidarische ist, dass man sich halt gemeinsam vorbereitet, dass man Gemeinschaften baut, die resilient sind gegen den Katastrophen, die da kommen, dass es Leute gibt, auf die man sich verlassen kann, aber auch gleichzeitig halt Netzwerke an Kompetenzen, dass man halt immer weiß, diese Person hier, der kann ich vertrauen und die kann das Folgende, was jetzt gebraucht wird. Eben weil wir halt nicht genau wissen, wie der Kollaps sich entwickeln wird, braucht man alle, um sich für alle diese Sachen vorzubereiten und das geht halt nur dadurch, dass man solidarisch, gemeinschaftlich sich vorbereitet.
2: Ich meine, es gibt ja auch viele Städte schon mittlerweile, die sogar aus der behördlichen Perspektive an solchen Dingen arbeiten, sei es Disaster Relief oder Vorbereitung auf Stromausfälle. Gleichzeitig muss man ja dazu auch sagen, dass der globale Süden von diesen ganzen Dingen ja schon viel länger betroffen ist und die ja auch nochmal ganz andere Systeme haben, die, wie sie sich vorbereitet haben, schon auf mögliche Szenarien, mit denen wir jetzt gefühlt uns erst beginnen zu beschäftigen, obwohl man dazu ja auch sagen muss, dass die queer-anarchistische Szene ja auch schon länger von solidarischem Preppen spricht, als jetzt die Kollaps-Bewegung oder dieser Teil der Klimabewegung, der sich jetzt so mehr beginnt mit dem Kollaps zu beschäftigen. Also ich glaube, ich habe ein bisschen den Eindruck, da kann man viel vom globalen Süden lernen und das ist ja dann immer trotzdem dann so auch eine Diskrepanz. Ne? Diese Gruppen sind dann immer wieder trotzdem nur sehr weiß geprägt, wie wir schon vorher geredet haben. Das ist was mir immer wieder auffällt im deutschsprachigen Raum.

0: Das war der Song Lauf vom Rapper MCE und von Juno 030. Weiter geht's mit einem Gespräch mit Axel vom Kollaps Café Graz.
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2: Beschäftigt ihr euch da mit der Frage, wie man da besser an Gruppen andocken kann, die bereits sich länger damit beschäftigen, die jetzt nicht aus der Klimabewegung herauskommen und jetzt nicht aus diesem wissenschaftlichen Bereich, sondern eben migrantische Communities, die ja auch eine andere, auch in Graz eine andere Form von Solidarität leben, ne? Oder eben andere anarchistische Gruppen.
3: Das ist uns sehr wohl bewusst und auch wichtig, dass wir da existierendes Wissen nicht neu schaffen. Viele von uns sind auch gleichzeitig anderen aktivistischen Gruppen aktiv. Das hilft natürlich sehr. Zum anderen ist halt auch genau da ein Unterschied zu diesen Gruppen. Auch was du gerade über Städte oder sowas gesprochen hast, viele von diesen Sachen sind, also gerade die städtischen Sachen sind viel für Disaster Relief, für kurzfristige Katastrophen total wichtig. Ist auch eine Sache, wo wir trotzdem als solidarische Gruppen viel helfen können, weil bei einer großen flächendeckenden Katastrophe sieht man ja auch sofort, dass da auch Kapazitätsgrenzen einfach sind. Das heißt, wenn solidarische Gruppen im gesamten Stadtbereich existieren, hilft das auf jeden Fall so oder so schon mal. Und es ist halt dieses langfristige Zusammenbringen verschiedener Krisen. Und die Sachen zu verstehen, das ist das Zentrale, was jetzt in der Kollapsbewegung anders ist, die Klimakatastrophe wirklich ernst zu nehmen als den großen Player, der alles verändern wird. Und wie das mit diesen verschiedenen anderen Aspekten zusammen ist. Umgekehrt, die Kollapsbewegung, auch das Kollapscafé Graz, wird in keinster Form in der Lage sein, alle diese Arbeiten aktiv zu machen. Das heißt, es kann nur als Vernetzungsplattform funktionieren, als Awareness für das, was kommt, wirken. Und das ist für uns auch ein ganz zentrales Thema. Wie schaffen wir es, diese Awareness in andere Einrichtungen reinzubringen? Wir wissen von anderen Gruppierungen, wo teilweise von sich aus die Sachen entstehen. Ein gutes Beispiel ist immer die VO in Deutschland, die ganz viel zu dem Thema schon macht. Und hier wollen wir auch gerne so ein Kondensationskeim sein, der dieses Kollapsbewusstsein, der diese großskaligen Sachen auch bewusst macht und versucht, die verschiedenen Gruppen zu vernetzen, damit man gemeinsam diese Gesamtgefahr angehen kann.
0: Wer in Deutschland?
3: Die VO, das ist die, das ist eine anarcho-syndikalistische Gewerkschaft. Die haben da schon Untergruppierungen, gerade auch im landwirtschaftlichen Bereich, die da aktiv sich beschäftigen damit und die auch zum Beispiel auch ganz aktiv Gruppen in anderen Ländern in Kontakt treten und von denen Wissen über Verhalten da drin holen. Für uns ist es natürlich immer noch ein Lernprozess an der Stelle. Wie mir das jemand aus einer entsprechenden Community schon mal sagte, jetzt merken wir auch mit dem, was wir uns täglich auseinandersetzen mussten. Stimme ich sofort zu. Aber es ist halt auch genau das. Jetzt sind wir halt natürlich auch in der Pflicht, von denen zu lernen, nicht zu erwarten, dass wir von denen die Informationen kriegen. Das heißt, viele von uns versuchen auch, diese Sachen zu lesen, zu verstehen und zu lernen, ohne dass wir davon sagen, okay, jetzt ihr müsst zu uns kommen, sondern wir versuchen das hinzubekommen. Und wenn es klappt, würden wir uns natürlich super freuen, wenn da Leute aus der Community auch direkt zu uns kommen. Aber das ist nicht deren Aufgabe, sondern es ist unsere Aufgabe, das zu verbreiten. Und das ist das, woran wir arbeten.
2: Bisschen bringt Schuld auch an, selber dann zu recherchieren und sich nicht alles dann irgendwie hinten nachtragen zu lassen, immer von den Leuten, die da schon lange drüber reden. Also jetzt angesichts dieses Hitzesommers und auch dieser jüngsten Katastrophe in Nepal, aber permanent Naturkatastrophen, die ja immer krasser werden. Oder halt eben auch Stromausfälle letztes Jahr in Berlin im Winter. Viele Dinge, die, wie du jetzt auch sagst, die viel greifbarer auch für uns werden und spürbarer. Da fragt man sich ja auch ein bisschen trotzdem auch, ob jetzt nicht sogar die Kollapsbewegung irgendwo zu spät dran ist, wenn man sich diese Diskrepanz anschaut zwischen dem, was es ja bräuchte an Anpassung und Vorbereitung, um jetzt wirklich niemanden zurückzulassen in der Gesellschaft und was aber auch gerade passiert. Und Graz ist ja trotz der relativ kleinen Gruppengröße jetzt auch eine im deutschsprachigen Raum, die am aktivsten ist. Ne? Also ist irgendwo ein Widerspruch auch. Gell? Also wie schöpft man dann trotzdem Hoffnung aus der Arbeit selbst oder wo ist dann das Sinnstiftende daran für euch oder für dich?
3: Spät dran, in gewisser Weise ja. Es hat halt auch sehr lange gedauert, auch für mich, bis ich mir eingestehen konnte, dass der Versuch, die Klimakatastrophe aufzuhalten, aktivistisch oder nicht aktivistisch, wie auch immer, einfach gescheitert ist. Und es ist sehr, sehr schwierig, sich das einzugestehen, dass man halt nicht das ist, was man immer in Hollywood sieht, der Held, der es schafft, die Sache in letzter Sekunde noch rumzureißen. Da sind wir sehr geprägt, dass wir annehmen, dass wir das können. Das dauert einfach. Hoffnung, wie gesagt, ich versuche halt genau dieses Hoffnungsfreiheit zu machen. Das heißt, ich versuche da nicht anzuknüpfen, dass ich das kann. Woraus schöpfe ich die Kraft, das zu machen? Eben weil ich einfach durch die Stadt gehe und zum Beispiel Kinder sehe und sage, okay, ihr könnt nichts dafür, euch wird das hier voll treffen. Ich möchte nicht, dass es euch unvorbereitet trifft.
2: Was ich auch oft höre, ist einfach auch so diese, oder was ich einfach auch aus anderen Gruppen kenne, ne? Also gerade im Kampf gegen Faschisierung und Rechtsextremismus auch, wenn wir jetzt auch gleich nochmal drüber sprechen, weil euch das ja auch beschäftigt, ist einfach auch dieses gemeinsame Organisieren, anstatt einfach allein dem Gedankenstrudel irgendwie freien Lauf zu lassen, ne? Sondern einfach sich einfach gemeinsam was zu tun mit anderen Menschen. Und auch wenn es allein der Austausch ist. Ich glaube, die Vereinzelung ist halt dann oft auch echt ein großes Problem bei solchen Dingen. Und auch, was du vorher gesagt hast, sieht man auch daran, dass viele Leute, die dann das erste Mal kommen, sich das erste Mal einfach eine Erleichterung zeigen, dass sie nicht allein sind. Ne? Ihr beschäftigt euch ja auch mit dem Kollaps der Demokratie. Also obwohl jetzt Kollaps prinzipiell mal auf Klimakrise bezogen eben aus der Systemtheorie kommt, kann man auch meiner Meinung nach schon von einem Kollabieren demokratischer Systeme sprechen. Auch wenn jetzt Orban abgewählt worden ist in Ungarn, ist das kein demokratisches System mehr, was die dort haben. Ne? Und das ist meiner Meinung nach innerhalb von 10, 15 Jahren doch relativ schnell gegangen. Wir haben jetzt gerade die Wahlen in Sachsen-Anhalt gehabt. Also wir führen das Interview jetzt am 10. September. Das ist ja auch absurd, dass man sich freuen muss, dass die AfD, eine wirklich offen faschistische Partei, keine absolute bekommen hat. So, also inwiefern ist jetzt das Thema Demokratie in euren Diskurs eingebettet und wo seht ihr auch Überschneidungen oder Überschneidungen zum Klimakollaps, beziehungsweise wo bedingt sich das vielleicht dann auch sogar gegenseitig?
3: Das ist natürlich ganz tief drin, einfach deswegen, weil jede Art von Solidarität, von gemeinsamen Arbeiten, damit es allen Menschen besser geht oder zumindest nicht so schlecht, wie es sein könnte, komplett der Gegenentwurf ist zu demokratieauflösenden Parteien, Gruppierungen, zu Faschisten und sonstigen. Das heißt, das betrifft uns schon. Wir halten es auch nicht für unrealistisch, dass genauso wie die Klimabewegung kriminalisiert wurde, früher oder später auch eine Kollaps-Bewegung kriminalisiert würde, wenn wir irgendwann ernsthafte Größe erreichen würden sollten. Dementsprechend bereitet uns das Sorgen. Und natürlich gehört dann halt auch genau das dazu, ist genau auch wieder ein Grund dafür, das solidarisch zu machen, weil sich auch hier, wie wir es ja schon aus der Forschung wissen, was wir aber auch aus dem Alltagserleben wissen, ist, wenn man in einer Solidargemeinschaft lebt, ist man in der Regel wesentlich weniger empfänglich für demokratiezerstörende Prozesse. Ist man wesentlich mehr bereit zu sagen, okay, ich brauche nicht nach unten zu treten, was eine der häufigsten Motivationen ist, solche Parteien zu wählen. Sondern ich sehe, ich habe Leute um mich herum, die mir unabhängig davon, wie sie relativ zu mir in irgendeinem Maß stehen, helfen und denen ich helfen kann, mit denen ich zusammen sein kann. Und deswegen ist, denke ich, ist die Maßnahme für den Kollaps vorbereitet zu sein, auch genau die richtige Maßnahme, um solchen Tendenzen entgegenzuwirken.
2: Hm. Ich habe in einem Interview mit der Demokratieforscherin Daniela Ingruber, da hat uns das auch sehr stark beschäftigt, eben diese Frage. Und Leute sind ja viel empfänglicher für rechte Ideen und für rechtsextreme Propaganda, wenn es ihnen selber schlecht geht, wenn man selber Angst hat. Und kommen wir wieder zu dem Punkt, eben wie du gerade gesagt hast, der Vereinzelung und vor, wie sich das halt dann gegenseitig bedingt. Wenn man das jetzt aber auch beobachtet, ne? Also wie wir vorher schon gesagt haben, dass dieser Diskurs auch innerhalb der Politik über die Klimakrise oder den Klimakollaps de facto fast gar nicht mehr stattfindet oder halt einfach völlig gar, also auch fast gar nicht mehr stattfindet und eher wieder die Profitgenerierung durch Extraktivismus fossiler Energieträger hauptsächlich im Vordergrund steht auf der Agenda. Das hat ja auch mit einem Rechtsruck zu tun. Also, dass sich dieses Thema einfach fast verschwunden ist, dass Militarisierung im Vordergrund steht. Wie sind da deiner Meinung nach so die Verflechtungen und warum?
3: Ich denke, einer der wesentlichen Punkte ist, um den Kollaps anzuerkennen, muss man anerkennen, dass der Grund dafür unser extravistisches Gesellschaftsmodell ist. Das heißt, man kann nicht umhin kommen, den Kollaps als echt anzuerkennen, auch nur die Klimakrise als echt anzuerkennen, wenn man nicht auch bereit ist, festzustellen, okay, ich habe in irgendeiner Form dazu beigetragen. Und da ist natürlich total das die Reaktion darauf, nein. Ich kann das nicht gewesen sein. Deswegen, die rechten Parteien sind ja auch genau das. Sie basieren auf der Idee, allen zu sagen, du hast recht, dir steht das alles zu. Und dass mir das nicht zusteht, die Welt zu zerstören oder zu ihrer Zerstörung beizutragen, dass mir es nicht zusteht, das noch zu verschärfen, das ist eine ganz wesentliche Sache, die man akzeptieren muss, wenn man wirklich konstruktiv mit dem Kollaps arbeiten möchte und konstruktiv darauf vorbereiten. Und ja, natürlich, es fühlt sich schlecht an. Das ist auch ein Bestandteil der Trauerarbeit, die eigene Rolle in dem, was geschehen ist, zu akzeptieren und auch zu akzeptieren, dass in dem System, in dem wir leben, wir nicht in der Lage sind, zukünftigen Schaden komplett, den wir persönlich machen, komplett zu vermeiden.
2: Und du hast jetzt was Interessantes gesagt, von dem her, was die Rechten sagen, so, es steht dir ja zu, also es passt ja auch gut zusammen immer in dieses Narrativ der Sündenböcke, obwohl die rechten Parteien ja dann genau jene sind, die eigentlich nur für den Profit der Reichsten da sind, also wenn man sich dann, oder für ihre eigene Bereicherung, also die FPÖ hat auch fast keine Regierungsbeteiligung jemals irgendwo überstanden, ohne irgendeinen schweren Korruptionsskandal. Und dann aber trotzdem immer mit dem Finger auf die anderen zu zeigen und diese Angst zu schüren, passt ja auch genauso in dieses Narrativ dann rein, so, weil dir steht das ja eigentlich zu, was eigentlich die Rechten ja den Leuten auch wegnehmen, so. Aber halt zu dir steht ja eigentlich mehr zu, als dir gegeben wird und das wird ja von den und den und den Leuten weggenommen. Passt ganz gut in dieses Mindset, das sie den Leuten da eintrichtern wollen oder aufdrängen. Ja, Angst ist irgendwie echt eine sehr starke Emotion und leider schaffen die das gut und das als Waffe für ihre Agenda zu nutzen. Glaubst du, dass die Kollapsbewegung auch irgendwo da ansetzen kann und Leute abholen kann, die einfach vereinzelt und verängstigt sind und zum Beispiel deswegen sich von rechten Narrativen angesprochen fühlen? Also habt ihr da schon Erfahrungen damit gemacht?
3: Also persönliche Erfahrungen kann ich jetzt an der Stelle, glaube ich, nicht bieten, zumindest nicht in einem erheblichen Umfang. Was aber klar ist, und da gibt es auch ganz viel Forschung zu, wenn Leute Angst haben, dann ist ihnen eine Erzählung anzubieten, auch eine Sache anzubieten, hey, hier ist ein Miteinander, hier ist etwas, wo wir für dich da sind, eine der Besten, um sie abzuholen. Das sieht man ja auch bei den wenigen Beispielen, wo tatsächlich auch hier in Graz. Warum sind die Rechten hier so schwach? Weil die Linken diese Erzählung bieten, hey, wir sind für dich da, und die nicht nur als Erzählung bieten, sondern auch als erlebbare Tatsache sind. Und genau das ist halt auch, was wir halt für den Kollaps auf einer größeren Skala brauchen. Wir müssen sagen, hey, wir wissen, dass du Angst hast. Wir haben auch Angst, aber gemeinsam haben wir eine Chance, das Beste draus zu machen, was noch machbar ist. Und das zu kommunizieren ist aber natürlich nicht so ganz einfach. Und es gibt auch kein Erfolgsrezept, wie man das für alle Personen gleichzeitig machen kann. Aber es ist, ich denke, das ist das Wichtige, den Leuten auf die Art und Weise eine positive Erzählung zu bieten.
2: Da möchte ich an der Stelle einen meiner Lieblingsrapper zitieren, nämlich Disaster. Der hat so eine Line: Ich weiß, dass du alleine bist, aber mit den Rechten geht's allen schlechter, außer den Reichen nicht. Vielleicht kannst du mir kurz sagen, auch was sonst noch so passiert zum Thema Kollaps. Also du hast das Kollaps-Camp in Deutschland erwähnt. Es wäre ja für heuer im September auch ein Mutual Aid Camp sozusagen oder Lab eigentlich geplant gewesen. Das ist jetzt abgesagt worden, aber ich schätze mal, es wird dann trotzdem nächstes Jahr in irgendeiner Form stattfinden. Aber kannst du vielleicht auch nochmal so einen Überblick geben überhaupt, was so passiert? Und die Kollaps-Bewegung ist ja diffus, das weiß ich schon auch. Da kann man auch keinen Überblick geben, aber halt ein bisschen der deutschsprachige Raum ist ja trotzdem nicht so schlecht vernetzt.
3: Naja, es ist also tatsächlich gibt es durchaus aktive Gruppen auf Social Media, wo ganz viele auch Methoden, aber halt auch Materialien und dergleichen weit umgereicht werden, wo man halt ganz viel Hintergrundmaterialien kriegt, aber auch ganz viele Materialien zur Vorbereitung. Es ist noch nicht in dem Sinne von, wie es Fridays for Future waren oder auch letzte Generation waren, so, dass man ganz viele starke Ortsgruppen hat. Es sind einfach noch sehr viel weniger Leute, die sich bereit sind, der Sache zu stellen. Es gibt aber auch entsprechende Gruppen in vielen von den größeren Städten mittlerweile. Es gibt auch in Wien zum Beispiel ein Kollaps-Café. Aber ja, es ist noch sehr im Aufbau begriffen und es ist auch wieder genau dasselbe Problem. Es gibt keine Musterlösung fürs Kollaps, für den Kollaps. Wir wissen nicht genau, was auch in welcher Reihenfolge wie eskalieren wird. Wir haben keine Gewissheiten. Und das ist natürlich auch was, was es sehr schwierig macht, sich vorzubereiten, Strukturen aufzubauen, eben weil es nicht die offensichtliche Sache gibt. Das war ein Vorteil von der früheren Klimabewegung, der gegenwärtigen Klimabewegung. Wir haben ein klares, definiertes Ziel gehabt. Aber es ist eine aktive Diskussionslandschaft da. Und ja, ich würde sagen, wir sind an vielen Stellen halt noch in einer sehr frühen Phase, eben weil halt auch die Akzeptanz des, wir haben es nicht geschafft, einfach noch so riesig groß ist, damit umzugehen. Das ist das, was ich auch von vielen Leuten immer wieder höre. Der Schritt dauert für die meisten Leute Jahre. Hat es auch für mich.
2: Was ist jetzt eurer Perspektive nach das Sinnvollste für eine Einzelperson? Oder was gibt es so für Handlungsmöglichkeiten, deiner Meinung nach, für Einzelpersonen, die jetzt das hören und sich denken so, ich will was machen?
3: Ja. Das Positivste, was man machen kann, ist mit Gleichgesinnten in Verbindung gehen. Gemeinschaft aufzubauen. Es gibt nicht, im Gegensatz zu dem, was halt zum Beispiel rechte Prepper sagen, nicht die Möglichkeit, das ist die Art und Weise, wie kann ich mich darauf vorbereiten. Es gibt nicht die ideale Verhaltensweise. Natürlich, man sollte die Probleme nicht schlimmer machen, die um einen herum sind. Das hilft immer, aber es ist nichts, was Einzelpersonen massiv verändern können. Es geht nur in der Gemeinschaft und das heißt, das Beste, was man machen kann, ist Anschluss an Gemeinschaft zu finden. Es reicht auch schon, wenn man nur in der Nachbarschaftsgruppe aktiv ist. Auch das ist Gemeinschaftsbuilding. Es muss nicht bei uns sein. Es reicht einfach, mach irgendwas, wo du eine Gemeinschaft aufbaust, die einander hilft.
2: Voll. Überhaupt eben, oder bei einem Stromausfall mal zu wissen, wer wohnt in welcher Wohnung circa, so, wer braucht vielleicht am ersten Hilfe, gibt es ältere Leute, die allein im Haus wohnen und so, das ist auch gerade so ein bisschen meine Mission, meine NachbarInnen im Haus einfach ein bisschen besser kennenzulernen, ne? Wenn man jetzt sagt, man findet das Kollaps-Café interessant, vielleicht, was gibt es jetzt gerade so für Projekte, die ihr anstartet oder am Start habt und wie kann man mit euch in Kontakt treten oder Voll. Vielleicht einfach nur mal vorbeischauen.
3: Also im Prinzip gibt es zwei existierende, laufende Möglichkeiten, die sind. Das eine ist, wir haben eine offene Signalgruppe, wo alle Personen beitragen können. Und wir geben uns auch kräftig Mühe, die QR-Codes in der Stadt zu verteilen.
2: Zwei kleben schon bei uns im Klo, im Radio Helsinki.
3: Und eins hängt am Spektral an der, an der Tür, außen, brauchen wir nicht mal reinzugehen für. Wir werden auch wieder...
2: Wir werden es auf die Website tun.
3: Wir werden auch eine Flyer-Aktion an der Uni jetzt zu Beginn machen wieder, wo es eine Möglichkeit gibt, in die Signalgruppe reinzukommen. Dann haben wir einmal im Monat ein offenes Treffen, wo halt mal einfach... nur hinkommen kann, in erster Linie als emotionaler Austauschraum gedacht, aber wo man auch hinkommen kann, um uns kennenzulernen. Und gegebenenfalls, wenn man dann feststellt, okay, das sind Leute, mit denen ich Gemeinschaft aufbauen will, dann in die eigentliche Arbeit einzusteigen. Wir planen außerdem im Moment, dass wir versuchen, auch in unregelmäßigen Abständen Küfer anzubieten, die auch nochmal ein jetzt weniger stark auf den emotionalen Austausch, sondern mehr halt auf den, ja, fachlicher Austausch klingt jetzt ein bisschen trocken, aber halt auf den Austausch, welche Handlungsoptionen gibt es, welche Gruppen existieren, um die Leute zu vernetzen, aktiv zusammenzubringen, dass man halt einfach alle zusammenkommt und miteinander redet und sich bewusst wird, die gibt es alle, die können das und das sind die, mit denen wir zu bei dieser und dieser Situation dann miteinander reden können. Sowohl das Emotionale als auch das Organisatorische.
2: Mhm. Ja, wir werden die Küfers auf alle Fälle mal von unten ankündigen. Und genau, auf der Website findet ihr sonst auch Kontaktmöglichkeiten.
3: Ansonsten, wer noch mehr Informationen auch über Kollaps und dergleichen haben möchte, auf der Webseite von Nachhaltig in Graz gibt es zum einen eine ganze Reihe von Artikeln zum Kollaps, die jetzt spezifisch von der Perspektive da geschrieben worden sind. Da gibt es auch die Kontaktinformationen zu uns, da gibt es auch die Termine. Kann man dort auch finden, wann welche offenen Termine von Kollaps Café in Graz sind. Und bietet auch eine Einstiegmöglichkeit in weiterführende Webseiten und dergleichen von da aus.
2: Axel, dann vielen Dank fürs Dasein und schauen wir mal, wie es weitergeht.
3: Vielen Dank für die Möglichkeit.
2: Bleibt solidarisch, Leute.
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2: Das war ein Gespräch mit Axel vom Kollaps Café Graz. Zu hören waren seine Einblicke in eine Bewegung, die sich dem Klimakollaps, aber auch dem Zusammenbruch unserer gesellschaftlichen Strukturen stellt. Nicht mit dem Rückzug ins individuelle Einbunkern, sondern mit dem Aufbau solidarischer Netzwerke und dem gemeinsamen Aushalten schwieriger Gefühle. Wer sich für das Kollaps Café Graz interessiert oder Kontakt aufnehmen möchte, findet die aktuellen Treffen auf der Website Nachhaltig in Graz. Damit kommen wir zum Ende der heutigen Ausgabe von unten im Gespräch. Von unten hört ihr diese Woche wie gewohnt am Mittwoch mit dem Nachrichtenmagazin. Aus dem Studio verabschiedet sich Tamara. Bleibt solidarisch und wir hören uns.
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Hallo, liebe Funkamateure und Kurzwellenfreunde, herzlich willkommen zu unserer wöchentlichen Sendung von Radio DARC. Schon zum 606. Mal dürfen wir Sie hier recht herzlich begrüßen. Das Datum der Erstveröffentlichung ist Freitag, der 18. September 2026. Ich bin Conny Farren und werde Sie durch die kommende Sendestunde führen. Bei uns dreht sich alles um Funktechnik. Heute werfen wir einen Blick auf nützliche und überflüssige Neuheiten von der IFA-Fachmesse in Berlin. Auch wird der österreichische Versuchssenderverband 100 Jahre alt. Drehen Sie nun Ihren Empfänger so richtig auf, denn jetzt knistert es in der Antenne und die Endstufen müssen Schwerstarbeit leisten, wenn wir losrocken. Hier ist ein klassischer Rock'n'Roll aus Holland. Hier ist die Gruppe René and the Alligators aus dem Jahr 1978 und Sweet Nothings. 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
1: Heute mit diesen Themen. Weinheimer UKW-Tagung lockte tausende Besucher an. Online-Schulung zur Vorbereitung auf 3 Top-Funk-Wettbewerbe. 22. Weltmeisterschaft in Hochgeschwindigkeitstelegrafie und neue Suchfunktion auf der DARC-Webseite. In Weinheim an der Bergstraße kamen am 2. Septemberwochenende wieder viele Funkamateure zur traditionellen UKW-Tagung zusammen. Man konnte sich austauschen und über Neuigkeiten und Trends informieren. Neben dem geselligen Part am Clubhaus Delta Lima 0 Whisky Hotel mit Camping war vor allem das Vortragsprogramm mit der Händlerausstellung und dem Flohmarkt in der Dietrich-Bonhoeffer-Schule Weinheim Anziehungspunkt. In 3 Vortragssälen erfuhren die Tagungsbesucher viel Neues. Wenn man von der 71. Tagung hört, das ist nicht nur eine Veranstaltung, sondern eine Institution, stellte der Weinheimer Oberbürgermeister Michael Möslang in seiner Begrüßungsrede der Tagung fest. Die Geschichte der Tagung reicht bis in die 50er Jahre zurück. Heute kommen noch immer Funkamateure nach Weinheim, so Möslang. Dies sei bemerkenswert, da in den 50er Jahren die Technikwelt noch ganz anders aussah. Sein Fazit? Technik verändert sich, die Neugierde bleibt. Beispielsweise ging Peter Tjerk de Boer, Papa Alpha 3, Foxtrot Whisky Mike, der Frage nach, ob man einen per 3D-Druck gefertigten Träger für gekoppelte Spulen entwerfen könne. Hier fand neue Technik ebenso Eingang wie bei Andreas Spieß, Hotel Bravo 9, Bravo Lima Alpha, der sich mit künstlicher Intelligenz und ihrem Nutzen besonders für die Entwicklung von Software befasste. Sein Fazit, die Geschwindigkeit zum Ergebnis motiviere enorm. So ermögliche die Anwendung von KI bisher unerreichbare Projekte, der Mensch habe aber Wünsche und bleibe der Auftraggeber und Prüfer. Eyecatcher war indes der große EME-Portabelspiegel von Emil Bergmann, Delta Lima 8, Juliet Juliet. Über seine EME-Erfahrungen berichtete er in einem eigenen Vortrag. Neben diesem gab es noch viele weitere über den gesamten Tag. Eine Europapremiere konnten die Besucher am ICOM-Stand erleben. Der Hersteller zeigte dem europäischen Publikum erstmals seinen neuen IC7110 Transceiver, der kürzlich erst auf der Tokyo Ham Fair vorgestellt wurde. Ein Verkaufspreis steht noch nicht fest, informierte man am Stand. Kenwood stellte seinen TMD 750 ebenfalls neueste Technik vor und zeigte passend ein neues Bluetooth-Headset mit PTT-Funktion. Zum Ende des Samstags konnte man die Exponate des Selbstbauwettbewerbs bestaunen. Es lagen 8 Exponate von 7 Einreichern vor, welche die Jury zu bewerten hatte. Darunter eine latenzarme In-House-Remote-Bedienung für den IC 7300, eine LD-MOS-Endstufe und eine selbstgebaute Squeeze-Morse-Taste. Der Termin der 72. UKW-Tagung steht indes auch schon fest. Es ist der 10. bis 12. September 2027. In den kommenden Wochen stehen gleich 3 Top-Funk-Wettbewerbe auf dem Programm. Eine perfekte Gelegenheit, Contestluft zu schnuppern oder nach längerer Pause wieder einzusteigen. Doch wie bereitet man sich richtig vor? Welche Technik braucht man wirklich? Und wie schafft man es, dass ein Contest vor allem eines macht? Richtig Spaß. Hierfür gibt es die Contest University, die jedes Jahr auf der Funkfachmesse Ham Radio in Friedrichshafen am Bodensee stattfindet. Was aber, wenn man nicht dorthin reisen konnte? Hierfür hat die Rhein-Ruhr DX Association einen Online-Lehrgang aufgesetzt, der am 8. Oktober startet. Alles Wichtige zum WAG-Contest und den CQ Worldwide-Wettbewerben wird dort vermittelt. Einsteigern und Wiedereinsteigern wird aufgezeigt, wie sie das Beste aus diesen spannenden Events herausholen können. Zu erfahren gibt es praxisnahe Tipps, echte Erfahrungen und hilfreiche Tricks an die Hand. Unkompliziert, verständlich und direkt aus der Praxis. Schauen Sie im Online-Seminar vorbei und entdecken Sie, wie viel Spaß Amateurfunk-Contesting machen kann. Am 2. Donnerstag im Oktober geht es los, also am 8.10.2026 um 20 Uhr auf der RRDXA-Webseite. Hier klicken Sie dort auf Meet. Vom 8. bis 12. Oktober treffen sich die Schnelltelegrafisten zur 22. HST-Weltmeisterschaft in Sousse, Tunesien. In diesem Wettbewerb wird in mehreren Kategorien derjenige Funkamateur ermittelt, der am schnellsten Morsezeichen aufnehmen kann. Der aktuelle Rekordhalter ist der Rumäne Alexandru Lanis Scutara, Rufzeichen Yankee Oscar 8 Yankee November Sierra. Er konnte im Sommer 2025 1160 Zeichen pro Minute fehlerfrei nur mit dem Gehör aufnehmen und mitschreiben. Die diesjährigen Wettkämpfe finden im Hotel El Muradi Palace statt. Der internationalen Jury gehören Matthias Kolpe, Delta Lima 4, Mike und Frank Rossmann, Delta Lima 2, Charlie an. OM Frank ist im DARC-Referat Conteste auch zuständig für das Fachgebiet Schnelltelegrafie. Die Suchfunktion auf der Webseite des Deutschen Amateurradioclubs e.V. wurde komplett erneuert und durchsucht jetzt den vollständigen Text von Seiten, Nachrichten und PDF-Dokumenten. Erstmals eingebunden sind außerdem die Lerninhalte von 50ohm.de als eigener, kuratierter Bereich Ausbildung mit über 400 Lektionen. Damit finden sich Vereinsnachrichten und Lehrstoff erstmals an einer Stelle. Die neue Suche durchsucht den vollständigen Text von rund 15.000 Inhalten auf darc.de, von der Satzung bis zum Merkblatt. Auch eingescannte Dokumente sind per Texterkennung erfasst und damit auffindbar. Im Lern- und Ausbildungsbereich liefert die Suche damit nicht mehr nur Seiten, auf denen ein Begriff vorkommt, sondern eine fachliche, kuratierte Erklärung. Wer wissen möchte, was ein Schwingkreis ist oder wie sich der Wellenwiderstand einer Leitung ergibt, bekommt direkt die passende Lektion angezeigt. Das ist nicht nur für Prüfungskandidaten interessant, sondern für alle, die etwas nachschlagen wollen. Über die Reiter lassen sich die Treffer nach Art filtern. Sortiert werden kann nach Relevanz oder nach Datum. Treffer öffnen sich in einem neuen Tab, damit die Ergebnisliste erhalten bleibt. Inhalte aus dem Mitgliederbereich werden wie bisher nur angemeldeten Mitgliedern angezeigt. Die neue Suche ist über das Suchfeld auf jeder Seite erreichbar oder direkt unter www.

Wenn Handy- und Datennetze ausfallen, kann Amateurfunk zu einer wichtigen Verbindung und zum Lebensretter werden. Oder wenn es keinen Strom mehr gibt. In den heutigen Zeiten von Naturkatastrophen und politischen Krisen passiert das häufiger, als uns lieb ist. Die Politik hat oftmals keine Antwort darauf. Warum das traditionsreiche Amateurfunk-Hobby gerade

0: Krisenzeiten Bedeutung hat, wie sich der Amateurfunk verändert und was bis heute daran fasziniert, darüber sprach der Präsident des österreichischen Versuchssenderverbandes Michael Kastelitsch, Oscar Echo 1, Mike Charlie Uniform.
1: Über das Wesen des Amateurfunks möchte ich jetzt mit dem Präsidenten des ÖVSV, also des österreichischen Versuchssenderverbandes, wie es heißt, sprechen. Michael Kastelitsch, schön, dass Sie da sind.
2: Grüß Gott.
1: In Zeiten von Kriegen, Naturkatastrophen, wir haben es gehört, möglicherweise Blackouts, rückt ja der Amateurfunk wieder in den Fokus. Welche Bedeutung kann Amateurfunk gerade bei solchen Szenarien spielen, wenn andere Kommunikationsmittel nicht mehr funktionieren?
2: Die Funkamateurinnen und Funkamateure in Österreich leben ja das Hobby. Das heißt, wir beschäftigen uns mit Funktechnik und mit der Wellenausbreitung. Und wenn wirklich ein Blackout kommen sollte, hoffen wir, dass die staatlichen Kommunikationssysteme sehr lange funktionieren. Aber wenn diese nicht mehr funktionieren, können wir einspringen. Wir sind ja territoriell über ganz Österreich verteilt. Das heißt, wir sind überall. Und die können dann die Behörde auf Wunsch der Behörde unterstützen und hier Brücken machen, wie wir es ja schon gemacht haben in Kaltür. Da hat der Arzt das übernommen und da treten wir gerne ein.
1: Wie war das damals in Kaltür?
2: Die Lawine hat die gesamte Kommunikation weggerissen. Das war auch noch früh, bevor es wirklich die intensive Mobilkommunikation gegeben hat. Die Leitungen waren kaputt und der Arzt war Funkamateur, der Arzt in Kaltür, und der hat die ganzen Einsatzkräfte 3 Tage lang mit einem Amateurfunkgerät koordiniert.
1: Ja, schon fantastisch. Also es gibt fast 8000 Mitglieder, die das eben machen. Der Verband hat 100 Jahre jetzt gefeiert in Österreich, aber wie lange gibt es das denn insgesamt schon?
2: Also seit 1926 gibt es uns schon. Wir feiern 100 Jahre im Volkstheater am 21. September mit einem Theaterstück, was extra dafür für uns geschrieben wurde. Und es gibt seit 1924 Aufzeichnungen von Funkamateuren, vereinzelte. Aber der richtige Amateurfunkbetrieb hat tatsächlich erst mit unserem Verein, mit dem österreichischen Versuchssenderverband, begonnen und hat dann Fahrt aufgenommen.
1: Jetzt kann ich mir vorstellen, von 1926 bis jetzt hat sich doch sehr, sehr viel verändert. Früher muss das überhaupt ein Wahnsinn gewesen sein, wenn man quasi drahtlos mit jemandem kommunizieren konnte. Inzwischen gibt es Internet, es gibt Handys. Was hat das jetzt auch für den Amateurfunk bedeutet? Inwiefern hat er sich verändert?
2: Genau, unsere Welt hat sich sehr stark verändert, kommunikationstechnisch. Es gibt 0,1%, die sich für den Amateurfunk interessieren, für die Wellenausbreitung. Und der Unterschied zum Telefon, selbstverständlich kann man in Australien anrufen, aber man muss jemanden kennen. Und wir haben 20.000 Funkamateurinnen und Funkamateure, mit denen wir in Australien funken können. Und die Faszination für mich persönlich ist nach wie vor, man spannt einen Draht, steckt ein Antennenkabel an, steckt das Funkgerät unten an und kann mit der Welt kommunizieren. Abhängig von der Sonne, nicht immer so sicher wie ein Telefon. Aber die Sache funktioniert also völlig unabhängig, wenn man Autobatterie macht oder eine kleine Batterie, funktioniert das immer. Deshalb sind wir auch so resilient gegen Stromausfälle.
1: Wie kann man sich das vorstellen? Jetzt bin ich Amateurfunker oder Funkerin, sitze zu Hause. Über was unterhalte ich mich mit den Kollegen in Australien? Technische Dinge oder?
2: Belanglose Dinge. Wir machen keine Politikdiskussionen, aber persönliche Dinge, technisch, weiterentwickelt. Entwickeln, andere technischen Felder, die einen interessiert, also sehr viel technisch affine Menschen, und die kommunizieren über Antennen, Wellenausbreitung. Es gibt ein mannigfaltiges Spektrum, weil der Amateurfunk eben so ein großes Spektrum abdeckt.
1: Das klingt ja urspannend. Ja. Ich würde das gerne mal probieren. Was muss ich können? Muss ich besondere Fähigkeiten haben? Beziehungsweise ich brauche wahrscheinlich eine Grundausrüstung. Muss ich was lernen? Muss ich eine Prüfung ablegen, damit ich das machen
2: Sie müssen kann? Eine Prüfung ablegen beim Fernmeldebüro. Das ist eine staatliche Prüfung, wo es 3 Schwierigkeitsklassen gibt, sagt man, um verschiedene Lizenzklassen mit verschiedenen Möglichkeiten zu erwerben. Und Sie haben dann einen Vorbereitungskurs, den wir anbieten vom österreichischen Versuchssenderverband. Und mit diesem Vorbereitungskurs sind Sie gut vorbereitet für die Prüfung, wo Sie dann das technische Grundhandwerk gelernt haben. Viel Praxis müssen Sie dann auch noch sammeln im Betrieb.
1: Okay, und das Gerät kann ich mir besorgen?
2: Also das Einsteigergerät haben wir jetzt in Wagrain bei unserem Jugendcamp um 100 € Bauteilekosten zusammengelötet mit den jungen Menschen. Damit kann man schon loslegen, aber man kann auch 20.000, 30.000 Euro ausgeben.
1: Also wie bei allem, man kann
2: unendlich
1: natürlich schon.
2: Wieder.
1: Bis Frage, ja. Ihr kommuniziert ja nicht unbedingt mit Namen, es gibt diese Kürzel, die man kennt.
2: Wie? Rufzeichen.
1: Rufzeichen? Bei Ihnen habe ich mir aufgeschrieben OE1 MCU, was
2: Richtig.
1: Heißt das?
2: Das ist OE ist Österreich, steht auch auf jedem Flugzeug drauf, es wird von der ITU vergeben und von unserer Behörde zugeteilt. Eins steht für Wien, ich bin in Wien zu Hause.
1: Okay.
2: Und MCU wird eigentlich zugeteilt nach Namen, Buchstaben, mittlerweile sehr zufällig, weil wir schon so viele geworden sind, dass das zufällig zugewiesen wird. Und mir wurde MCU zugewiesen, das habe ich jetzt schon sehr lange.
1: Kastelitsch, vielen Dank für die Einblicke in die Welt des Amateurfunks und
2: Dankeschön.
1: Dass Sie bei uns waren. Dankeschön.
2: Dankeschön.

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1: Zu Lande, zu Wasser und in der Luft. Nein, darum geht's jetzt gerade nicht. Aber so ähnlich. Ja, es geht um Neues von der Funkausstellung. Die darf aber nicht mehr Funkausstellung heißen. IFA stand ja früher für internationale Funkausstellung. Aber das ist ja erstens deutsch. Und deutsche Sachen müssen ja inzwischen immer englisch abgekürzt werden. Und zweitens wird dort ja nicht nur gefunkt inzwischen. Die Unterhaltungselektronik ist nur noch ein Anteil des Ganzen. Es entwickelt sich ein bisschen mehr in Richtung CES, Consumer Electronics Show, wo alles Mögliche abgehandelt wird. Ursprünglich war es vor allen Dingen die weiße Ware, so nannte man das früher, Waschmaschinen, Kühlschränke, Staubsauger. Ja, Staubsauger. Wir sind seit einer ganzen Weile auf der IFA dabei, die inzwischen für Innovations for All steht, also Erfindungen für jeden, damit das Kürzel noch irgendeinen Sinn ergibt und jetzt halt international ist. Und was bei den Staubsaugern sich ganz gut macht, sind die Staubsaugerroboter. Roborock ist da ja ein Hersteller, der recht bekannt ist. Kommt aus China, ist trotzdem kein Billiganbieter, im Gegenteil, und recht innovativ und liegt damit auch im Trend, denn auf der IFA kommen inzwischen die meisten Sachen aus China. Roborock hat zur IFA 2026 das Motto Rocking Life with You gehabt und nein, da geht's nicht um Bluetooth-Lautsprecher, sondern eben um Roboter. Unsere Mission ist es, unseren Kunden Zeit zurückzugeben, indem wir alltägliche Aufgaben automatisieren und verbessern. Der Bau intelligenterer Roboter ist nur das Mittel zum Zweck, nicht das Ziel. Jede Minute, in der wir uns mit Hausarbeit beschäftigen, bedeutet eine Minute weniger Zeit für unsere Familien oder unsere Hobbys. Das hat der President of Europe and Americas von Roborock, Ricky Ma, gesagt. Aber nun, weder aufräumen noch Betten machen oder den Müll herausbringen oder die Spülmaschine ausräumen können die Roborock-Maschinen bisher erledigen. Aber zumindest Staubsaugen, Pool reinigen und Rasen mähen. Wie gut sie das tun, das ist immer Geschmackssache. Ich finde, ein Roboter, der 3 Stunden durchs Wohnzimmer eiert und saugt, ist nerviger, als wenn man selber 10 Minuten saugt. Aber das soll man ja eigentlich auch machen, während man selber in der Arbeit ist. Und dann hat sich das Viech meistens unterm Sofa festgeklemmt und den Hund erschreckt. Roborock versucht allerdings genau diese Probleme anzugehen. Und inzwischen saugen die Teile auch tatsächlich. Am Anfang war das ja eher sowas wie früher die Lifehide-Kehrmaschinen, nur im Automatikbetrieb. Die neuen Roborock-Maschinen machen sich allerdings auch nass. Da gibt es jetzt den Rock Aqua P1 Poolreinigungsroboter. Allerdings, wenn man den anschaut, fragt man sich, ob das aus einem Dual Use entstanden ist. Das Ding schaut nämlich aus wie ein Panzer und bewegt sich auch so. Ist allerdings ein bisschen kleiner. Naja, Zeitenwende, da kann man das jetzt machen. Der Hersteller sagt dazu, er soll auch komplexe Poolformen meistern und dabei den gesamten Boden, die Wände, die Wasserlinie und auch flache Plattformen bis zu einer Tiefe von 15 cm vollständig abdecken. Funken kann er allerdings unter Wasser natürlich nicht und in den Karpfenteich sollte man ihn auch nicht lassen, wenn man nicht Fischragout ernten möchte. Ist natürlich eher ein Luxusprodukt für Leute, die erstens das Geld und zweitens die Zeit für einen Pool haben, denn das ist eine ziemlich nervige Angelegenheit, ob mit oder ohne Roboter. Also das Gerät bietet eine Saugleistung von etwa 25.700 Liter pro Stunde, ein 4 Liter Schmutzbehälter mit Doppelfiltration und bis zu 3,5 Stunden Laufzeit und auch 3,5 Stunden Aufladezeit. Der Roboter erkennt Hindernisse durch seine monokulare Kamera. Ja, das heißt eigentlich nur, dass sie nur ein Objektiv hat, also nicht Stereo ist. Also völlig normal, aber es klingt gut. Bietet eine dynamische Schmutzerkennung. Ja, auch das klingt sehr gut. Und kein Mensch weiß, was es sein soll. Und Auto-Waterline-Parking am Poolstrand. Hoffentlich ohne Strafzettel. Okay, genug gespottet. Gehen wir die nächsten Geräte von Roborock an. Da gibt es den Saros 20 Flow Complete und Saros 20 Neo. Die verwenden einen starken Saugmotor und das verbesserte Adaptilift-Chassis 3.0. Ja, das ist schöner Marketing-Sprech. Heißt aber tatsächlich, dass das Ding auch Treppen hochsteigen kann. Also wie eine Spinne schaut es bisher noch nicht aus. Aber damit ist das alte Problem gelöst, wie man den jetzt eigentlich in andere Stockwerke kriegt und wie man die Treppen sauber kriegt. Auch ein Walzenmob wird verwendet, um die Böden sauber zu kriegen. Und der Saros 20 Neo ist weniger als 8 cm hoch und kommt damit auch unter Sofas und Betten und wenn man Glück hat, auch wieder raus. Dann gibt's den F25 Ultra Steam Generation 2. Das ist jetzt eine Kombination aus Saugroboter und Hochtemperatur-Dampfreiniger mit Heißwasserreinigung. Das dürfte also ganz schön auf den Akku gehen, aber damit kriegt man dann auch hartnäckige Flecken weg. Und dann gibt es noch den F25 Pro Turbo Combo. Den kann man dann umbauen von einem normalen Akkusauger in einen Nasstrockensauger. Ja, und dann gibt es noch den Rockneo Q2 Lida. Ja, der ist jetzt wieder für draußen. Der mäht, und zwar den Rasen. Bis zu 800 Quadratmeter und auch er funkt nicht. Er nutzt weder Kabel noch Antennen, sondern er nutzt ein Centisphere LiDAR System in Verbindung mit präziser Hindernisvermeidung durch Reactivision Fusion und er nutzt ein schwimmend gelagertes Mähdeck. Was jetzt aber nicht bedeutet, dass es sich auch noch um den Pool kümmern kann und nicht schwimmen kann. Nein, nein. Ja, und dann gibt es auch noch eine Partnerschaft von Roborock mit Real Madrid. Na, dann hoffen wir mal, dass in Zukunft nicht plötzlich Mähroboter das Spielfeld stürmen und in den Spielverlauf eingreifen. Das wäre dann die optimale Werbung oder auch nicht. Und kreativ ist Roborock auf jeden Fall. Mindestens schon mal in der Marketingsprache, aber ich denke auch in der Technik. Und sie versuchen immer wieder die Probleme, die diese Geräte so haben im Alltag, mit entsprechenden Ansätzen zu vermeiden. Chinesische Einzelmännchen.

Ja, wie schon erwähnt, die IFA ist inzwischen auf dem Weg, eine zweite CES zu werden. Hoffentlich mit weniger Unsinn, als auf der CES oft zu sehen ist. E-Autos sind bisher nicht dabei, aber E-Bikes gibt's inzwischen schon. Und zwar ausgerechnet von Sharp, die wir ja eher als Unterhaltungselektronikhersteller kennen. Da gibt es zum Beispiel das Microbike BKAD13EBL und das Folding Fatbike BKFM03ES. Okay, diese Typenbezeichnung muss sich jetzt keiner merken. Aber interessant ist, dass das besonders kleine E-Bikes sind, die die E-Scooter ersetzen sollen. Und das eine, das Folding-Bike, das soll dann in den Kofferraum können, wie halt bei einem Klappfahrrad. Und wahrscheinlich könnte man es auch gut im Zug mitnehmen, wenn es denn erlaubt wird. In einigen öffentlichen Nahverkehren sind ja E-Scooter nicht erlaubt. Was nicht herauszubekommen war, sind die Preise. Sind wahrscheinlich nicht die billigsten. Und auch nicht, wo sie dann überhaupt zu kaufen sind. Sharp hat da aber ein ganzes Sortiment auf die Beine gestellt. Da gibt's zum Beispiel auch ein E-Lastenfahrrad zum Transport von Einkäufen und Kindern. Und dann gibt's da auch Trekkingbikes und Citybikes. Auf die Typenbezeichnungen verzichte ich jetzt. Ist auf jeden Fall interessant, wie sich ein Hersteller da so diversifiziert. Obwohl Sharp immer schon sehr universell war. Die haben auch LNCs gemacht und die ersten LEDs für Beleuchtungszwecke. Das war immer schon mehr als nur Fernseher und Radios. Harmer hat auch mobile Akkulösungen, hier aber ohne eigenen Antrieb und für Smartphone und Co. Die Powerpacks Fold, das sind jetzt keine klappbaren Handys, sondern das ist eine Kombination aus Powerbank und Steckernetzteil. Das heißt, damit kann man sein Handy unterwegs nachladen. Wenn man im ICE eine Steckdose kriegt, aus dieser, und wenn man keine kriegt, dann aus dem Akku. Also Akkus sind inzwischen ein wichtiges Thema. Und wo sind nun eigentlich die Fernseher und Radios? Okay, dazu gleich. Denn ja, auch die gibt es noch auf der IFA, auch wenn man sie manchmal etwas suchen muss.

Ja, gibt es denn überhaupt noch Radios und Fernseher auf der IFA? Ja doch, es gibt sie schon, man muss aber ein bisschen suchen. Sharp war ja einige Jahre vom europäischen Markt ziemlich verschwunden. Man hatte gemeint, man könnte alles aus Japan managen. Inzwischen ist man schlauer und insofern gibt es von Sharp auch wieder Sachen zu sehen. Unter anderem E-Bikes, das hatten wir ja schon, aber auch Radios und Fernseher. Für die besseren Fernseher setzt Sharp inzwischen nicht wie seine Konkurrenten auf OLED, was ja den Nachteil hat, dass die ziemlich schnell die Leuchtkraft verlieren und einbrennen, sondern auf die normalen LCD-Displays, aber mit LED-Hintergrundbeleuchtung. Das heißt, da wird dynamisch der Hintergrund beleuchtet und wo es schwarz sein soll, wird halt nicht beleuchtet und damit wird es etwas schwärzer als mit dem normalen LCD-Display. In den Serien JP7000 und JT8000 können dann auch verschiedene Smart-TV-Betriebssysteme genutzt werden, von Google TV, das hieß früher Android TV, bis TiVo oder Roku. Smart Radios hat Sharp jetzt auch. Das sind diese Multifunktionsradios, die UKW können, DAB+, Internetradio, Bluetooth-Wiedergabe und Streaming der bekannten Portale wie Spotify und Co. Bei Sharp haben diese Geräte Städtenamen bekommen. Und die gibt es in verschiedenen Designvarianten, von klassisch Nussbaumeiche bis futuristisch und halt sogar mit echten Holzgehäusen. Die kosten von 130 bis 170 Euro. Und dann gibt es für 100 Euro auch noch die 4-in-1 Smartphone Docking Station CPDS10. Das ist mal wieder was für Apple-Fans. Da ist nämlich ein abnehmbarer Apple Watch Ladeadapter dran. Dann kann das Ganze auch drahtlos das Smartphone laden, also induktiv. Und es ist auch noch ein Bluetooth-Lautsprecher. Kann man sich dann halt auf den Schreibtisch stellen, um da seine Geräte zu laden und zu benutzen. Ein USB-C-Anschluss ist auch noch dran. Das ist jetzt also wesentlich weniger spektakulär als die anderen IFA-Neuigkeiten. Irgendwo traurig, aber wenigstens gibt's überhaupt noch was. Und man muss ja auch sagen, man braucht ja auch nicht immer noch was Neues und noch was Neues. Es gibt eigentlich inzwischen von allen Herstellern halbwegs brauchbare Geräte. Und das zu ganz anderen Preisen als in den guten alten Tagen. Was allerdings unbezahlbar ist, ist gute Musik aus den guten alten Tagen. Und davon hören wir jetzt was. Ein Beitrag von Wolf Dieter, Delta Lima 2, Mike Charlie Delta.

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1: Die IFA in Berlin ist nur noch ein Schatten ihrer selbst. Einst war die internationale Funkausstellung die Leitmesse für Radio- und Fernsehtechnik schlechthin. Ein gewisser Albert Einstein persönlich eröffnete sie am 22. August des Jahres 1930. Alles aus und vorbei. Heute ist die IFA zu einer Konsumelektronikmesse verkommen. Was aber geblieben ist, ist die Faszination, die von Radio und Fernsehen ausgeht. Und auch wie die Wellen Nachrichten in alle Welt tragen. Details dazu gibt es jetzt wieder von unserem Funkwetterspezialisten Christian Reiber, Delta Lima 8 Mike, Delta Whisky vom HF-Referat des DARC.
2: Diese Rede Albert Einsteins zur Eröffnung der Funkausstellung 1930 ist 96 Jahre her und misst keine 4 Minuten, aber es steckt so mancher sehr aktuelle Gedanke darin. So erwartet er, dass der Rundfunk dazu beitragen wird, Zitat, das Gefühl gegenseitiger Fremdheit auszutilgen, das so leicht in Misstrauen und Feindseligkeit umschlägt. Zitat Ende. Völkerverständigung durch Funk also, das ist eine der 4 Säulen des Amateurfunkdienstes, die das deutsche Amateurfunkgesetz nennt. Das leistet der Funk auch, damals wie heute, wenngleich er auch ein weiteres Beispiel dafür ist, dass der Mensch jede Technologie nicht nur zum Guten, sondern immer auch zum Bösen einsetzt. Denn keine 3 Jahre nach Einsteins Worten hatten die Nationalsozialisten den Rundfunk zum Propaganda- und Hetzmedium gemacht. Und auch das, Propaganda und Desinformation, um Menschen fernzusteuern, ist leider hochaktuell. Aber Einstein hat in dieser Rede noch eine andere Sache thematisiert, die sinnstiftend für den Amateurfunk wurde. In seinem ganz eigenen Humor sagte er:
3: Sollen sich auch alle schämen, die gedankenlos sich der Wunder der Wissenschaft und Technik bedienen und nicht mehr davon geistig erfasst haben, als die Kuh von der Botanik der Pflanzen, die sie mit Wohlbehagen bringen.
2: Wissenschaft und Technik nicht nur anwenden, sondern verstehen. Das ist Amateurfunk und das ist auch, für was dieses Radioprogramm steht und deswegen hier auch das Funkwetterthema ist. Wobei, um beim Rindvieh zu bleiben, bei so manchen Phänomenen auf der Sonne und in der Ionosphäre sind wir immer noch eher der Ochs vorm Berg. Es ist halt oft mühsam, der Natur ihre Geheimnisse abzuringen. In den letzten Tagen ist allerdings wenig Mysteriöses passiert, einfach deswegen, weil kaum etwas passiert ist. Auf der Sonne sieht es nämlich ganz schön leer aus. Samstag und Sonntag gab es noch jeweils ein einsames C-Flair und seither nichts mehr. 2 koronale Löcher und ein kollabierendes Filament auf der Sonne machten das Erdmagnetfeld am Montag etwas unruhig und heizten den Sonnenwind kurzzeitig bis auf 800 Kilometer pro Sekunde an. Aber das beruhigt sich jetzt und uns erwarten ein paar wirklich ruhige Tage. Der solare Flux ist bereits unter 100 Einheiten gefallen und wird da auch erstmal bleiben. Erst in der 2. Wochenhälfte besteht eine kleine Chance, dass der Trend wieder nach oben dreht. 90 bis 110 Einheiten sind zu erwarten. Das senkt die Muff ab, aber der saisonale Trend ist bereits gegenläufig, denn am nächsten Mittwoch ist Tag und Nacht gleiche, um 5 Minuten nach Mitternacht UTC. Und so haben wir trotz der geringeren Sonnenaktivität noch ein ganz gut funktionierendes 15-Meter-Band und das wird in den nächsten Wochen noch besser werden. Tagsüber darf vor allem mit 20 und 17 Meter und meist auch 15 Meter gerechnet werden. Zudem sind kurze Öffnungen von 12 und 10 Meter wahrscheinlich. 20 Meter schließt nach 20 Uhr UTC, danach geht es oft noch 2-3 Stunden auf 30 Meter weiter. 40 Meter bleibt nachts offen. Störungen sind wenig wahrscheinlich, abgesehen von einem koronalen Loch, das Dienstag und Mittwoch wirksam werden kann. Daher werden auch die Lowbands gut laufen und zwischen 160 und 40 Meter wird es bestimmt schöne QSOs über die Greyline geben. Good day, eggs.

Das war's nun für heute. Wir sind leider schon wieder am Ende von Radio DARC angelangt. 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Redaktion und Musikauswahl hatte Rainer Englert, Delta Foxtrot 2, November Uniform. Wir hoffen, die Sendung hat Spaß gemacht. Wenn ja, sagen Sie es doch einfach weiter. Wenn Sie wollen, hören wir uns nächste Woche wieder. Gleiche Zeit, gleiche Frequenz. 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Auf Wiederhören, moin, tschüss, servus und 73, gut DX, bis zum nächsten Mal.

0: Ma, das ist ganz wichtig, das muss ich unbedingt teilen. Na super, vom Sofa aus die Welt verändern. Wo ist mein Matcha Latte? Klingt jetzt etwas faul. Das haben sie auch schon Slacktivism genannt, wo man möglichst viele Kärtchen in die eigenen Stories haut oder so, weil ja alles so wichtig ist. Und was passiert dann damit eigentlich? Außer, dass man zeigt, was einem selbst eben wichtig ist. Da kann man sich gut drüber lustig machen, aber andererseits darf man das Netz ja auch nicht nur destruktiven Kräften überlassen. Da geht es um Sichtbarkeit, aber eben auch nur um Sichtbarkeit. Oder was heißt da nur? Und wie komme ich da von den Socials wieder ins echte Leben? Mit meinen Anliegen, damit sich auch wirklich was ändert.
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0: Kann ich in den Socials überhaupt echt was verändern? Also mit Reels, so quasi auch in Real Life? Ich habe Fatima von Aufstehen besucht, die mit vielen Klicks versucht, etwas zu bewegen.
3: Ja, ich weiß, was du meinst. Es ist aber so ein bisschen spieltes oder zahlt das ja eher auch auf das, dass wir halt versuchen, Leute mit Gefühlen und mit Emotionen zu catchen, weil wir einfach aus der Erfahrung her wissen, das funktioniert besser, als wenn man mit, weiß ich nicht, harten Zahlen und Fakten einfach einsteigt, weil Emotionen viel mehr mobilisieren kann.
4: Voll. Muss ja nicht heißen, dass die Fakten nicht auch irgendwo dabei sind.
3: Voll.
4: Aber wie ist es im Alltag, sich aufzuregen? Beruflich.
3: Ich würde es gar nicht primär so als Aufregen sehen, sondern eher als ein Aufmerksammachen auf Probleme, die wir haben.
4: Kann man sich privat noch aufregen?
3: Ja.
4: Kann man sich beruflich aufregen?
3: Ah ja, doch, doch. Vertrau mir. Da gibt es viel Potenzial. Es ist halt so ein bisschen auch dieses Choose Your Battles Wisely. Also ich merke schon, dass ich mich privat einfach, wenn mir was zu anstrengend wird, dann sehe ich das jetzt auch nicht als meinen, also es ist nicht meine Rolle, da jetzt irgendwie Bildungsarbeit zu leisten. Ich muss nicht jedem sagen, was ich denke.
4: Postest du privat auch so viel?
3: Ich würde sagen, früher ja, mittlerweile nicht mehr. Also ich glaube, ich sehe das sehr, ich habe das sehr getrennt. Also so mein privater Instagram-Account ist mein privater Instagram-Account. Da spiegel ich natürlich schon den Content, den ich hier für Aufstehen mache, einfach weil das meine Werte sind. Aber jetzt ich als Privatperson, Fatima, ich glaube, es grenzt an ein Wunder, dass ich jede Woche was posten würde, was jetzt nicht arbeitsrelated ist.
4: Ja, ja, voll. Hast du vorher auch schon so politisch gepostet?
3: Nicht in dem Ausmaß, nein. Also das waren dann vielleicht eher wirklich so ganz größere Aufreger, zum Beispiel, keine Ahnung, Hausnummer, ja, 2020 Black Lives Matter Demo in Graz. So, hey, ihr wisst, dass es wichtig kommt, aber nicht in dem Ausmaß, wie es hier ist.
0: Mit dem Hashtag Kulturland retten hat man sich in der Steiermark zur Wehr gesetzt. Ich frage mal die Monika, wie das so war, in einer Voice Message.
5: Also mein Name ist Monika Klengel. Ich arbeite seit 30 Jahren im Theater im Bahnhof als Theaterregisseurin und Schauspielerin, habe auch die Geschäftsführung und habe gemeinsam mit anderen KünstlerInnen im letzten Jahr die Plattform Kulturland retten eben ins Leben gerufen. Wir haben in der Steiermark eine blau-schwarze Regierung und letztes Jahr im März hat sich so ein Bedrohungsszenario abgezeichnet. Zum einen, dass es viel, viel weniger Geld gibt für uns. Die Kulturpolitik ist ÖVP geführt, aber die Volkskultur wurde entkoppelt von der normalen Kultur. Und es hat verschiedene Dinge sind passiert, wo wir gesagt haben, um Gottes Willen, wir müssen handeln. Zum Beispiel wurde das Kulturkuratorium handstreichartig über Nacht unbesetzt und es kamen zur Hälfte FPÖ-nahe Personen in dieses Gremium, die aber auch überhaupt keine Ahnung haben von der Kultur, also von diesem Sektor. Genau, und da war plötzlich das Momentum gegeben, wo wir gesagt haben, wir müssen irgendwas machen.
0: Wie wichtig war es da für euch, online präsent zu sein? Hätte das jetzt in einer reinen Offline-Kampagne genauso gut funktioniert? Wie relevant waren da Socials und so weiter für euch?
5: Ja, das ist schon wichtig. Es ist irgendwie der Mix, der es irgendwie bei uns ausmacht. Bei den sozialen Medien, da, wie wir begonnen haben und was uns eine große Reichweite gebracht hat, war, dass wir einen Hashtag der Wirtschaftskammer Österreich geraubt haben. Der hat geheißen Hashtag brauchen wir. Und den haben wir benutzt, um einfach Reels zu produzieren, wo alle Kulturinitiativen angeführt wurden. Also Schauspielhaus brauchen wir, Kunsthaus brauchen wir, Theater im Bahnhof brauchen wir, Forum Stadtpark brauchen wir, Chöre brauchen wir, Publikum brauchen wir und so weiter. Und das hat uns enorme Reichweiten gebracht. Das finde ich nach wie vor einen der zentralen Faktoren, warum wir eigentlich so überregional wahrgenommen wurden. Wir selber haben aber keinen Account, sondern wir haben immer gesagt, alle, die mitmachen, und es sind ja sehr 200 Institutionen, sollen selber posten. Und nicht wir füttern die Kanäle, sondern es läuft irgendwie breit über Collabs und sowas. Genau, so arbeiten wir im Moment.
0: War die Kampagne erfolgreich? Konntet ihr damit was bewegen?
5: Ja, auf jeden Fall, würde ich sagen. Also jetzt nicht direkt so, dass wir die Abschaffung dieses Kuratoriums bewirkt hätten oder dass wir keine Geldsorgen mehr haben, aber indirekt in der Form, als ich schon das Gefühl habe, dass Kulturpolitik in der Steiermark mittlerweile ein Faktor ist, über den gesprochen wird, an dem man nicht mehr so schnell vorbeikommt. Die jetzige Kampagne, die läuft, die ist gegen die Abschaffung der ORF-Landesabgabe. Da habe ich überhaupt den Eindruck, dass wir dieses Thema erst überhaupt in die Köpfe der Politik oder der steirischen Gesellschaft gebracht haben, weil davon hat überhaupt niemand gesprochen. Und die dazulaufenden Petitionen haben immerhin fast 15.000 Menschen unterschrieben. Also irgendwie zahlt sich schon aus.
0: Ja, und genau die Petition ist wiederum bei Richtig Aufstehen. Fragen wir doch mal nach, wie genau das funktioniert mit diesen Petitionen und wie das von online in IRL übergeht. Der Christian betreut die Kampagnen bei Aufstehen.
6: Bei Aufstehen haben wir mehrere Themen, also wir greifen quasi alles an. Und meine Hauptthemengebiete sind so Medienpolitik, also alles, was ORF betrifft, Medienförderung oder auch so Rechtsstaatthemen, Justiz, freie Justiz, unabhängige Justiz. Das sind eigentlich so meine Steckenpferde. Bin seit fünf Jahren bei Aufstehen. Und ja.
0: Ich sage mal, ich will euch gar nicht darauf festnageln, aber ich habe mir jetzt am Weg her noch einige Sachen angeschaut und habe mich gefragt, seid ihr ein bisschen in einer Empörungsdynamik drinnen? Das ist wahrscheinlich nicht ausschließlich so, aber schon ein wenig zentral bei eurer Arbeit, dass es viel darum geht, dass Leute, ich meine, wenn man was verändern will, ärgert man sich ja oft zuerst mit Mythos.
6: Schon, ja. Also es kommt aufs Thema mal an, aber man muss immer drüber denken, damit Empörung zieht man Menschen mit, also man muss sie empören, damit man Menschen irgendwie begeistert, dass sie jetzt Petitionen unterschreiben, damit sie bei Aktionen mitmachen. Da braucht man ein bisschen das Problem, man muss ja das Problem greifbar machen. Warum ist es nicht nur ein Problem jetzt für uns, sondern ein Problem für jeden? Und ich glaube, da muss man mit Empörung, teilweise auch mit Angst vielleicht, teilweise mit müssen mit Gefühlen spielen. Und ich glaube, das ist wichtig.
0: Ich finde es spannend, weil ich habe mich gerade mit dem Thema Social Media beschäftigt und viele Leute kritisieren das unter dem Stichwort Polarisierung.
6: Es kommt halt aufs Thema wirklich an, weil was ist Polarisieren, wenn man jetzt dagegen ist, dass eben so Sprache verwendet wird, um Klicks zu kriegen, nachher muss man schon irgendwie Haltung zeigen und sagen, hey, das ist nicht okay. Von dem her würde ich das gar nicht als Polarisierung begreifen.
0: Ja, ja. Sondern ich würde es gar nicht auf dieses Schlagwort festnageln. Ich habe mich nur gefragt, ob man das braucht.
6: Ich glaube, es ist schon wichtig, dass man emotionalisiert, also dass man Emotionen transportieren kann. Das geht bei so Themen leichter, glaube ich, wie bei anderen Themen. Und was aber, glaube ich, mit Emotion einhergeht, ist, wir versuchen auch immer so die persönliche Betroffenheit herzustellen. Also wie betrifft ein Thema jeden möglichen Bürger irgendwo, Bürgerin? Ein Beispiel ist, glaube ich, gerade ein sehr sperriges Thema. Da bin ich gerade dran, Bundesstaatsanwaltschaft. Ja, und dann muss man halt schauen, wie kann man das runterbrechen? Wie betrifft das uns BürgerInnen? Also jetzt haben wir ein Beispiel genommen, während der Fußball-WM haben wir halt so, stell dir jetzt vor, ein Team darf sich einen Schiri aussuchen. Und so haben wir das halt jetzt dann bei der Bundesstaatsanwaltschaft irgendwie aufgebaut, haben wir das erklärt. Stell dir vor, die Parteien oder die Politik, das Parlament darf sich aussuchen, wer in der Bundesstaatsanwaltschaft sitzt und entscheidet, ob Ermittlungen stattfinden oder nicht. unabhängig ermitteln heißt, wir haben Vertrauen in den Rechtsstaat, wir haben Vertrauen darauf, dass jeder Mensch gleich ist, dass jeder gegen jeden Mensch gleich ermittelt wird und nicht, dass eine Zweitklassenjustiz gibt. So versuchen wir das noch immer herzuleiten. Was bei unserer Arbeit bei Aufstehen ist, wir versuchen, komplexe Themen herunterzubrechen. Und man muss natürlich korrekt bleiben, faktisch richtig, aber wir können im Vergleich zu ExpertInnen jetzt irgendwas runterbrechen, ein bisschen kürzer erklären und trotzdem, dass er Menschen mitnimmt. Es bleibt faktisch richtig, aber wir versuchen, so wenig technisch wie möglich so Sachen zu erklären. Und da hilft uns Emotion extrem.

0: Wenn du hier rausgehst, suchst du dir wahrscheinlich zuerst mal irgendeinen Hintergrund.
1: Ja.
0: Wo gehst du denn da hin zum Beispiel?
1: Also es ist oft einfach hier auf dieses wunderschöne Biedermeierhaus, auf das wir schauen.
0: Gerne.
1: Ja.
0: Das kleine
1: Gelbe, weil...
0: Heißt du da Biedermeierhaus?
1: Ah, nein, das heißt wirklich Biedermeierhaus, ja. Und meistens ist es dann auch so ein bisschen abwägen, je nachdem, ob wir vormittags oder nachmittags filmen, wie das Licht gerade fällt. Aber vormittags zum Beispiel ist es hier ein sehr beliebter Spot.
0: Du hast hast du eine Person, die dich filmt?
1: Ja. Das ist mein... Das ist
0: nicht selber.
1: Nein.
0: Ist die weird aus einer Selfie-Kamera? Schaut das komisch aus?
1: Ich glaube, man muss es abwägen. Es gibt schon ein paar Videos von mir, ich glaube so 2 bis 3, die ich im Selfie-Modus gefilmt habe, weil das einfach Videos waren, wo...

0: Das braucht so ein bisschen ein Gleichgewicht und ein bisschen auch so ein Gespür dafür. Und ich würde gar nicht sagen, dass man irgendwann an dem Punkt ist, wo man das hat, weil das Internet entwickelt sich ständig weiter, der Algorithmus entwickelt sich ständig weiter.
1: Das einfach ausprobieren.
0: Voll. Es ist einfach extrem viel Trial and Error. Manchmal hatten wir Hooks, wo wir uns dachten, so, boah, die werden niemals aufgehen, die urgut gezogen haben. Und dann haben wir welche, wo wir der festen Überzeugung sind, hey, das ist eine tolle Hook und das Video performt im Endeffekt gar nicht.
2: Aufstehen kennen, glaube ich, würde ich jetzt vielleicht ärgern, die meisten Leute als Petitionsplattform.
3: Aufstehen macht selber Petitionen, wir machen selber Kampagnen, selber Appelle. Aber wir sind uns auch bewusst, dass die größten Petitionen, was bei Aufstieg gegeben hat, sind Petitionen, was BürgerInnen gestartet haben. Da ist zum Beispiel eine Petition, die heißt Pflege ist Schwerstarbeit, die haben fast 200.000 Menschen unterschrieben. Das ist eine sehr große Zahl. Und die hat eine Pflegekraft aus Tirol gestartet. Die ist, glaube ich, das ist spannend, das ist 2-3 Zeilen lang. Einfach nur, die hat es einfach nach einem Dienst, ist sie heimgekommen, hat eingetippt voller Wut, weil sie halt fertig war. Und hat fordert halt, dass Pflege Schwerarbeit ist und dass halt früher Pension gehen können. Und die hat am Anfang waren es halt so 30.000, dann waren es 80.000 und ist halt immer mehr waren 130.000 und jetzt hat es fast 200.000.
2: Person, das einfach in den Socials gepostet.
3: Ja.
2: Oder geht das nur über eure Plattform, dass das so eine Verbreitung findet?
3: Wir machen es extrem einfach, Menschen, dass halt die Petition teilen. Das heißt jetzt auf WhatsApp. Ich glaube, am meisten ist, also ich bin mir sicher, über WhatsApp ist am meisten geteilt worden. Am Anfang, schätze ich mal, war es nur im Krankenhaus, wo die Person arbeitet. Und nachher irgendwann ist in andere Krankenhäuser. Vorhin war es vorrangig in Tirol und irgendwann ist es nachher weitergegangen, bundesweit.
1: Was war die letzte Petition, die du unterschrieben hast?
3: Ich weiß nicht, ob du das mitgekriegt hast, in Kronsdorf in Oberösterreich, das Google-Rechenzentrum.
2: Ja.
3: Gibt es eine BürgerInnen-Initiative?
2: Ich habe mir gedacht, in Oberösterreich, vielleicht geht es durch, Hauptsache kein Windrad.
3: Genau, das ist. Wir haben in den letzten 10 Jahren ein Windrad gebaut oder in den 15 Jahren. Wir bei Aufstehen, wir sind ein Campaigning-Team und wenn Petitionen wirklich gut laufen, also helfen wir mit, dass sie die Petition verbreitet. Und wir schauen uns jetzt an, wie wir da helfen können, dass wir es pushen und wir sind sicher, dass da noch einige Unterschriften mehr kommen.
2: Aber ihr versteht euch nicht als Petitionsplattform, sondern eigentlich als Kampagne?
3: Wir sind eine Kampagnenorganisation und die Petitionsplattform ist quasi so ein Teil von Aufstehen.
2: Wenn du jetzt zum Beispiel, wenn wir vorher beim Thema Petition waren, etwas mit einem Klick unterstützt, vom Sofa aus zu Hause, das ist etwas, das war früher wesentlich aufwendiger, irgendetwas zu unterstützen. Entwertet es das Ganze?
1: Wenn man weiß, weißt du, früher hatte man 100.000 Stimmen und du musst jetzt mit Zettel in der Straße laufen. Wenn man weiß, heute wird das irgendwie ein paar Mal geteilt, ein paar Leute machen das mit 2 Klicks, weißt du, was ich meine?
3: Also, ich verstehe voll, was du meinst. Ich finde, man kann es so sehen, wenn nach der Unterschrift nichts weitergeht. Dass er nach einer Petition liegen bleibt, die hat eine Unterschrift und es passiert nichts. Aber es bleibt ja meistens nicht dabei. Also die Unterschrift ist ja der erste Schritt. Wir nehmen die Unterschrift und nachher schauen wir, hey, geben wir den Menschen, den Unterstützer, die Unterstützerin, nächstes Tool in die Hand. Das nächste Tool zum Beispiel ist, hey, schick die Petition weiter an Freunden, an Bekanntenkreis. Nachher kriegen wir wieder mehr Unterschriften. Nachher hat der quasi schon die nächste Stufe erreicht. Dann haben wir mehr Unterschriften, mehr Druck eventuell und nachher können wir weiter tun. Sei es jetzt ein E-Mail-Protest, dass wir EntscheidungsträgerInnen direkt konfrontieren per E-Mail, per Telefonaktion. Und wir begreifen uns ja als digitale Kampagnenorganisation. Wir versuchen das so leicht wie möglich zu machen. Also wirklich nur mit wenigen Klicks E-Mails zu schreiben und dass wir halt E-Mail-Postfächer fluten. Und nachher gibt es ja noch eine weitere Möglichkeit, sei es jetzt Kundgebungen, Demos.
2: Also ihr messt den Erfolg gar nicht daran, wie viele
1: 1.000, 10.000, 100.000 Unterschriften bei einer Petitions-Aero sind, sondern
2: welchen Real-Life-Impact.
3: Ja, der Real-Life-Impact ist auf jeden Fall wichtiger. Wann war es? Vor 5 Jahren war das circa. Da ist ein Gesetzesentwurf rausgekommen, der sogenannte Vertuschungsparagraf. Da wäre es halt so gewesen, dass auch Hausdurchsuchungen, vor allem bei PolitikerInnen, dass die nicht mehr möglich gewesen wären. Und nachher haben, glaube ich, 8.000 Menschen Stellungnahmen über die Parlamentswebsite abgegeben. Und nachher hat es gleich einen Rückzieher gegeben. Also da ist das eigentlich wirklich schnell passiert.
2: Hattet ihr mal etwas, wo ihr gedacht habt, das funktioniert nie und das Ding ist dann groß geworden?
3: Nach der Nationalratswahl 2024, der ist ja der Walter Rosenkranz Nationalratspräsident geworden von der FPÖ. Und wir haben halt uns überlegt, hey, wie kann es sein, dass ein Burschenschaftler Nationalratspräsident werden kann und nicht abgewählt werden kann. Das ist ein sehr technisches Thema, weil man ja Abwahlmöglichkeit für Nationalratspräsidenten

0: ist auch nicht, ist ein bisschen sperrig, aber mittlerweile sind immer mehr Parteien dafür. Ich meine, es hilft damit, dass es immer Skandale gibt, natürlich, aber wir bleiben auch dran. Wir bleiben voll oft an Themen dran. Dann lassen wir es wieder mal liegen, wenn nichts passiert und auf einmal poppt es wieder auf. Dann sind wir wieder sehr schnell, dass wir weiter tun.
1: Und hattet ihr mal ganz weirde Sachen, wo ihr gesagt habt, das können wir eigentlich nicht bringen?
0: Nein, aber es gibt witzige Themen. Ein Thema war zum Beispiel, kennst du das Eisbricker? Da hat es halt Petition gegeben.
1: Eisbricker, sorry.
0: Genau, mit 5000 Unterschriften und die war erfolgreich dann.
1: Ich bringe mal
0: Die
1: zurückkommen.
0: ist zurückgekommen, ja. Die ist wirklich zurückgekommen. Nein, aber ab und zu gibt es halt schon Themen, da wo wir uns denken, boah, das ist jetzt schon ein Thema. Wie du sagst, so verschwörungstheoretische Themen oder da wo wir noch einen Song oder wo wir uns vorbehalten, na, auf unserer Plattform kann das nicht gestartet werden, weil wir haben ja trotzdem progressive Werte. Petitionen müssen unseren Werten irgendwie entsprechen.
1: Ich meine, wenn man versucht, also gerade in den Socials, Leute auch zu emotionalisieren, kann man ja auch gut mal Leute aufregen, die man eigentlich nicht damit erreichen möchte.
2: Ja.
1: Also, ich meine, da sind wir wieder beim Thema vorher. Das ist ja auch mühsam, oder? Kann man sich davon, also ich kann mich davon nicht immer emotional abgrenzen, ehrlich gesagt, was mir da entgegenkommt.
2: Ich glaube, für mich war sehr viel Learning by Doing. Also so, ich weiß schon noch die ersten Anfeindungen einfach aufgrund meines Aussehens oder aufgrund meines Namens waren schon noch mal irgendwie.
1: Weil es auch sehr persönlich wird.
2: Ja. Also wenn mir dann jemand schreibt, so was schon passiert ist, auf ein Mail, das in meinem Namen ausgeschickt worden ist, so ich hoffe, du verreckst bald und mich mit ganz schlimmen Schimpfwörtern beleidigt. Also das macht was mit mir. Ich würde lügen, wenn ich sagen würde, das lasst mich kalt. Und es ist auch nichts, also ich würde nicht sagen, dass das was, dass ich das konstant quasi von mir abprallen lassen kann. Das ist ja urabhängig davon, so wie geht es mir gerade generell psychisch, wie ist meine Woche, ist die vollpackt, bin ich eh schon unter Stress oder habe ich gerade den Headspace, um mich da gut zurückzuziehen und rausnehmen zu können. Und ich glaube, der letzte Shitstorm, den ich jetzt hatte, der war zu einem Video, wo es darum ging, dass rechts, also nein, nochmal von vorne. Der letzte Shitstorm, den ich hatte, da ging es, also da habe ich ein Video dazu gemacht, über eine Abstimmung im EU-Parlament, wo Abgeordnete rechtsextreme Parolen gerufen haben. Und da habe ich mir irgendwie 1100 Hasskommentare eingefangen, was für mich in dem Ausmaß auch noch nie da war. Und also das waren wirklich, also ich glaube, so schlimm war es auch noch nie. Das waren wirklich, ich bin entwürdigt worden, ich bin entmenschlicht worden, mir ist der Tod gewünscht worden. Leute wollten wissen, wo ich wohne, wie ich heiße. Also das war schon extrem scary. Aber for some reason ist es mir da gelungen, mich gut davon abzugrenzen.
1: Ja.
2: Ja, ich glaube, weil ich mir einfach gedacht habe, so, also erstens mal habe ich sehr viel Supervision, sehr viel Coaching, sehr viel Therapie gehabt. Und aber auch so diesen Gedankengang so, es tut mir urleid, wenn ihr alles so viel Hass in euch habt und das irgendwie im Internet mit Kommentaren an mir auslassen müsst. So, es war eher so ein, ich bemitleide sie, aber ich verstehe es natürlich und es ist auch nicht, nur wenn mir das jetzt einmal gut gelungen ist, heißt das jetzt nicht, dass das beim nächsten Mal genauso wieder sein wird. Ja, ich glaube, das ist einfach viel, viel auf sich selbst schauen und schauen, was einem gerade gut tut, was man braucht. Voll. Ich glaube, da gibt es kein Erfolgsrezept.
1: Ich meine, in meinem Fall denke ich mir auch einfach, super, ihr drivet mir den Traffic mehr oder weniger.
2: So schier, wie es ist, man muss schon sagen, ja. Sicher, sie interagieren mit deinem Content, sie kommentieren, vielleicht versenden sie es noch, weil sie es irgendjemandem schicken und sagen, haha, schau mal, was der da postet. Also im Endeffekt, sie pushen ja unseren Growth, unseren Reach.
1: Schon, oder?
2: Ja.
1: Aber ich finde es schon auch verrückt, dass Leute, ich weiß nicht, ihre Freizeit damit verbringen, Dinge niederzubügeln, die sie offensichtlich nicht mögen und nicht interessiert.
2: Ja, ich finde es auch extrem
1: Das
2: spannend.
1: sind die Leute, die in Supervision und Therapie sein sollten.
2: Richtig, die es aber wahrscheinlich niemals sein
1: Wahrscheinlich
2: werden.
1: nicht, ja.
2: Nein, aber ich finde es auch spannend, weil wenn ich das so von mir als private Content-Userin mitkriege, so wenn ich ein Reel sehe, was mir nicht gefällt, also ich weiß nicht, wann ich einmal auf die Idee gekommen wäre, jemandem
1: Ja, voll.
2: so eine hasserfüllte Nachricht zu hinterlassen.
1: Hattest du mal irgendwas, wo du dir gedacht hast, das hätte ich vielleicht lieber nicht gepostet?
2: Boah, also
1: Bist
2: als.
1: du dann immer so stand your ground? Also entweder weil es dir einfach zu viel Shit war und du zwar die Sache gut findest, aber dass dann einfach dir denkst, das war es nicht wert, mir das anzutun? Oder bist du so stand your ground, dass du dir denkst,
2: Nein, also ich bin gern die erste Verteidigungslinie und stelle mich hin und fange das ab, weil am Ende des Tages, bevor ein Video von mir rausgeht, schaue ich mir das ja auch nochmal an und ich weiß ja, was ich sage. Ich weiß ja, dass ich in diesen Videos auch meine persönlichen privaten Werte vertrete. Und deswegen, ich glaube, das Einzige, was wäre, was ich mir jetzt vorstellen kann, wo ich mir denken würde, so, oh, okay, das hätte ich lieber nicht posten sollen. Und das ist aber auch noch nicht vorkommen, wäre, wenn ich in einem Video irgendwas behaupte, was nicht stimmt. Weil das einfach mein Anspruch an mich selbst ist. So, ich möchte faktengetreu arbeiten und wertebasiert arbeiten. Aber, also nur weil da jetzt viel Shit zurückkommt, ich finde, das ist zumindest für mich kein Grund, das nicht mehr zu machen oder nicht mehr zu posten.
1: Hast du irgendwas im Gegenzug, wo du sagst, das hat richtig gut funktioniert?
2: Bei Videos würde ich sagen, vielleicht war es unter anderem vom Rechtsanwalt Manfred Einetter. Der war, ich würde sagen, Hausnummer März dürfte es gewesen sein, war der bei Puls 4 in einer Talkshow, glaube ich, war es. Und also man muss bedenken, das ist ein Rechtsanwalt. So, und der sitzt da vor einem Millionenpublikum und sagt so, ja, Frauen, die dürfen sich nicht wundern, wenn sie sich knapp anziehen, wenn man ihnen dann nachpfeift oder sie sexuell verbal belästigt werden. Und das, also erstens mal, ich brenne für Feminismus und ich finde, das ist auch eine Aussage, die kann man einfach nicht tätigen. Also das geht einfach nicht. Und da haben wir dann relativ schnell, ich glaube ein, zwei Tage später auf Social Media darauf reagiert. Also quasi unsere FollowerInnen oder auch Nicht-FollowerInnen haben dann kommentiert.
1: Was ist davon, was ist da geworden? Was?
2: Wir haben quasi die Rechtsanwältekammer, wo er Mitglied ist, getargetet. Und die waren dann so, also die haben sich dann so ein bisschen drauf rausgeredet. Aber was man schon sagen muss, es haben, glaube ich, ich weiß nicht, mehrere tausend Leute mitgemacht, was für eine Online-Aktion extrem gut ist, vor allem für eine Online-Aktion auf Social Media.
1: Hat da jemals drauf reagiert?
2: Nein, gell?
1: Ist nie wieder drauf eingegangen?
2: Na.
1: Vielleicht lernen Leute auch was, ohne dass man es mitkriegt.
2: Ja, man kann es nur hoffen.

0: Ich werde ihn bereuen, mal als Boomer bezeichnet.
1: Wirklich? Wieso? Weil du so optimistisch bist.
0: Nice. Ich verstehe ein paar Sachen nicht, außer
2: Jugendwörter.
0: Wirklich nicht.
3: Vielen lieben Dank. Hast du noch etwas, was du hinzufügen möchtest?
4: Nein, es war ein sehr schönes Gespräch. Hat das passt?
3: Schön.
4: Sehr gut.

Ja, ohne online geht's halt nicht mehr. Aber nur online geht halt auch nicht. Außer halt Sichtbarkeit. Das ist ja auch eine gute Sache. Aber es ist halt auch nicht alles. Wir müssen auch, wenn wir es ernst meinen, noch überlegen, wie man vom Screen auch wieder ins echte Leben kommt. Das kann man doch mal unterschreiben.

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3: Herzlich willkommen bei Literadio. Ich bin heute zu Gast im Versatorium, im Druckraum Jehoda und eben zu Gast bei Franziska Füchsel. Und wir sprechen über ihr Buch Am Rande der Mühe, erschienen in der Edition Tannhäuser. Franziska Füchsel ist Autorin, Übersetzerin und drucktechnisch Buchdruck sehr versiert. Insofern ist das auch die Edition Tannhäuser der richtige Ort für dein Buch, weil es eben auch ein sehr bibliophiles, sehr schönes Buch ist. Es ist ein sehr vielschichtiges und ausuferndes Buch. Und es geht eben ein bisschen in die Heimat zurück, wobei das eben auch unmöglich zugleich ist, ins Mühlviertel. Und wenn du vielleicht ein bisschen was zur Entstehungsgeschichte und zum Anlass, wie du da eingestiegen bist in das Buch.
4: Also es hat auf jeden Fall alles mit Christian Tannhäuser begonnen, der mich einfach gefragt hat, ob ich mir vorstellen kann, über das Mühlviertel zu schreiben, was ich mir vorher nie vorgestellt habe und was irgendwie sofort eine Herausforderung war. Eigentlich hat er gesagt, ob ich mir vorstellen kann, ein Buch über die Mühe zu schreiben. Und ich habe dann gefragt, welche, und er hat dann keine Antwort mehr gegeben. Und die Sache ist halt die, dass es drei Mühlflüsse gibt. Und insofern war schon klar, dass mir irgendwie die Freiheit bleibt zu entscheiden, wie dieses Buch sich bewegen wird. Und gleichzeitig ist der Christian Tannhäuser ein Begleiter, ich glaube, für jedes seiner Bücher, die er macht. Und auch jemand, der das Mühlviertel auch fast besser kennt als ich, obwohl ich daherkomme. Also mir wurde sehr schnell klar, es ist nicht selbstredend, dass man diese Gegend, von der man herkommt, kennt. Und vielleicht ist das auch etwas im Fall vom oberen Mühlviertel, was in der Geologie liegt, begründet liegt, weil sich dieses Hügelland oder die Hügel dieses Hügellands so voreinander schieben und dann auch noch mit Wäldern bedeckt, immer wieder Dinge oder Orte, Punkte teilweise völlig versteckt oder nur teilweise freilegt. Das heißt, das Verstecken war von vornherein wie so ein Leitmotiv und das ist nicht ganz erkennbar, nicht ganz sichtbar sein. Und das ist auch etwas, finde ich, was so ein grundlegendes Phänomen im Holzschnitt ist. Also dass das Bild immer halb versteckt und halb sichtbar ist und sich immer wieder neu zusammensetzen kann. Also das ist die Sprache von Christian sozusagen in den Holzschnitten und das ist vielleicht auch etwas, was sich in den Texten zeigt.
3: Und das Buch ist ja auch sehr, also es sind unterschiedliche Abschnitte, die eigentlich zusammenhängen, aber doch auch eigentlich eigene Bücher für sich sind und ihre eigene Sprache finden, ihre eigene Thematik auch beleuchten. Und das ist ganz spannend, wie das immer wieder weiterfließt und dann doch eine andere Stimmung aufkommt oder andere Themen. Und das ist auch diesen Flusslauf, der ja auch sehr nachgezeichnet wird und eben auch unterschiedliche Stellen und schneller, langsamer aufgestaut wird.
4: Ja, ich glaube, so eine grundlegende Frage, die sich wahrscheinlich nicht beantworten lässt, ist, ob Flüsse den Landstrich zertrennen oder verbinden. Und in diesem Fall mit der großen Gloren- und Stornenen Mühe, die in die Donau münden, entsteht so ein Flussnetz, so ein kleines Flussnetz, das aus lauter nicht schiffbaren Flüssen besteht. Und das heißt, es sind Flüsse, die zum Teil große Steilstufen überwinden, gerade zur Donau hin, die aber trotzdem von Menschen geformt sind, also die trotzdem ihre Wehre haben und bestaut werden und so weiter, aber die eben eigentlich nicht diesen Schiffverkehr oder Bootsverkehr kennen. Und eigentlich den einzigen Verkehr, so richtig, den sie erfahren haben, ist das Rundholz aus dem Böhmerwald, das in diesen Flüssen und auch im Schwemmkanal im Böhmerwald selbst in die Donau gelangt ist und dann die Donau entlang nach Wien gebracht wurde und in Wien verhorzt wurde. Also der Böhmerwald wurde bis ins frühe 20. Jahrhundert in Wien verheizt. Und worauf ich hinaus will, ist, dass das auf ein anderes, differenzierteres Bild, das wir von Flüsse haben sollten, verweist. Etwas, was ja immer wieder beschönigt und auch in der Sprache und im Denken begradigen wir sozusagen die Flüsse in etwas, in einen Zusammenhang, in etwas, was eine kontinuierliche Bewegung aufweist und so weiter. Und das ist alles andere als richtig. Ja? Also die Flüsse sind etwas, die uns gefährlich werden können, die steinig sind, die versiegen können, verlanden und wieder auftauchen und so weiter. Also etwas, was eigentlich Ilse Eichinger in einem extrem kurzen und ich glaube für ihre Idee vom Erzählen sehr wichtigen Text schon in den 50er Jahren als Vorwort zu einer Sammlung von Texten von ihr aufgreift. Also dass das Erzählen, wenn man es sich als Fluss vorstellen will, nichts mit dem Behagen zu tun hat, das wir uns wünschen. Und das war so für mich die Provokation hinter dem Ganzen, über Flüsse zu schreiben plötzlich. Ja. Also da geht es auch viel um die Gewalt, die Naturgewalt, aber auch die Gewalt, mit der der Mensch auf die Natur reagiert. Genau.
3: Und im Erzählen gibt es bei dir eine gegenläufige Bewegung. Also es ist der Flusslauf, würde man meinen, die Richtung, die Fließrichtung ist klar. Und es gibt aber im Buch, also einerseits eben die Fließrichtung entlang und andererseits die andere Richtung, eben bei Null beginnend, muss man dazu sagen, die Donau wird ja nicht von der Quelle gezählt, sondern von der Mündung. Und da gibt es auch diese Zählung und die Fahrt und zugleich auch mit den Zeiten, dass die scheinbar klare Fließrichtung der Zeit auch unterwandert wird in deinem Buch.
4: Mhm. Ja, weil grundsätzlich ist es so, dass das obere Mühlviertel auch gegen die Fließrichtung besiedelt wurde und diese Besiedlung auch mit großer Gewalt stattfinden musste, weil das ja bewaldetes Gebiet war. Das heißt, eine Rodungsbewegung ist gegen den Strom, wenn man so will. Und wiederum diese Eigensinnigkeit, dass die Donau wiederum vom Delta her gezählt wird, führt dazu, dass im Großraum Wien die Jahre 1928, also eben nicht die Jahre, sondern Stromkilometer 1928 bis 1945 liegen. 45 ist bei Kritzendorf, 28 ungefähr beim Friedhof der Namenslosen. Du hast von diesem gegen die Fließrichtung gesprochen. Und wie du das gesagt hast, wirkt es so, als wäre mir das alles so bewusst gewesen, das zu unterlaufen, die Fließrichtung, aber das war es irgendwie nicht. Also ich glaube, ich muss das anders verzögern, weil der Ausgangspunkt ist die große Mühl für dieses Thema mit der Donau. Und die große Mühl ist stellenweise der Grenzfluss nach Bayern. Und Fluss ist schon mal falsch, weil es eigentlich ein Bach ist, der eben mit einem kleinen Ausfallschritt an der Stelle leicht zu überwinden ist. Das ist vielleicht auch gegen Fließrichtung gedacht gewesen, dass die Namen der Bäche oder der Flüsse nicht nur als Namen hier in dem Buch zu lesen sahen, sondern als Benennungen verschiedener Arten der Mühe. Und es gibt in dem Buch eine Bewegung von kleineren Mühen zur großen und zur steinernen Mühe, wobei die steinerne Mühe insofern fast größer als die große

0: Der Müll dann ist, weil es da wirklich dann um den Teufel geht und eigentlich um sowas wie Schöpfungsgeschichte anders gelesen, also die Schöpfung von oder die Entstehung von Materie gelesen und also auch der Teufel nicht als Figur gelesen, sondern als Materialisierung, vielleicht sogar Materialisierung von Licht, also auch Erlöschen von Licht. Also das wäre die Geschichte von Luzifer dann, der zu einem Stein wird oder einem Gegenstand wird, der nur durch Anleuchten erfahrbar werden kann. Gut, das ist die steinerne Mühe, aber dann die große Mühe steht dann auch ziemlich dick in der Mitte dieses Buches für die 1930er Jahre. Und das Jahr 1934 wird in dem Buch dann so zu einem Portal, weil in diesem Jahr ein Dialektdichter aus der Gegend ein Langgedicht im Dialekt veröffentlicht hat, in dem total unklar bleibt, ob es mit dem Strom der Zeit geht oder nicht. Und der Strom der Zeit wäre der aufkommende Nationalsozialismus. Und das Jahr 1934 oder schon 1933 ist das Jahr, wo ganz viele österreichische Legionäre, also frühe SA-Mitglieder, illegale SA-Mitglieder, die große Mühe im oberen Mühlviertel überwunden haben oder sich über diese Grenze schleppen haben lassen, um dann von Nazis bewaffnet zu werden und so weiter. Und es geht im Grunde darum, dass entlang dieses Baches dieses Jahrzehnt oder diese Jahre vor 1938 extrem unruhig waren. Etwas, was einem nicht bewusst ist, wenn man mitkriegt, wie mit dieser Zeitgeschichte umgegangen wird vor Ort. Genau, und gleichzeitig ist eben dann dieses umgekehrte Zählen der Donau führt dazu, dass Wien mit dieser Zeitgeschichte konfrontiert wird, auch wenn es eigentlich Stromkilometer sind. Wenn man die Schilder sieht, hat man unweigerlich diese Jahreszahlen vor sich, 1928 bis 1945. Und in diesem Sinne wird 1934 auch von Wien aus wie ein Portal, weil es noch dazu in Nussdorf liegt und in Nussdorf diese Flusskreuzfahrten weggehen ins Delta. Und insofern, ja, ist es vielleicht ein gegen die Fließrichtung, eine immer wieder Bewegung in gegen die Fließrichtung, aber auch quer zur Fließrichtung, weil man die Flüsse überwindet, um eine Grenze zu überschreiten, aber auch, ja, es geht vielleicht um die Zustiegsstellen, wie kommt man doch in diesen Fluss, der dich wohin bringt, der dich vielleicht in eine Quelle bringt und vielleicht ist die eigentliche Quelle dieses Meer, dieses schwarze Meer und gleichzeitig auch dieses Nichts um diesen Nullpunkt herum.
1: Der Nullpunkt ist ja festgesetzt, aber wandert auch.
0: Wandert auch, genau. Also ist auch ein Hinweis darauf, dass es die Null und die Quelle eigentlich nicht geben kann. Oder vor allem nichts, das feststeht und dem man vertrauen kann und an das man sich halten kann. Und das ist vielleicht das Vertrauenerwägendste an Flüssen und Bächen, dass sie nicht stehen bleiben, dass man gar nicht weiß, wovon man spricht, wenn man sie sagt, weil es gibt das Flussbett und es gibt dieses Wasser darin, es gibt Sand und es gibt Schotter, es gibt Tierwelt und so weiter, aber es gibt dann diese Bewegung, die immer wegführt und die sich dann immer wieder staut und bis zuletzt im Meer ja auch staut. Also vielleicht ist dieses Meer genauso ein Archiv wie es auch im Buch heißt, der Böhmerwald eine Art Archiv ist.
1: Oder das Moor.
0: Oder das Moor ein Archiv ist auch, genau, und aufhebt. Und diese Doppeldeutigkeit von aufheben im Sinne von aufbewahren, aber irgendwie auch bannen oder hinhalten oder stoppen, anhalten, das fand ich produktiv. Wir müssen doch zumachen. Oh, wir werden geflutet hier.
1: Okay. Passend zum Thema.
0: Ja. Bis zur Sohle im Wasser.
1: Möchtest du was lesen aus dem Buch?
0: Ja, genau. Puh. Aber was? Jetzt habe ich so viel eingeschnitten.
1: Vielleicht dazwischen auch einerseits die Bewegung, gegenläufigen Bewegungen, Fließrichtung und Gegenfließrichtung und andererseits auch das gleich parallel von Zeiten. Also da gibt es an einer Stelle eben, also bei der Donauschifffahrt gibt es dann einen Zeitreisenden, der aus der Vergangenheit oder in der Vergangenheit ist. Da wird es dann auch gesagt, dass alte Menschen in mehreren Zeiten gleichzeitig leben können. Dann gibt es auch das im Zusammenhang mit dem Heimkehren, das Kindsein, weil man immer Kind bleibt. Also dass man dann auch in unterschiedlichen Zeiten ist, wenn man an den Ort zurückkehrt.
0: Ja. Nur der Unterschied ist vielleicht, dass dieses in mehrere Zeiten Leben des hohen Alters, sagen wir mal, etwas ist, was aus der Person selbst kommt, während dieses Kindsein ja auch ein Kindsein müssen ist und etwas mit einer Erwartungs-

0: Erwartungshaltung von außen zu tun hat. Oder nicht mal Erwartungshaltung, vielleicht ein unausgesprochener Wunsch, einer dieser Wünsche. Ja, stimmt, aber es ist eine schöne Beobachtung. Gleichzeitig, und das ist vielleicht auch, das ist eben auch eine Stelle, wo dieses hohe Alter mit der Kindheit zusammentrifft, ist diese Stelle, wo der Großvater als Stausee mitspielt. Und dieses Stauen wiederum auch ein Verweis auf das gestaute Wasser im Meer oder in diesem schwarzen Meer, das eben auch irgendwie ein Archiv ist, weil irgendwo muss das obere Mühviertel, das da ständig von den Mühflüssen weggewaschen wird, ja auch landen und stillstehen können. Und das wird hier irgendwie auch dieses schwarze Meer, wo der Nullpunkt gesucht wird, also wo sowohl das Erzähl-Ich als auch der dieser zeitreisende Hans dann diesen Nullpunkt suchen, aber auch in der Reflexion über den Großvater als Stausee. Das lese ich vielleicht, das ist nur ein Absatz. Das ist eine Situation an einer Stelle, wo das Ich glaubt, diesen Übergang von Fluss in Meer sehen zu können, ins Wasser stellt und zu einer Stange wird. Und das Wasser ist natürlich kalt und es ist also kein Wunder, dass diesem Ich schwarz wird vor Augen und in dieser Schwärze taucht dieser Großvater auf. Mein Großvater, sagt das Ich, mein Großvater, der Stausee, war zum Angreifen nah, aber unantastbar. Was unterdrückte es, dieses unentwegt auf der Sof sitzende, mit der Aufmerksamkeit weit verreiste Beben? Ein Griff zum Tabak, ein Schnippen und Schnupfen, ein Husten, ein Griff zur Beatmungsmaske, zum Sauerstoffhahn, ein Röcheln und die vielen Flecken von Nadeln auf der Suche nach Adern ließen sich als Lebenszeichen lesen. Aus dem Stausee gurgelte und röhrte es hin und wieder, ein Hinweis, dass unter dem Starren des Spiegels etwas unter Druck geriet. In plötzlichen Detonationen schleuderte es Gefechtsfetzen aus ihm, die sich nicht recht ins Spiel der Enkelkinder integrieren wollten. Dieser Spiegel ließ die Kinder nie mitspielen. Das Spiel hieß, der Stausee verschafft sich Luft. Doch letztendlich erstickte der See und versickerte in der Sof. Ja, und irgendwie gegen Ende dieses Buches, wo wir jetzt schon sind, wo die Mühe immer größer geworden ist, fallen auch diese Sprengsel der Kindheit mit so etwas wie einem vagen Wissen aus der Zeitgeschichte oder einem Wissen, das in der Reflexion über dieses Zusammenleben mit den älteren Generationen entsteht und sich auch irgendwie nur daran festhalten kann, weil recht viel mehr es nicht gibt. Die fallen jetzt zusammen und begegnen sich. Am Anfang haben wir dieses Spiel der Kinder an den Stellen am Bach, die konkreten Stellen des Spiels für die Kinder. Und hier staut sich das hohe Alter und stockt auch das Spiel der Kinder. Also sowas fällt mir immer wieder auf, dass, naja, dass dieses Spiel der Kinder ja auch nie für sich stattgefunden hat, in Wahrheit. Und dass vielleicht, wenn man diese Momente wieder besucht, und jeder Besuch ist auch eine Veränderung des Moments und der Erinnerung, aber wenn man sie wieder besucht, vielleicht als könnte man da irgendwas ablesen. Ja, das ist vielleicht der Versuch hier.
1: Und auch mit dem Staudamm ist, also es kommt ja auch ein richtig überflutetes, also Langhalsen, ein Dorf, das verschwindet.
0: Ja, irgendwie ist dieses Fluten eines Dorfes zum Zweck Wasser zu stauen und für den Bau eines Kraftwerks in der Gegend, was ein Pionierprojekt war in den 20er Jahren und eines dieser Projekte war, wo man versucht hat, wieder auf die Füße zu kommen nach dem Zerfall der Monarchie. Und diese Projekte kommen auch immer wieder vor im Buch in dieser Gegend, dieser Versuch durch Arbeitsbeschaffung verbunden mit der Hoffnung nach wirtschaftlicher Stabilisierung. Retrospektiv gesehen könnte man fast denken, das wären Versuche gewesen, die Zukunft nicht eintreten zu lassen. Gleichzeitig sind das auch Riesenprojekte gewesen, in denen in dem Fall zum Beispiel ein ganzes Dorf abgetragen werden musste und eben geflutet wurde, also unter diesen, wie es dann genannt wird, stillen Auge dieses Sees verschwindet. Und es sind immer wieder die gleichen Bewegungen, die stattfinden, also ganz konkret, baulich auch, aber auch in der Geschichte eben. Dörfer werden abgetragen, geflutet und verschwinden dadurch, aber verschwinden natürlich auch nicht. Und das ist ja auch eine ähnliche Bewegung, die dann durch den Bau des Eisernen Vorhangs Jahrzehnte später passiert im Böhmerwald oben. Das findet sich alles im Buch sozusagen zur rechten Zeit und erzeugt aber immer wieder diese Motive, die aufeinander verweisen, wie eben dieses Stauen und unter der Oberfläche verschwinden. Also wieder so ein sich Verstecken, also Landschaft, gestaltete Landschaft natürlich, fast komplizenhaft versteckt. Und das dann wieder als Motiv am Menschen zu lesen, ja, ist vielleicht eine naheliegende Übertragung. Also es gibt so eine korrespondierende Passage, die ist auch nur ein kurzer Absatz, die könnte ich lesen, zu dieser Stausee-Passage, die dann aber schon ein Licht vorauswirft auf den Bau des Eisernen Vorhangs und auf das Verschwinden der Dörfer in der Gegend. Soll ich das kurz noch lesen? Es ist wie so ein zweites Schlaglicht auf die Großvaterfigur. Ja, das ist dann schon im Kapitel Steinerne Mühle. Die Lücken der Erinnerung, um die sich niemand recht bemühen will, sind mit Stacheldraht umzäunt. Die Großväter haben ihren eisernen Vorhang zugezogen. Dahinter sollen Gras und Wald in aller Stille gedeihen, ein Schallschutz, den die Zeit, diese Kräuterhexe, allmählich über die Gefechte legt. Und schließlich fließt darin wieder der Kindheitsfluss durch das Idyll harter Feldarbeit. Aber wo Gras über eine Sache wächst, bleibt immer eine Spur zurück. Auf das sprichwörtliche Gras ist kein Verlass. Trava nesa griva. Ja, und dieses Trava nesa griva ist dann schon tschechisch. Also wir sind hier schon im Kapitel Steinerne Mühle. Und die Steinerne Mühle ist eben auch ein Fluss, der im heute tschechischen Gebiet entspringt. Und das ist das Kapitel, das sich dann, ja, dieser Zeit der scharfen Grenzziehung nach Böhmen, nach Tschechien zuwendet und diesen Orten, die nur noch als Spuren existieren, aber als solche durchaus existieren und aufsuchbar sind, sozusagen.
1: Ja. Und es ist überhaupt, also wenn wir wieder jetzt am Schluss kommt in das Tschechische,
0: ja.
1: Am Beginn kommt das Mühlviertlerische, wobei, wobei da auch eben die Unmöglichkeit, Dialekt niederzuschreiben und auch die Unsicherheit, die einerseits durchs Niederschreiben entsteht und andererseits auch durch das in der Ferne leben und zurückkommen. Man übt, wenn man zurückkommt, man wird verbessert. Und was auch sehr, immer sehr schön ist, auch das Missverstehen, auch bei gehörten Liedern oder wenn es zu Verschiebungen kommt.
0: Ja, das ist vielleicht alles ein Versuch, sich zu entfestigen in der Identität oder in dieser vermeintlichen Identität, die einem, die halt in die Wiege gelegt sein soll. Ja, und ich glaube, die eine Erkenntnis ist, dass diese Festigung der Identität, dass das immer schon unterwandert wird, man muss es nur wahrnehmen. Weil eben sobald man Dialekt eben hinschreibt, und das passiert ja mittlerweile nur noch selten, aber zu einer Zeit, wo es wichtig war, Liedgut niederzuschreiben oder Dialektdichtung niederzuschreiben, ist das sehr viel passiert. Und eigentlich hat man dadurch lauter Momente der Entfremdung geschaffen. Aber natürlich spreche ich jetzt schon mit diesem Abstand der Schriftkultur. Damals war ja dieses Liedgut und diese Gedichte ja auch, das war Oral History. Das heißt, man musste es in der Regel gar nicht lesen, sondern es war ja fürs auswendige Verbreiten gemacht. Aber zumindest die Personen, die es geschrieben, hingeschrieben haben, müssen ja eigentlich damit gekämpft haben, mit dieser Suche nach der richtigen Art, das zu verschriftlichen. Das heißt, die haben auf jeden Fall einen Befremdungsprozess hinter sich. Und trotzdem geht es um diese eindeutige Identifizierung mit etwas. Das ist ein unauflösbarer Widerspruch, finde ich.
1: Also diese unterschiedlichen Bewegungen in die Vergangenheit, an den Flussbeginn, an das Flussmündung, die gleichzeitig wieder der Anfang ist mit Null. Und dann gibt es auch die ehemalige Mühle, ehemalige Fabrik. Das sind auch ganz spannende Orte einfach, auch die, wie sie jetzt genutzt werden. Die Papierfabrik ist ganz toll, wo dann auch die Maschinen einfach hinausgeräumt werden, weil sie den Platz brauchen für anderes. Und diese Maschinen aber noch da sind und einfach so riesig und enorm sind. Und da ist auch, das ist auch eine Art von Gleichzeitigkeit von unterschiedlichen Epochen.
0: Ja, bei den Maschinen jetzt, die da vor sich hin verwittern, wäre es ja fast lächerlich von Spuren zu reden, aber es sind fast schon Portale in andere Zeiten und um sich Fragen zu stellen, sagen wir so. Also es sind große Zeichen, die man versuchen kann zu lesen. Und die Vignetten im Buch auf einer anderen Ebene sind eben auch solche Spuren oder Rahmungen, Mini-Rahmungen aus den Holzschnitten, um auch den Blick auf die Holzschnitte nochmal anders anzuregen, nämlich auch suchend, tappend. Eine Bewegung, die nicht nur das große Ganze versucht zu überblicken, sondern ja, etwas zu erkennen versucht, mit jedem Schritt eigentlich. Und dass das auch hin und her wechseln kann und soll. Ich glaube, das ist vielleicht so eine Anspielung auf eine Art zu lesen, wie man sich durch Orte eben bewegen kann und wie man Orte auch kennenlernen kann. Und mit Orten meine ich nicht unbedingt ausgeschilderte Orte, sondern eben diese vielleicht zum Teil ja auch irgendwie aufgegebenen Orte, in denen aber etwas zurückbleibt von Menschen zum Beispiel, das sich dann eigenständig fortsetzt, wie die Obstbäume im Böhmerwald, die da eigentlich es wahrscheinlich auch klimatisch gar nicht so leicht haben, aber die halt noch auf die Besiedlung hinweisen. Oder eine Scherbe, die da liegt. Und das sind aber Orte, die man nicht über Wege erreicht, sondern da muss man vom Weg, vom ausgeschilderten Weg abkommen, um sie zu finden. Und vielleicht lässt sich so auch lesen. Ja.
1: Dir ist mit dem Buch ein unheimlich vielschichtiges und weit verzweigtes Buch gelungen, das auch eben, also wenn man dich kennt, eben auch deine Erfahrung als Übersetzerin, also ganz genau hinhört auf die Worte, auf die Bedeutungen, Bedeutungsverschiebungen. Also es gibt auch einen Abschnitt, wo es um die Benennung von Orten geht und wie das wechselt auch im Sprachwechsel oder auch Verhörer eben, dass aus der Mühe die Mühle wird und anderes. Also ein ganz ein tolles, großartiges Buch, wo man sehr viel erfährt und auch über die Gegend, auch was wir jetzt noch nicht angesprochen haben, dass die Flussfahrt hinunter, da geht es ja auch um ehemalige K&K-Städte, die nicht betreten werden, aber eben immer als Ausflugsziele genannt werden.
0: Das sind lauter Angebote an das zahlende Publikum.
1: Wo es auch Andeutungen gibt in eine Richtung oder in Verbindungen, die auch eben wesentlich sind und auch die Flüsse. Also wir haben noch nicht, dass der Ursprung von der Mühl, also das ist auch die europäische Wasserscheide, also es sind ganz eigentlich wesentliche Orte oder besondere Orte, die du da erfahrbar machst in dem Buch und zugleich ein großes Stück Literatur.
0: Also es ist eben auch die europäische Wasserscheide erzeugt Spiegelungen, also rein geologisch, oder? Also nach Norden und nach Süden fließen da Flüsse, die sich nur verbinden lassen durch den Eingriff des Menschen, was ja auch passiert ist, aber im Grunde ist es eine Scheidewand und gleichzeitig vielleicht ein großer Spiegel, so wie wir auch vom Meeresspiegel reden. Und irgendwie, wenn man nicht den Zugang zu Menschheitsgeschichte bekommen hat durch die Gespräche mit Menschen, dann ist das, was mich so verblüfft, dass die Landschaft, also nicht die Landschaft, das ist hier das falsche Wort, wirklich die Geologie zu sprechen beginnt, in der Art und Weise, wie sie aufgestellt ist. Und das ist vielleicht dann dieser kühne Schritt dann auch am Schluss, sich diese Schöpfungsgeschichte nicht nur biblisch, sondern ins Universum gespiegelt vorzustellen. Also wo quasi der Wurf passiert ist, der dazu geführt hat, nach vielen Millionen, Milliarden Jahren, dass die Erde jetzt so sich in Landschaft zeigt, wie sie das tut. Und was so etwas wie diese Passagen, wo Spuren übrig bleiben dürfen, Geräte übrig bleiben dürfen, nämlich der verbleibenden Zeit übrig bleiben dürfen. Das zieht sich durch als eigentlich vielleicht schöpferische Bewegung, nämlich nicht die Dinge sofort wegzuräumen und zu versiegeln, damit eben nichts mehr sichtbar ist, sondern dieses übrig bleiben dürfen und Überrest werden dürfen, weil das ist im Grunde auch die gesamte Geologie, ein großer Überrest. Und vielleicht ist das schönere Ende, wenn ich aufhöre zu stammeln, aber noch eine Seite oder eine Dreiviertelseite lese, ganz, also aus dem letzten Teil, also der den Titel trägt, Am Rande der Mühe, und der auch wirklich das, glaube ich, letzte war, was ich geschrieben habe, also auf den irgendwie vielleicht das alles hinausgelaufen ist, das eigentliche Buch, ab Seite 319. Am Rande der Mühe steht eine Bank. Von ihren Brettern stoßen sich die Jungen ab in die Tatkraft und auf sie plumpst die Rückseite der von Arbeit und Alter Erschöpften, manche mit einem fünften Glied vor sich, auf das sie ihr Gewicht stützen, um nicht allzu hart aufzuschlagen in der Rast. Im Hochalter folgt die Rast nicht mehr auf die Arbeit, sondern auf einen geschafften Weg vom Bett durch die Küche zur Bank, vom Bad durchs Vorhaus zur Bank. Vom Tisch zur Haustür zur Bank. Es kommt der Moment, da nichts anderes übrig bleibt, als aus der Rast einen Aufenthalt zu machen der verbleibenden Zeit.
1: Danke. Wie die Schifffahrt bei Null endet und damit beim Ausgangspunkt und eigentlich auch das Ende des Buches wieder an den Anfang führt und man auch querlesen könnte, dann nochmals lesen, kommt auch unser Gespräch zu keinem Ende und große Leseempfehlung. Franziska Füchsel, Am Rande der Mühe, erschienen bei Edition Tannhäuser. Sehr schönes Buch. Danke.
0: Danke.
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0: Hallo und herzlich willkommen zum Was-Tun-Podcast. Hier sprechen wir ab jetzt wieder einmal im Monat mit Aktivistinnen und Aktivisten darüber, wie wir als Linke nicht nur kämpfen, sondern auch gewinnen können. Wir, das sind Valentin und Inken, wir interessieren uns für politische Strategie und machen diesen Podcast, um die Diskussion darüber mit euch zu teilen. Es ist ja jetzt 3 Monate her, seit wir in unsere Podcast-Pause gegangen sind und wir melden uns jetzt mit einem Special zurück. In den nächsten 3 Episoden sprechen wir mit AktivistInnen aus Polen, Israel und Brasilien über linken Aktivismus unter rechtsextremen Regierungen und ihre Erfahrung damit, was es braucht, um die Rechten wieder loszuwerden, nachdem sie einmal an der Macht sind. Seit über einem Jahr wird jetzt nämlich schon darüber geredet, dass die AfD in Sachsen-Anhalt und Mecklenburg-Vorpommern zum ersten Mal die absolute Mehrheit erreichen könnte. Und das hätte natürlich schwerwiegende Folgen für viele Menschen, die dort leben. Gleichzeitig haben Valentin und ich inzwischen eine gewisse Frustration damit entwickelt, gebannt wie das Kaninchen vor der Schlange zu sitzen und nur darüber nachzudenken, ob eine Koalition zwischen CDU und Linken sinnvoll ist, wenn das dann die Faschisten von der Macht fernhält.
1: Als Bewegungspodcast wollen wir deswegen etwas weitergehen und mit Leuten darüber sprechen, was politisch überhaupt noch möglich ist, wenn Rechtsextreme regieren und wie man sie eben dann auch wieder los wird. Deswegen habe ich für diese Folge mit der polnischen Klimaaktivistin Dominika Lasota gesprochen. Dominika war Teil einer Kampagne, die sich in Polen bei der letzten Parlamentswahl darauf konzentriert hat, die Wahlbeteiligung unter jungen Frauen zu erhöhen und hat sich damit gegen die Wiederwahl der ultrarechten Law and Justice Partei engagiert, die hierzulande auch bekannt als PiS-Partei ist. Auf dem neu gegründeten Blog Frontline Notes, den wir euch an dieser Stelle auch ans Herz legen möchten, hat Dominika einen Artikel veröffentlicht, in dem sie ziemlich selbstkritisch beschreibt, dass es naiv gewesen ist, zu denken, dass mit der Wahlniederlage von Law and Justice alles besser werden würde und sie nicht mit den Liberalen gerechnet hätten, die nach den Rechtsextremen kommen.
0: Bevor es jetzt mit dem Interview losgeht, noch einen Hinweis in eigener Sache. Ab dieser Folge machen Valentin und ich die Interviews im Wechsel alleine, nicht wie bisher gemeinsam. In der Nachbesprechung hört ihr uns dann aber wieder gemeinsam und diesmal erzähle ich dann Valentin, was ich in dem Gespräch besonders spannend fand und ich daraus mitnehme und in der nächsten Folge ist es dann andersrum. Jetzt aber erstmal viel Spaß beim Interview mit Dominika Lasota aus Polen und Valentin.

0: So, da sind wir wieder und wie vor der Podcast-Pause auch schon sitzen Inken und ich jetzt auch bei der Miniserie wieder zusammen und sammeln die losen Enden ein. Ich würde jetzt, Inken, dich einfach mal fragen, was fandest du denn besonders interessant jetzt bei dem Interview mit Dominika? Was können wir auch für den Kampf gegen die AfD vielleicht aus ihrem Aktivismus und ja und den Kampagnen, über die sie erzählt hat, lernen?
1: Das Erste, was mir aufgefallen ist, war, dass Sie in der Kampagne, die Sie vor der Wahl gemacht haben, auf so eine sehr spezifische Gruppe abgezielt haben, zu der Dominika auch selber gehört hat. Und dass Sie halt nicht gesagt haben, einfach wir versuchen, NichtwählerInnen zu erreichen. Ich habe das Gefühl, so ist das sonst oft oder auch in Deutschland oft, dass man dann sagt, ah, es gibt hier diesen großen Block an Leuten, die gehen gar nicht wählen und die versuchen wir jetzt zu erreichen. Aber das sind natürlich sehr unterschiedliche Leute aus unterschiedlichen Altersgruppen, unterschiedlichem Geschlecht, aus unterschiedlichen Gründen. Und dass Dominika da entschieden hat, wir gehen wirklich auf Frauen zwischen 18 und 25, die planen, nicht wählen zu gehen. Das ist eine Gruppe, aus der kommt sie auch selbst, sie versteht sie deswegen ganz gut und auf die zielen sie ab mit der Kampagne. Und das hat ja offensichtlich auch ganz gut funktioniert und das fand ich den ersten Take, den ich mitnehmen würde, sozusagen, wenn man vor Wahlen Kampagnen macht, dann wirklich sozusagen eine möglichst konkrete Gruppe rauszugreifen, die man gut kennt und die man deswegen auch gut erreichen kann.
0: Könnte man vielleicht auch sagen, dass es ein Stück weit auch so ein Organizing aus einer betroffenen Perspektive heraus war?
1: Ja, auf eine Art und Weise ja schon. Ich meine, also sie ist ja als junge Frau selbst betroffen von der Regierung der Peace-Partei in Polen und hat das ja auch erzählt, dass sie einfach sozusagen jeden Tag kamen irgendwelche Meldungen von Rechten, die beschnitten wurden. Es gab ja, haben wir ja mal in einer Folge vor relativ langer Zeit auch mit einer Aktivistin aus Polen gesprochen, wo es um Schwangerschaftsabbruch ging, die dann angefangen haben, Schwangerschaftsabbrüche selbst zu organisieren, weil das halt auch ein Recht war, was von der Peace-Regierung eingeschränkt wurde. Und da ist man natürlich als junge Frau direkt betroffen und von daher würde ich sagen, ja, das ist auf jeden Fall auch Organizing aus einer eigenen betroffenen Perspektive, aber halt ein bisschen auch mit einer größeren Vision. Jetzt sozusagen nicht nur um die eigene Situation zu verbessern, sondern dann ja wirklich auch um größeren politischen Wandel herbeizuführen.
0: Ich fand zu dem Punkt Organisierung von Betroffenen und eben auch vor allem dieser Fokus auf junge Frauen, die eben überproportional vor der Wahl geplant hatten, ihre Stimme nicht abzugeben. Da fand ich nochmal interessant das Video, von dem Dominika erzählt hat. Sie hatte ja schon ganz kurz ein bisschen darüber gesprochen, was da zu sehen ist. Ich versuche nochmal so ein bisschen zusammenzufassen, damit man sich das gut vorstellen kann. Würde ich euch aber auf jeden Fall auch empfehlen, das Video über den Link in den Shownotes nochmal selber anzuschauen. Man sieht in dem Video so unterschiedliche Alltagssituationen. Leute, die in der Küche stehen, die bügeln, die irgendwelche Sachen machen, wie wir sie halt jeden Tag alle tun. Und im Hintergrund laufen so Fetzen auf Polnisch von Peace-Politikern, die irgendwie ja letztendlich gegen diese Gruppen hetzen und versuchen, die irgendwie weiter zu marginalisieren. Und im weiteren Verlauf des Videos sieht man dann die Frauen, wie sie alle ihren Finger an den Mund halten, so als würde man jemandem bedeuten, dass sie ruhig sein sollen, also dieses klassische Psst-Zeichen. Zum Ende hin drehen sie dann ihre Hand und man sieht eben, dass das gar nicht der Zeigefinger ist, den sie da vor dem Mund haben, sondern eben der Mittelfinger, also dass sie eigentlich kollektiv, so eine große Gruppe an Frauen, dass sie kollektiv der Law and Justice Partei eben den Mittelfinger zeigen und sagen, so nicht mehr, wir wählen jemand anders. Und ich finde, das ist irgendwie so ein ganz guter Video-Ebene nochmal so ein ganz gutes Beispiel dafür, wie man so aus so einer Position der Marginalisierung heraus ein Stück weit den Schalter umlegt in so eine Empowerment-Botschaft. Oder wie würdest du das sehen, Inken?
1: Ja, nee, das finde ich auch, sozusagen auch zu zeigen, dass man einfach abgefuckt ist davon und da so ein deutliches Signal zu senden. Das finde ich auch, also fand ich sehr kraftvoll, noch echt ein cooles Video. Was ich dabei noch interessant fand, und das ist ja was, was Dominika auch gesagt hat, dass sie wirklich in dieser Kampagne auf die Leute fokussiert haben, die diese Politik betrifft und nicht so sehr auf die Peace-Partei als Schreckgespenst. Und das fand ich irgendwie interessant, weil ich das Gefühl habe, dass wir dazu oft neigen und auch hier dazu neigen, dann zu sagen, die AfD ist rassistisch, die AfD ist sexistisch.
0: Zurzeit sieht man die Fresse von Maximilian Krah.
1: Genau, oder von Björn Höcke. Da wird ganz viel über diese Männer geredet, die gefährlich sind. Und das stimmt natürlich, dass es Männer sind, die gefährlich sind. Aber für die Leute, die man erreichen möchte, ist es viel kraftvoller, wenn man die zeigt und die auch zeigt in einer empowerten Situation. Und sozusagen vor allem einfach die Menschen mit denen man sprechen will und über die man spricht, ins Zentrum auch der Videobotschaften oder sozusagen auch des Bildmaterials und der Messages zu stellen. Und das fand ich echt cool und voll kraftvoll und es hat ja offensichtlich auch gut funktioniert.
0: Ja, vielleicht ist das jetzt der richtige Zeitpunkt in der Nachbesprechung, um nochmal so ein bisschen weiterzugehen. Dominika hat ja gesagt, irgendwie waren sie mega erfolgreich mit ihrer Kampagne. Das Video ist viral gegangen, die Law and Justice Partei wurde abgewählt und so weiter. Aber irgendwie danach kam das Ganze so ein bisschen ins Stocken. Und jetzt sind sie eben auch total unglücklich mit der Regierung, die jetzt danach kommt, mit dem Regierungsbündnis rund um Donald Tusk. Was waren denn da so Sachen für dich, wo du sagst, daraus kann man vielleicht was mitnehmen, das kann man vielleicht übersetzen auf den deutschen Kontext?
1: Ja, halt, also das, was sie auch selbst gesagt hat, nicht nur bis zur Wahl planen, sondern auch damit rechnen, dass man tatsächlich gewinnen könnte und sich überlegen, was dann die Sachen sind, die man wirklich umgesetzt haben will. Also ich musste da auch so ein bisschen ganz anderes Szenario auf eine Art und Weise, aber ich musste trotzdem ein bisschen dran denken, wie es mir zumindest ging, nachdem die Ampelregierung an die Regierung gekommen ist, weil ich da auch den Eindruck hatte oder es selbst auch so erlebt habe, dass da ganz, ganz viel Campaigning und ganz viel Kraft vorher reingesteckt wurde, halt diese Wechselstimmung in Deutschland zu erzeugen, nicht mehr die CDU sozusagen, sondern eine SPD-geführte Regierung. Es muss nach den ganzen Merkel-Jahren endlich mal was losgehen, total viele Projekte stocken, so diese Wechselstimmung herzustellen. Und dann kam die Ampel an die Macht und es gab irgendwie keinen organisierten Block mehr, der da drin noch ein Gewicht sozusagen für progressive Politik darstellen konnte. Und das hat auf eine Art und Weise der FDP krass einfach gemacht und der SPD auch sehr leicht gemacht, in diese konservative Richtung umzufallen, zu oft. Und ja, sozusagen damit zu rechnen, dass man tatsächlich gewinnen könnte, wenn man Kampagnen macht und wenn man auf einen Regierungswechsel setzt und sich dann auch schon vorher zu überlegen, was die Must-Haves sind, die man wirklich dann selber umsetzen will. Das ist, glaube ich, auch aus Bewegungsperspektive halt ein Takeaway.
0: Jetzt für die Wahlen im Osten, die Wahl in Sachsen-Anhalt und aber auch in Mecklenburg-Vorpommern, wenn man jetzt sehr optimistisch ist, dann könnte man da ja sagen, okay, vielleicht kommt es da ja zu einem ähnlichen Szenario. Also, dass irgendeine Riesenkoalition von Konservativen bis Linken irgendwie noch die AfD verhindert, vielleicht zumindest in einem Bundesland, wenn nicht in beiden. Und das wäre ja dann eigentlich wahrscheinlich ein bisschen ähnliches Szenario wie das, über das Dominika gesprochen hat. Da gibt es ja dann häufig eben dieses Dilemma, dass gesagt wird, wenn ihr uns jetzt kritisiert, wenn ihr uns bessere Regierung, die The Better Guys, sagt sie es ja in dem Interview, jetzt für unsere Politik kritisiert, dann zahlt das am Ende auf das Konto der Rechten ein. Ne? Also wenn ihr versucht, irgendwie eure Frustrationen dann auf die Straße zu tragen, dann führt das vor allem dazu, dass die Leute, die vielleicht diese Riesenkoalition dann ins Amt gehievt haben, so frustriert sind, dass sie ja bei der nächsten Wahl vielleicht anders wählen würden und dann diese Mehrheiten nicht mehr so zustande kommen, die AfD dadurch noch leichter an die Macht käme. Ja, wie gehst du denn raus in Bezug auf dieses Dilemma? Also hat das dich überzeugt, was sie da sagt? Wie würdest du damit umgehen, jetzt auch konkret im deutschen Kontext? Ein Stück weit würde ich sagen, ist ja Dominikas Ansatz auch einfach zu sagen, vielleicht sogar ein bisschen Scheuklappen aufzusetzen und zu sagen, wir als Bewegung für unsere Themen, wir denken nicht immer von den Konsequenzen aus und übernehmen praktisch Verantwortung, was dann auf Ebene der Parteien irgendwie passieren könnte, welche Koalition und so weiter. Aber ja, irgendwie so, ich habe auch so einen Anteil in mir, der sagt, macht man sich dann nicht vielleicht einerseits zu einfach und ist es andererseits vielleicht auch brandgefährlich, das so auszuklammern. Wie schaust du da drauf, Inken?
1: Ja, ich meine, es ist ja nun mal Kennzeichen von einem Dilemma, dass man keinen guten Weg rausfindet. Und das gilt halt einfach auch in diesem Fall. Also man hat auf jeden Fall einfach diese Gefahren auf beiden Seiten, wenn man sozusagen nur in große Koalitionen geht und dann keine eigene Politik mehr umsetzen kann, dann fragen sich die Leute, warum sie einen gewählt haben. Zu Recht ja irgendwie auch. Und wenn man dann gleichzeitig in so einer großen Koalition ist und nur die eigenen Interessen verfolgt, dann bricht halt die Koalition auseinander und die extremen Kräfte auf der rechten Seite können halt im Zweifelsfall daraus Gewinn schlagen. Ich glaube, was ich mitnehmen würde, ist, konkrete Themenpolitik trotzdem weiter zu verfolgen. Also weder sozusagen immer dieses Narrativ zu fahren, die große Koalition muss halten oder die ganz große Koalition muss halten, weil das ist einfach im Zweifelsfall den Leuten irgendwie egal. Die wollen wissen, ob es ihnen gerade gut oder schlecht geht und ob ihre Inhalte irgendwie vorkommen. Und da würde ich, glaube ich, einfach gucken, was dann die Politiken, die die Menschen vor Ort dann in Sachsen-Anhalt oder in Mecklenburg-Vorpommern konkret bewegen und sich dafür halt einzusetzen. Und jetzt halt natürlich auch nicht random irgendwas, sondern die Sachen, die einen auch selber wirklich interessieren.
0: Und es gibt ja jetzt aber auch immer wieder diese taktisch wählen Ansätze. Vor der Wahl ist es ja noch. Da mischt man sich ja auch ganz schön doll ein in diesem Terrain der Parteipolitik. Ist das was, wo du sagst, ja, aber das ist trotzdem wichtig, das sollte man auch gerade als Bewegung vielleicht mit unterstützen? Oder würdest du sagen, das ist auch was, das überlässt man den Parteien, das müssen die selber unter sich auskungeln oder so, wo die es hinkriegen, wo sie es nicht hinkriegen, aber das ist nicht was für uns als AktivistInnen, wo wir jetzt irgendwie uns da groß einmischen, weil am Ende hört auf uns sonst dann auch am Ende niemand mehr und dann wollen wir uns da auch nicht, ja, in Anführungsstrichen, die Hände schmutzig machen.
1: Also wir haben ja schon mal länger auch in einer anderen Folge drüber gesprochen. Meine Haltung ist dazu immer noch, dass man dazu natürlich eine Position haben kann und sollte, weil im Zweifelsfall, also wenn man sich nicht einmischt, dann überlässt man es halt Parteien und leider hat man jetzt auch schon oft genug gesehen, dass die es einfach nicht auf die Reihe kriegen, sich da zu einigen und sozusagen sinnvolle Wahlempfehlungen auszusprechen. Von daher würde ich schon sagen, dass man sich da auch als Bewegung einmischen kann. Und die Frage ist ja auch als Bewegung, was man halt für Forderungen vorab stellen kann, bevor man KandidatInnen unterstützt. Also da gibt es ja sozusagen auch dieses altbewährte Mittel der KandidatInnen-Checks, dass man halt die einfach mal fragt, so wie stehen sie denn zu ihren eigenen Themen und davon dann auch eine Unterstützung im Zweifelsfall abhängig macht. Aber jetzt mal umgedreht, Valentin, was hast du denn noch mitgenommen?
0: Also ich kann dem, was du jetzt gesagt hast, größtenteils auf jeden Fall total zustimmen. Für mich war irgendwie ganz am Ende nochmal dieser Schlusspunkt im Gespräch wichtig, wo Dominika sagt, die Welt endet nicht mit einer rechten Regierung. Mhm. Also auch am nächsten Morgen wachst du auf, auch am nächsten Morgen musst du irgendwie weiter Sachen machen. Und wenn du aktiv bleiben willst, dann kannst du auch aktiv bleiben unter einer rechten Regierung. Zum Teil musst du eben nochmal ein bisschen Strategien anpassen, die Ebenen ändern, auf die du dich fokussierst. Jetzt mal angenommen, die AfD würde nach den Landtagswahlen in einem dieser Bundesländer eben die Regierung stellen. Da hat man natürlich immer noch einzelne Städte, die vielleicht trotzdem noch Hochburgen sind, wo noch mehr geht, wo die Leute noch progressiver sind, dann ist die Frage, fokussiert man sich da mehr drauf oder diese ganzen Sachen, also einfach so auch da wieder, ne, nicht nur bis zur Wahl denken und dann gewinnt man entweder und muss darauf vorbereitet sein oder die Welt ist zu Ende und man fällt über die Klippe, sondern dann gibt es weiterhin viel zu tun. Das war für mich irgendwie voll nochmal so ein großes Learning.
1: Ja, vielleicht noch einen letzten Punkt, den ich, glaube ich, noch unterbringen würde, ist, dass ich interessant fand, dass was sie für eine Art von Campaigning schon vorher, aber auch nach der Wahl irgendwie vorgeschlagen hat und dass sie so stark gemacht hat, dass Rechte halt mit Angst gewinnen und dass Progressive aber eher mit Hoffnung und Freude gewinnen. Und dass sie auch sozusagen ja starke Fraktionsformate gesetzt hat, das hat sie auch Gen-Z-Politik genannt, stark auf Formate gesetzt haben, die irgendwie auch Spaß gemacht haben und cool waren. Da hat sie diesen Rave, von diesem Rave erzählt. Ich musste aber auch nochmal an unsere Folge vor sehr langer Zeit mit Sergej Popovic aus Serbien denken, der davon erzählt hat, wie sie damals in Serbien sozusagen als Demokratiebewegung gegen den Diktator gewonnen haben und da auch sehr stark gemacht hat, dass die sehr viel auf so Prankster-Politik gesetzt haben, also auf Politiken, die nicht sozusagen mit Aggression und Wut so sehr in eine Konfrontation gehen, sondern mit Humor und damit auch zum Teil diese autoritären Figuren lächerlich zu machen in Aktionsformen. Und da muss ich irgendwie nochmal dran denken, dass sozusagen da eigentlich gegen halt diese Angstmache und auch Aggressivität der Rechten auf unserer Seite doch dann eigentlich Humor und Freude und Lebensfreude vielleicht das sind, was eher die Markenkerne linker Politik sein sollten und sie sich auch dann davon abheben können, mit denen man dann vielleicht auch Leute wieder zurückgewinnen kann.
0: Cool, dann belassen wir es vielleicht erstmal dabei. Das war Folge 1 in unserer Miniserie Was tun, wenn die Rechten regieren? Freut euch schon mal auf Folge 2. Bis dahin, wenn es wieder heißt...
1: Was tun?

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Einen schönen guten Abend, meine sehr verehrten Damen und Herren. Sie hören Radio Helsinki auf 92,6 MHz. Willkommen zur literarischen Sprechstunde, Ihr Radiofeature für die schreibende Independent-Szene in Graz. Nach dem Motto Literatur für alle erwarten Sie in der kommenden Stunde literarische Texte und zwischendurch Musik. Durch die Sendung führt Sie Anton Christian Gatz. Wir haben heute eine gewissermaßen Spezialsendung, denn ich werde abweichen von meiner üblichen Gepflogenheiten, einen Gast einzuladen, Texte aus meiner eigenen Feder zum Besten geben. Ich darf mich vielleicht ein bisschen kurz vorstellen für all jene, denen mein Name kein Begriff ist. Ich heiße Anton Christian Gatz und ich schreibe seit über einem halben Jahrhundert. Meine ersten literarischen Gehversuche habe ich mit 17 Jahren gemacht. Das war damals Kurzgeschichten und Gedichte, schwerpunktmäßig auch sehr viel experimentelle Literatur. Im Laufe der Zeit bin ich bei dem Tiroler Dichterverein Turmbund beigetreten, damit man einen gewissen kollegialen Austausch hat und ein wenig ein Publikum. Im Laufe der Zeit hat sich dann bei mir herausgestellt, dass ich mich von den Experimenten mehr oder weniger verabschiedet habe. Es hat sich bei mir dann der Schwerpunkt erzählende Literatur herausgebildet. In der Tat sehe ich mich in meiner Kernkompetenz als Erzähler, wobei ich verschiedene Textgattungen bediene und habe mir daher heute zum Ziel gesetzt, ein bisschen etwas aus jeder Ecke zu bringen. Ich darf vielleicht mit einer kleinen Novelle beginnen, und zwar Marc Duschütz. Das ist eine fantastische Erzählung. Teil 1. Gelangweilt kaute der König an seinem Abendessen. Nein, das Huhn in Pfeffermintsoße schmeckte nicht. Die Musik im Hintergrund ödete ihn an, war es doch immer das gleiche einschläfernde Lautengeklimper. Die Konversation zu Tisch erschöpfte sich in den üblichen Belanglosigkeiten. Ja, sicher, das Volk murrte, aber wann tat es das nicht? Und die Mode? Naja, selbst seine Konkubinen, sorgfältig verteilt unter den Gästen am Tisch, reizten ihn heute nicht. Und das, obwohl sich manch eine viel Mühe gab, des Königs Aufmerksamkeit zu erregen. An seine Ehegattin dachte dieser ohnehin nur der Höflichkeit halber. Unwirsch winkte der König den Zeremonienmeister zu sich und sagte: »Es ist ein furchtbarer Abend.« Er teilte den Wachen den Befehl, den »Moment mal«, er zählte die Knöpfe seiner Jacke ab, den 15. meiner Untertanen, der am Palast vorbeigeht, zu mir zu bringen. Wenig später wurde ihm ein junger Mann vorgeführt. Der König fragte diesen: »Wie heißt du?« »Marc Duschütz, Euer Hoheit.« »Nun, Marc Duschütz, ich langeweile mich und ich erlaube dir, meiner Großmut für meine Unterhaltung zu sorgen.« Marc überlegte in aller Eile, wie er sich verhalten sollte. Er entschloss sich, nachzufragen. »Ja, aber wie denn? Was möchtet ihr, dass ich für euch tue, Hoheit?« »Lass dir etwas einfallen. Streng dich gefälligst an. Für deinen König. Ein klein wenig, wenn ich bitten darf.« »Ich habe keine Ahnung, woran ihr Gefallen findet. Das braucht Zeit, Eure Hoheit.« »Zeit? Meinetwegen, du sollst sie haben«, erwiderte der König. »3 Tage und 3 Nächte sollst du im Kerker nachdenken dürfen. Wenn dir bis zum 4. Tag etwas eingefallen ist, was mein Herz erfreut, wirst du reich belohnt und darfst für den Rest des Lebens im Schloss wohnen. Sollte das aber nicht der Fall sein, rollt dein Kopf. Einen Kopf, in dem nichts drin ist, brauchst du sowieso nicht.« Da lachten die Höflinge, wie geistreich der König heute wieder war. Als sich der Schlüssel zur Kerkertür hinter Marc geräuschvoll drehte, sagte der junge Mann zum Gefängniswärter: »Kannst du mir sagen,
womit sich seine Majestät gerne unterhält? Der Kerkermeister hielt inne und antwortete: Mit Vorliebe hört er ordinäre Witze, aber ich glaube, es gibt keinen, den er nicht schon 5-mal gehört hätte. Dann sind da noch seine Weiber, ach ja, und zwischendurch frisst er sich den Wanst voll. Mark setzte sich auf einen Haufen stinkenden Strohs, wodurch eine Ratte aufscheuchte, und starrte kopfschüttelnd die abweisenden Mauern an. Er konnte es nicht glauben. Da lebte der König in Saus und Braus, und doch langweilte er sich. Die Nacht verging, der folgende Tag ebenso, und nichts, aber auch schon gar nichts, war Mark eingefallen. In der zweiten Nacht erschien ihm Schlag Mitternacht ein leicht verwachsener, etwas zu kurz geratener Mann und sagte ihm: »Ich kann dir helfen, Mark. Dich schickt der Himmel.« »Abwarten, das ist nicht gesagt. Hör mir zu, denn ich habe 2 Vorschläge für dich. Vorschlag 1. Ich verrate dir ein Rezept für eine Kartoffelsuppe, die so einfach, billig und nahrhaft zugleich ist, dass sie den Hunger der armen Leute stillen kann. Nur der König, nein, der wird daran keine Freude haben. Ich werde dich zwar retten, denn er wird wütend werden, aber du wirst für immer untertauchen müssen. Alle Welt wird deine Suppe essen, aber du selbst hast nichts davon. Oder Vorschlag 2. Ich verrate dir ein Rezept, das den König hellauf begeistern wird und mit ihm die reichen Leute, denn nur die werden sich die Speise leisten können. Dann kriegst du die stolze Belohnung, aber die einfachen Leute hungern weiter. Also auch deine Familie, deine Freunde. Dass es sich bei den fremden Vorschlägen um Kochrezepte handelte, kam Mark sehr gelegen, arbeitete er doch seit Jahren in der Gasthausküche seines Onkels mit. Mark entgegnete misstrauisch: »Und was forderst du als Gegenleistung?« »Egal, wofür du dich entscheidest, nach Ablauf von 5 Jahren musst du wissen, wer ich bin und wie ich heiße.« »Und wenn es mir nicht gelungen ist, das herauszufinden?« »Dann kostet es dich dein Leben. Überlege gut. Es gibt Märchen, die für die Menschen böse ausgehen. Sieh dich vor, dass dein Schicksal nicht zu einem solchen wird. Morgen Nacht komme ich wieder.« Und damit war er verschwunden. Mark zermarterte sich den Kopf. 5 Jahre waren eine lange Zeit. Da würde er bestimmt in Erfahrung bringen, wie der komische Kauz hieß. Als Günstling des Königs standen ihm alle Türen und Tore offen. Andererseits hatte er mit der Suppe die einmalige Gelegenheit, für das kleine Volk, seine eigenen Leute, etwas zu tun. Stöhnten und ächzten doch alle unter dem allgegenwärtigen Hunger. Wie schön könnte er einen so wertvollen Beitrag zur Linderung des Elends leisten. Doch zu welchem Preis? Sollte er in seinen jungen Jahren für den Rest seines Lebens darauf verzichten, jemals eine Stellung in der Verwaltung zu begleiten? Untertauchen sollte er, weil beim König in Ungnade gefallen. Wünschte er sich doch nicht sehnlicher, als seinen traurigen Verhältnissen entfliehen zu können? Jetzt war die Gelegenheit dazu. Was sollte ihn zurückhalten? Auch in der Umgebung des Königs würde es Möglichkeiten geben, sich für die kleinen Leute stark zu machen. Da und dort dem einen etwas Geld zukommen lassen, damit er sich den Arzt für seine Frau leisten kann, das übrig gebliebene Essen von des Königs Tafel verteilen. War das denn nichts? Man kann im Leben nicht alle Menschen glücklich machen. Als in der dritten Nacht zur nämlichen Stunde der Fremde wieder erschien, fing Mark zu erklären an. »Also, ich habe mir überlegt...« »Nein«, unterbrach ihn der Fremde. »Sag mir einfach, wie du dich entschlossen hast. Deine Gründe sind deine Sache, die interessieren mich nicht. Ich will nur wissen. Ein Rezept für den König oder für das Volk?« »Für den König.« Und schon war der Fremde neuerdings verschwunden. Als Mark am Vormittag des 4. Tages Ludwig, dem 14., dem König von Frankreich, vorgeführt wurde, sagte er: »Eure Hoheit, lasst mich in die Küche gehen und gebt mir dort 2 Stunden Zeit. Erwartet um die Mittagsstunde meine Überraschung zu eurem Vergnügen.« Zur Tafel erschien er mit einem
neuen Gericht, appetitlich paniert, lag es auf König Ludwigs Teller. Nichts Besonderes, so fand der König beim ersten Augenschein, und schon begann sich seine Miene zu verfinstern. Die Miene des Hofstaates verfinsterte sich ebenso, doch kaum war das Fleisch geschnitten, begann sich ein Duft von geschmolzenem Käse, gemischt mit Burgunderschinken, auszubreiten. Wie bezörend stieg dem König das Aroma in die Nase. Dieser Magdischüt hatte zartes Kalbfleisch halbiert und es mit Käse und Schinken gefüllt. Ein Geschmackserlebnis der wahrlich besonderen Art begeisterte den König. Ah, entfuhr es Ludwig dem 16. in seiner Bewunderung, worauf der Hofstaat in Verzückung ausbrach. So viel Originalität gehörte in der Tat belohnt. Hocherfreut und noch mit vollem Mund verlieh der französische König Martichut die Auszeichnung des Blauen Bandes, Cordon Bleu genannt. Während er sein Glas Champagner in die Luft hielt, verfügte der Monarch: Und weil du für dein Gericht diese Auszeichnung erhalten hast, soll auch deine Speise künftig Cordon Bleu genannt werden. Damit sich alle Welt an deinen Namen erinnert. Ab sofort bist du mein oberster Küchenmeister und lebst im Schloss. Von Stunde an erfreute sich Mark eines nie gekannten Wohlstandes sowie einer Aufgabe, die seiner würdig war. Mit Fleiß und Klugheit stand er des Königs liebster Abteilung des Hauses, der Küche, vor. Von früh bis spät stand er zwischen Fasan, erlesenem Fisch, Kräutersuppe und exotischem Gewürz. Stets gab er sein Bestes zum Wohle des Königshauses und seines persönlichen Ruhmes.

Meine Damen und Herren, Sie hören die literarische Sprechstunde auf Radio Helsinki 92,6 MHz. Am Mikrofon Anton Christian Glatz. Marc Duchütte, Teil 2. Aus den Gesprächen mit seinen Lieferanten vernahm Marc, dass König Ludwig XVI. Am 5. Mai 1789 ein Parlament einberufen hatte, das aus Vertretern der drei Stände Adel, Klerus und Bürgertum bestand. Diese neu geschaffene Institution sollte ihm zusätzliche Steuern bewilligen und damit den Staatsbankrott abwenden. Vor allem wäre damit gesichert, dass die Monarchie fortbestehen könnte. Die Bürger waren mit diesem Ansinnen nicht einverstanden und erstürmten am 14. Juli 1789 das Staatsgefängnis die Bastille. Sie befreiten die Gefangenen, 4 Urkundenfälscher, 2 Geisteskranke und Marquis de Sade, der wegen seines lasterhaften Lebenswandels von seiner eigenen Familie dort festgesetzt worden war. Der Kommandant des Gefängnisses und ein weiterer Adeliger wurden auf dem Weg zum Rathaus von einem Metzger enthauptet. Ihre Köpfe wurden auf Heugabeln gespießt und unter dem Jubel der Pariser Bevölkerung durch die Straße getragen. Marc hatte keine Zeit, sich mit diesen Geschehnissen zu beschäftigen, wiewohl dem König hinfort mehr repräsentative Aufgaben oblagen als echte Staatsgeschäfte, schwelgte er dennoch im gewohnten Prunk. Vor allem wünschte er pünktlich und bestens zu speisen. Mit Befremden hörte des Königs oberster Koch auch weiterhin seinen Weinlieferanten vom König als dem unnützen Fresser, der nur Geld koste, lästern. Machte er etwa nicht gutes Geschäft mit dem Königshof? Und dennoch kümmerte Marc das, was vor den Toren des Palastes vor sich ging, nicht wirklich. Er befand sich in seiner eigenen Welt, in der er täglich versuchte, sich zu entfalten, so gut es ging. Eines Tages stand Marc wieder in der Küche und schalt einen Küchenjungen, der vergessen hatte, den Hühnerbraten rechtzeitig vom Feuer zu nehmen. Als er gerade dabei war, dem Jungen mit dem Kochlöffel in der Hand nachzulaufen, kam er plötzlich vor dem Fremden zu stehen. Wie aus dem Nichts war dieser aufgetaucht. Überrascht ließ Marc den Löffel fallen. Sekundenlang blieb ihm der Mund offen. Dann rief er aus: »Oh, du! 5 Jahre, hast du gesagt!« Der Fremde sah ihn seltsamer an und erwiderte: »Ja, die sind heute vorbei. Wie schnell das doch geht, nicht wahr? Und hast du die Antwort auf meine Frage?« »Du meine Güte, das hatte Marc doch gänzlich vergessen!« Er war die ganze Zeit dabei,

gewesen, Reichtümer anzuhäufen, sich als Koch alle Ehre zu machen, dass für anderes gar keine Zeit gewesen war. Davon abgesehen konnte er sich inzwischen nicht mehr vorstellen, dass ihm der mysteriöse Kauz mit seinen dunklen Ankündigungen wirklich etwas anzuhaben vermochte. »Ich habe es nicht in Erfahrung gebracht«, räumte Mark zähneknirschend ein. »Ist das denn so tragisch oder können wir morgen darüber weiterreden? Wir sind im Haus des Königs, da wird den ganzen Tag lang verhandelt.« Mitnichten schien der Fremde einverstanden. Er sagte, »Sieh zum Fenster hinaus. Erblickst du die Bettler auf der anderen Straßenseite? Du hättest sie satt machen können. Stattdessen hast du dich für das Wohl eines verwöhnten Königs, der auf Kosten seines Volkes lebt, gesorgt. Die da draußen, die könnten dir sagen, wer ich bin und wie ich heiße. Denn die kennen mich bestens. Aber du hast dich lieber in des Königs Küche eingeschlossen.« »Sprichst du jetzt einen Fluch aus über mich?« meinte Mark leicht spöttisch. »Oh nein, viel schlimmer. Was dir in den nächsten Tagen begegnen wird, ist nur die einzig logische Folge deines Tuns, deiner Entscheidung von damals. Wenn wir uns das nächste Mal sehen, wird es dein Ende sein.« »Da ich nicht dahinter gekommen bin, verrate mir bitte dein Geheimnis. Wer bist du und wie heißt du?« »Bald wirst du es wissen. Sehr bald.« Ein letztes Mal war der seltsame Mann verschwunden. Am nächsten Tag begehrte Mark eine Audienz beim König, wie der Gefahr am besten zu begegnen sei. Aber es war der 10. August 1792. Die französische Revolution brandete unaufhaltsam an die Tore des Palais der Tuileries, dem Sitz des Königs. Dieser hatte andere Sorgen, als sich die privaten Nöte seines Kochs anzuhören. Wie die Fluten des Meeres stürmten die Bürgerwehren im Kampf mit den königstreuen Soldaten unaufhaltsam durch die blutigen Straßen von Paris. Die Leichen türmten sich. Im Nu waren die Wachen besiegt, das Schloss eingenommen. Ludwig XVI., seine Frau Marie Antoinette, seine Kinder und auch Marc Duchitz als königstreuer Vasall wurden in das Temple-Gefängnis geworfen. Nach Jahren fand sich Mark erneut im Kerker wieder, so wie damals, als er sich für das Königsrezept entschieden hatte. Nur, dass dieses Mal hunderte Menschen den Kerker mit ihm teilten. Täglich wurden es mehr. Und wieder saß Mark auf einem Haufen stinkenden Strohs und starrte kopfschüttelnd die abweisenden Mauern an. Er benötigte Tage, bis er es glauben konnte. Ein für allemal vorbei, jeder Luxus, eine ungewisse mehr als nur düstere Zukunft vor sich. Verzweifelt fragte er sich, was er falsch gemacht hatte. Warum hatte der Fremde die Kartoffelsuppe nicht selbst in Umlauf gebracht, wenn der Fraß schon so wichtig war? Aber der hatte ja leicht reden gehabt. Weder stand er damals vor dem König, noch saß er heute hier im Kerker. Es war einzig um seine, Marks Entscheidung gegangen. Niemand hatte sie ihm abnehmen können, auch nicht der Fremde. Aus den Gesprächen der Gefängniswärter hörte Mark in den folgenden Wochen gelegentlich, dass königstreue Truppen von der Provinz her im Anmarsch auf Paris wären. War das die Befreiung oder würde man die Häftlinge in aller Eile hinrichten, um einem Aufstand vorzubeugen? Bange Fragen quälten Mark. Kaum war es September geworden, wurde Mark eines Morgens aus seiner Gefängniszelle auf einen Holzkarren gezerrt. Gemeinsam mit 6 Mithäftlingen karrte man ihn mitten durch eine wütende Menschenmenge zum Schafott auf dem Pariser Hauptplatz. Als er die drohend geballten Fäuste ausgemergelter Frauen und Kinder sah, fragte er sich, hätte ich das verhindern können? Kann es wirklich sein, dass das die logische Folge meiner Entscheidung ist? Auf dem Hauptplatz kam er an den Fremden vorbei. Dieser stand in vorderster Reihe, umgeben von 5 oder 6 schwer bewaffneten Bürgern. Offenbar leitete er die Hinrichtungen. Als Mark an ihm vorbeigestoßen wurde, zeigte ihm der Fremde die neue französische Flagge, die Tricolore. Indem er sagte, »Blau wie die Auszeichnung, die du erhalten hast«,
weiß wie die Unschuld deiner Seele, die du verloren hast, und rot wie das Blut, das du vergießen wirst. Ich habe nur gekocht, verteidigte sich Mark, den Angstschweiß auf der Stirn. An welchem Herd? Ein Mann mit schwarzer Kapuze spannte Marks Hals in die Mechanik der Guillotine ein. In 2 Metern Höhe wartete das blutverschmierte Fallbeil. Dann wandte sich der Henker dem Fremden zu und fragte, »Bürger Robespierre, soll ich?« Der Bürger nickte.

Meine Damen und Herren, Sie hören die literarische Sprechstunde auf Radio Helsinki 92,6 MHz. Am Mikrofon Anton Christian Glatz. Meine Damen und Herren, wir wechseln nun das Genre. Ich will zu dir. Eine Kurzgeschichte. Ich kann dich förmlich sehen, mein Liebling, wie du auf dem schmalen Schotterweg stehst, der mich von meinen Nachbarn trennt. Vermutlich fasst deine Linke den Schal, da du im spätherbstlichen Wind nicht frieren möchtest. Die Rechte weil tief im Mantelsack vergraben. Die Finger spielen wahrscheinlich mit der Zigarettenschachtel. Dein Blick ist gesenkt. Schmerz beschwert dir das Gemüt. Aus deinen Augen laufen Tränen die Wangen hinunter. Zwei gute Bekannte aus zärtlichen Momenten, aus Küssen und Berührungen voll ungezügelter Leidenschaft. Mein Liebling, du warst über viele Jahre meine treue Gattin, später meine fürsorgliche Krankenschwester. Du hast mich über 2 Jahre lang gepflegt. Unerschütterlich bliebst du an meiner Seite. Und ich? Ich fand nicht einmal Gelegenheit, dir zu danken. Du weißt ja, wie sich gegen Ende hin die Ereignisse überstürzten. Wenn nicht du, wer dann? Du entsinnst dich gewiss meiner verzweifelten Handbewegung, als ich nicht mehr reden konnte. Da wollte ich dir noch etwas sagen. Leider war ich dazu bereits außerstande. Mag sein, du wünschst dir einen kurzen Besuch bei mir, sozusagen in einem Zwischenreich, in dem wir uns für einen Atemzug der Ewigkeit zärtlich wie ehedem die Hände reichen und dann für immer im Guten auseinandergehen. Oder gar einen Kuss, da die Sehnsucht dich drängt. Glaube mir, es wäre keine gute Idee. Reicht es nicht, wenn einer von uns beiden tot ist? Da habe ich eine bessere Idee. Ich komme zu dir. Ja, ich will zu dir. Bald bin ich bei dir, du wirst es sehen. Vielleicht ist es richtig, was man sagt. Manche Liebe und sonstige mächtige Gefühle überdauern selbst den Tod. Jedenfalls drängt es mich mit aller Kraft zu dir. Allerdings, bevor ich es vergesse, ich sehe ihn auch, ihn, der wahrscheinlich eine Armlänge hinter dir steht, sofern er noch einen Funken Anstand hat. Er, du weißt, von wem ich rede. Er hat meine Medizin verschrieben, die du mir so überreichlich eingeflößt hast, ohne Rücksicht auf die Nebenwirkungen. Und den Totenschein hat er auch ausgestellt. Es ist schlimm, die ganze Zeit im Bett verbringen zu müssen. Und da bist du dankbar um jede Abwechslung, um jede gurrende Taube, die vor dem Fenster Platz nimmt. Du freust dich über das Rumpeln der Müllabfuhr jeden Mittwoch, saugst tief den Duft der blühenden Büsche ein, der im Frühling durch das geöffnete Fenster weht. Eines Tages war ein Flüstern vor der Tür, die ihr unachtsamerweise eine Spalt offen gelassen hattet. Es war das Murmeln eurer Stimmen, das ich nur bruchstückhaft zu verstehen vermochte. Indes von Wort zu Wort machte sich Entsetzen in mir breit und fraß fortan an meiner Seele. Künftig lauschte ich euren Wort und allem, was ihr sonst noch getrieben habt, während ihr mich schlafend wähntet. Du kennst dich bestimmt aus, was ich meine. Anfangs wollte ich es nicht glauben. Später war ich nicht mehr in der Lage, mich zu wehren. Ihr wart der Meinung, eure Konspiration sei mir entgangen, aber ich war krank, nicht verblödet. Es war durchaus aufschlussreich, als ihr von Woche zu Woche die Lage einschätztet, wie lange ich noch durchhalten würde. Als es dann soweit war, beugtest du dich über mich, um dich zu überzeugen, dass es sich endlich um ein letztes Röcheln handelte. Da wollte ich dich packen. Ich wollte dir an die Gurgel, auf dass du mit mir in die Ewigkeit fährst, in die Finsternis zu den Würmern, dorthin, wo wir beide hingehören. Es reicht keineswegs, wenn nur ich steif, stinkend nach Verwesung im Sarg liege und der Ewigkeit entgegendämmere. Ihr Lebenden sperrt uns tot in Särge, beschwert uns mit meterdicker Erde,
aus der zu guter Letzt ein Grabstein ragt, vorzugsweise Granit oder Marmor, je schwerer, desto besser. Und all das aus Angst, wir könnten zurückkehren in eure Welt, die ihr euch so piekfein eingerichtet habt. Und weißt du was, mein Liebling? Ihr habt recht. Zu gewissen Zeiten werden um Mitternacht Kräfte frei, von denen du keine Ahnung hast. Noch. Wie der Volksmund sagt, kann der Glaube Berge versetzen. Was sind das Sargdeckel, Grabsteine oder gar deine lächerlichen Kerzchen? Ich will zu dir. Bald bin ich bei dir. Du wirst es sehen. Aber wenn ich komme, wird es nicht aus Rache geschehen. Da ich nun seit Zeiten, die ich nicht einzuschätzen vermag, hier unten liege, kann ich dir nicht mehr böse sein. Der Kuss der Ewigkeit enthob mich jeder Rachegelüste. Im Angesicht des Jenseits fühle ich mich frei aller niederen Absichten. Ich tue hier Blicke in das Universum, ein berauschender Reigen von Visionen, die jeder Beschreibung spotten. Ich will dich zu mir holen, damit du ebenfalls an dieser Herrlichkeit teilhaben kannst. Glaub mir, ich werde als Freund kommen, als Guter sogar. Ich werde mir alle Mühe geben, dich nicht zu erschrecken. Ich möchte nicht, dass dir die Würmer aus meinem Gesicht in dein Ausschnitt fallen oder sich die fauligen Fleischbatzen von meinen Fingern lösen, wenn sich meine Hände zärtlich deinen lieben Wangen nähern. Es reicht, wenn das süße Atem der Verwesung in die Nase steigt. Er wird deine Lunge füllen und dort dein Blut mit meinen Molekülen verderben, die sich in deinem ganzen Körper verteilen, vom Herz ins Gehirn steigen, wie Säure aus dem Jenseits. Es kann durchaus sein, dass mir dein Tod folgen wird wie ein Schatten. Aber es steht nicht in meiner Macht, das zu ändern. Was ist das schon im Vergleich zu dem, was ich dir bieten kann? Auch du musst einmal sterben. Was macht es für einen Unterschied, wenn es ein paar Jahre früher geschieht? Ach, du und er, ihr habt meine Erbschaft noch nicht verprasst. Schließlich ist es ja darum gegangen, mich unter die Erde zu kriegen, solange du von meinem Geld profitierst. Ja, ich fürchte, darauf werde ich keine Rücksicht nehmen können. Lass mich dir zeigen, was wirklicher Reichtum ist. Wenn du alle Zeit der jenseitigen Welt zur Verfügung hast, wirst du mir zustimmen. Ach, was rede ich? Zutiefst dankbar wirst du sein in deinem Herzen, in dem sich gierige Maden fett fressen. Ich will zu dir, mein Liebling. Bald werde ich kommen. Du wirst es sehen. Du wirst mich sehen, und es wird dein Ende sein.

Meine Damen und Herren, Sie hören die literarische Sprechstunde auf Radio Helsinki 92,6 MHz. Am Mikrofon Anton Christian Glatz. Zu guter Letzt möchte ich noch eine Textprobe aus der heiteren Ecke bringen. Eine ganz klassische Fabel. Ein alter Bock. Auf einem Bauernhof am Fuße der Alpen lebte Konrad, ein alter Ziegenbock. Tag ein, Tag aus stand er auf der Weide herum, kaute an einem Grasbüschel und ließ den lieben Gott einen guten alten Mann sein. Dies fiel eines Tages dem Eber auf, der den Hof leitete. Es störte ihn gewaltig. Der Eber, von allen schlicht und ergreifend Boss genannt, war so beschäftigt mit der Verwaltung des Hofes, dass er kaum Zeit für eine Pause fand. Deswegen ging es Konrad eigentlich besser als ihm und das, so fand der Boss, stand ihm gar nicht zu. Am nächsten Tag schickte er seine Botenhenne Bertha aus, Konrad solle an seinem Futtertrog vorstellig werden. Pünktlich zum vorgeschriebenen Termin erschien Konrad und sah dem Boss mäßig interessiert entgegen. Der Eber grunzte. »Du bist zwar ein langjähriges, verdienstvolles Mitglied unseres Hofes, allerdings lässt in letzter Zeit dein Leistungsprofil altersbedingt sehr zu wünschen übrig. Da die Abteilung zur Bewirtschaftung der Weiden ohnehin überbesetzt ist, musst du den Hof verlassen.« Fast wäre Konrad das Gras aus dem Mund gekippt. Wo gab's denn sowas? Das Schwein hatte anscheinend noch nie etwas von wohlerworbenen Rechten gehört. Da war guter Rat teuer. An wen hätte sich Konrad wenden sollen? Leider war der Gockel als Betriebsrat zu nichts zu gebrauchen. Der war den ganzen Tag damit beschäftigt, seine Hennen zu inspizieren. Und die Gewerkschaft? Ja, die war weit weg. »Wir machen das natürlich einvernehmlich, wenn du möchtest«, ergänzte der Boss. Er gefiel sich sehr, wenn er gelegentlich seine gönnerhafte Seite zur Schau stellte. »Und wo soll ich dann leben?« »Du kannst meinetwegen auf der äußeren Wiese bleiben, aber der Platz im Stall ist nur für die von uns, die eine ausreichende Wertschöpfung erwirtschaften. Du verstehst sicher.« Das tat Konrad zwar nicht, aber was hätte er machen sollen? Also lebte der Bock fortan auf besagter Wiese. Dort versuchte er sich vor den Herbstwinden im Gebüsch zu schützen und im Winter fror er. Außerdem war die Gesellschaft nah am Waldrand nicht annähernd so gesittet wie innerhalb des Zauns. Zu Ostern lauerte Konrad aus Langeweile dem Osterhasen auf. Er wollte ihn um einige der bunten Eier erleichtern, aber der kam nicht. Da war das Christkind zuverlässiger gewesen. Dessen goldene Locken wärmten Konrads Knie, wenn ihn das Zipperlein plagte. Über dieses neue Leben rümpften die Ziegen des Hofes die Nase. Wenn sie zufällig Konrad sahen, sprachen sie nur kopfschüttelnd. Naja. Eines Tages im späten Frühling kam der Boss mitten in der Nacht reichlich beschwipst nach Hause. Er war beim Kartenspielen gewesen in der Schenke und hatte eine Menge Geld gewonnen. Im Dusel grölte er sein Lieblingslied. »Es ist so schön, ein Schwein zu sein.« Mit einem Stapel Euroscheinen fächelte er sich lässig frische Luft zu. Kurz vor dem Hause lauerten ihm seine Mitspieler zwei Wölfe auf und schickten sich an, dem Boss tot zu beißen. Urplötzlich war Konrad zur Stelle und zack, rammte den beiden Angreifern die Hörner in den Bauch. Erschrocken über derartige Tollkühnheit flohen die Wölfe Hals über Kopf und wurden nie mehr gesehen. Am nächsten Tag suchte die Henne Bertha den Bock in seinem Ausgedinge auf und überreichte ihm ein Schreiben des Bosses. Darin wurde ihm in aller Form der Dank ausgesprochen für seine spontane, ehrenamtliche Unterstützung während der Nacht zum Wohle aller. In Anlage fand er einen Gutschein für ein extra saftiges Büschel Gras aus dem Garten vor dem Stall. In das Haus durfte Konrad auch wieder. Er erhielt sogar einen Ehrenplatz im Haupttrakt. Aus Freude über die frohe Botschaft, die sie hatte überbringen dürfen, legte Bertha gleich ein Ei. Tief in der Nacht jedoch, als alle schliefen, öffnete Konrad klammheimlich die hintere Eingangstür und ließ die beiden Wölfe in die Speisekammer. Diese mussten künftig keinen Hunger mehr leiden und die beschwerliche Jagd blieb ihnen ebenfalls erspart. Immerhin sahen sie selbst schon den Jahren entgegen, in der jede Hatz auf ein müdes Kaninchen zum Extremsport ausartet. Konrad lächelte hintergründig. »Ich habe es euch versprochen, meine Freunde. Nie und nimmer kommt der Eber auf die Idee, wir könnten unter einer Decke stecken.«
Ja, damit ist die Moral, die Fabel im Prinzip zu Ende. Aber es ist natürlich so, dass jede Fabel auch eine Moral braucht. Und ich habe lange darüber nachgedacht, was also die moralische Aussage dieser Geschichte sein könnte und bin zu folgendem Schluss gekommen. Dies ist die Lehre aus der Geschichte. Unterschätz die alten Böcke nicht. Ja, meine Damen und Herren, die Uhr sagt mir, dass wir uns langsam dem Ende der Sendung nähern. Es tut mir auch leid, verkünden zu müssen, dass dies die letzte literarische Sprechstunde ist im Rahmen von Radio Helsinki. Ich habe diese Sendung im März 2016, also vor über 10 Jahren, ins Leben gerufen und ich habe über 100 Sendungen bestritten, weit über 100 Sendungen, und es waren über 70 verschiedene Gäste bei mir zu Gast, denn es war die Idee der Sendung, also einen Gast zu haben, der seine Texte präsentiert und dann kommen ein qualifiziertes Gespräch über diese Texte und die Literatur führen. Nun, es ist mir durchaus gelungen, einige wirklich gute literarische Leute vor Ort in unsere Sendung zu kriegen. Also wenn ich an den Johannes Ithaler, den Begründer und Mastermind des Max-Frisch-Freundeskreises denke, oder zum Beispiel an Frau Duana Mund mit ihren absolut brillanten Gedichten, dann geht es mir einfach gut damit. Es ist nur so, dass alles ein Ende haben darf und ich werde mich anderweitig orientieren. Jedenfalls bedanke ich mich ausdrücklich bei den Gästen, die bei mir hier in dieser Radiosendung gewesen sind und speziell natürlich bei Ihnen. Ja, wir haben also heute auch Ausschnitte, also musikalisch gesehen Ausschnitte aus La Vie Elektronik Nummer 5 von Klaus Schulze gehört und ich darf mich recht herzlich bedanken und darf Ihnen damit einen schönen guten Abend wünschen. Sollten Sie jetzt allerdings Entzugserscheinungen kriegen nach meiner Literatur, dann darf ich Sie auf meine Website verweisen unter antonchristianglatz.at beziehungsweise auch auf YouTube finden Sie einen Kanal von mir und weitere Informationen. Mein Videokanal auf YouTube lautet das literarische Hotspot. Ja, ein letztes Mal bedanke ich mich bei Ihnen und wünsche Ihnen einen guten Abend. Ihr Anton Christian Glatz.

Meine sehr verehrten Damen und Herren, damit ist unsere literarische Sprechstunde auf Radio Helsinki 92,6 MHz für heute leider wieder vorbei. Wir haben heute Ausschnitte gehört aus Klaus Schulze, Vanity of Sounds, die Eitelkeit der Klänge. Ja, ich bedanke mich bei Ihnen fürs Zuhören. Ich hoffe, es hat Ihnen genauso Spaß gemacht wie mir. Ich wünsche Ihnen einen schönen guten Abend und freue mich auf unsere nächste Sendung in genau 4 Wochen um dieselbe Zeit. Einen schönen guten Abend wünscht Ihnen Anton Christian Glatz.

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1: 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Schön, dass ihr dabei seid. Pflege ist mehr als nur ein Beruf. Sie bedeutet Verantwortung, Unterstützung und Menschlichkeit. In Österreich arbeiten derzeit rund 127.000 Menschen in der Pflege und Betreuung. Gleichzeitig steigt der Bedarf an Pflegekräften weiter an. Doch wie sieht der Pflegealltag wirklich aus? Welche Herausforderungen gibt es im Jahr 2026?

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3: Hallo Leute. Wir sind die Jugendredaktion von Radio Helsinki. Wir sind radioaktiv. Hier im Studio ist Tino,
4: Jakob,
5: Enrik.
3: Wir werden heute etwas über mentale Gesundheit erzählen. Wir erzählen, was wir für Methoden haben und was wir dagegen tun können, welche Anlaufstellen es gibt. Und wir werden noch weiteres dazu diskutieren.
4: Genau, dafür haben wir auch letzte Woche schon in einer anderen Konstellation etwas voraufgenommen. Das werden wir euch jetzt in voller Länge einspielen und danach werden wir live im Studio weiter über das ganze Thema diskutieren. Grundsätzlich
6: haben wir recht viele Themen vorbereitet, wir haben auch Musik. Aber wir haben uns jetzt entschieden, einfach jetzt mit diesem vorproduzierten Ausschnitt anzufangen und wir hoffen, dass es euch gefällt. Wir sind auch wieder sehr glücklich, aus der Sommerpause zurück zu sein. Für mich ist es auch das erste oder zweite Mal und wir hoffen, dass ihr alle einen entspannten Sommer hattet und dass ihr auch jetzt einen entspannten Uni oder Schulstart hattet oder was auch immer ihr gerade macht. Genau. Ansonsten, was kann ich so erzählen? Ganz grundsätzlich, wir fangen jetzt auf jeden Fall an mit dem vorproduzierten Beitrag.
7: Ich bin heute hier im Vorproduktionsstudio mit der lieben
8: Wilma,
9: Nitya,
10: Lukas,
11: Jakob.
7: Ja, und ich bin die Mevi, mich habt ihr auch schon ein paar Mal gehört. Und zwar reden wir heute über das Thema mentale Gesundheit. Ja, wenn wir schon über das Thema Mentalgesundheit reden, wie geht es euch heute so? Wie seid ihr hier?
9: Mir geht es sehr gut. Grundsätzlich geht es mir auch sehr gut, aber ich bin schon etwas gestresst, weil mein Stundenplan dieses Jahr sehr, sehr lange ist und die Tage auch echt zach sind. Aber ich freue mich auf jeden Fall, weil es neigt sich dem Ende zu und ich freue mich auch hier zu sein, weil ich habe das Radio tatsächlich sehr vermisst. Ich war jetzt auch in Sommerpause und ja, jetzt... Die Tagesstruktur hilft mir jetzt auch mehr.
10: Mental bin ich in der Krostkrabbe. Komplett am Ende.
11: Ja, also mir geht es grundsätzlich mental dann im Gegensatz wieder gut. Mir ist grundsätzlich gerade ein bisschen langweilig, weil ich habe eigentlich nichts zu tun im September jetzt, aber im Oktober fängt jedes Studium wieder an. Dementsprechend passt das eigentlich. Und jetzt probiere ich mich ein bisschen im Radio aus. Ja, abgesehen davon. Schauen wir mal.
7: Okay, super. Ja, mir geht's auch ganz gut. Ich habe Schlafprobleme, die versuche ich zu lösen. Aber ja, sonst, ja. Okay, sonst Schule. Genau, perfektes Thema.
8: Mhm.
7: So vergleiche ich mir mal so. Jetzt, wo der Sommer aufgehört hat und die Schule anfängt, wie geht's dir jetzt so mit der Schule und im Vergleich so zum Sommer? Also fühlst du dich im Sommer vielleicht besser, als wie wenn du jetzt in die Schule gehst?
9: Also es ist schon sehr viel strukturierter mit der Schule, aber man muss halt auch früher aufstehen. Also ja. Aber eigentlich ist es, also es ist natürlich, wenn man jetzt für irgendwas lernen muss oder Hausaufgaben machen muss, ist es natürlich etwas stressig. Aber im Allgemeinen verändert sich nicht sehr, sehr viel vom anderen Alltag, außer von der Schule, wenn ich in der Schule bin.
12: Und du bist ja jetzt gerade in die Oberstufe gekommen. Es ist jetzt zwar erst der zweite Tag, aber merkst du schon einen Unterschied zur Unterstufe? Und wenn du einen merkst, welchen?
9: Also ich merke jetzt gerade, also natürlich neue Leute, neue Lehrer. Neue Schule, aber im Allgemeinen merke ich nicht wirklich einen Unterschied. Also ich komme von einer Mittelschule und da wurde natürlich immer gesagt, in der Oberstufe wird alles viel schwerer sein. Also bisher merke ich jetzt nichts. Also ich muss jetzt nicht jeden Lehrer, die meisten wollen schon, dass ich sie sieze natürlich, weil es ist eine Schule. Bei manchen ist es auch okay, wenn ich sie duze. Also es ist jetzt nicht extrem streng, finde ich.
12: Also ich bin auch aus einer Mittelschule gekommen und da haben sie mir auch so einen Stress gemacht tatsächlich. Und für mich war das erste Jahr Oberstufe sehr, sehr chillig. Und ja, sie haben mich eigentlich sehr gut darauf vorbereitet. Also es war tatsächlich gar nicht so schlimm, wie ich gedacht habe. Wie war das bei euch so? Seid ihr aus ein Gymnasium gekommen oder seid ihr weiter Gymnasium gegangen oder wie ist euer Schulalltag im Vergleich zu jetzt vielleicht?
7: Also mache ich jetzt die Lehrte, also die verkürzte Lehrte beim Radio Helsinki, und ich habe davor eben, ich war an einem Gymnasium am AHS, am Kepler hier in Graz, ich war 8 Jahre lang dort, und die haben auch so von der Unterstufe in die Oberstufe aus auch gemeint, es wird so viel härter. Und als dann die Pflichtschule fertig war, also die 5. Klasse, beziehungsweise die 9. Schulstufe, kam es dann so, ja, ist halt jetzt freiwillig hier. Sorry, ich bin nicht freiwillig hier, ich bin
5: das
7: die Matura.
5: Ist so mein Scheiß, ich hasse
7: ja,
5: das.
7: Ich auch, es ist so schlimm.
11: Unsere Geolehrerin hat das immer gesagt, und die haben wir auch in Geschichte gehabt, die man beleidigen oder so, aber ja, habe ich gar nicht ausgehalten, diese Frau, bei der ich dann auch maturiert, weil ich gedacht habe, ich muss sie jetzt ein bisschen ärgern. Und die hat auch immer gesagt, ja, also ihr seid ja freiwillig da und theoretisch können sie auch heimgehen, aber das stimmt nicht, weil wenn ich daheim sein könnte, dann wäre ich auch daheim. Also Entschuldigung, aber ganz sicher nicht. Bei mir war es auch ähnlich. Ich war auch auf der Petersgasse 8 Jahre lang auf der AHS, und dann habe ich die Matura gemacht. Grundsätzlich eigentlich ohne Probleme, nur dass ich dann in der 8. so im ersten Halbjahr, ich dann auf einmal Mathe 5, Latein 5, Chemie 5, so 3 Fünfer im Zeugnis gehabt. Und ich habe mir gedacht, ah, scheiße, was mache ich jetzt? Weil ich Nachhilfe in Chemie, in Mathe und in Latein, und eigentlich alles rausgeschäppert. Ich habe nur noch 2 Jahre geschrieben dann. Dann habe ich die Matura auch gut bewältigt, hätte ich gesagt. Und dann, ja, also für mich war es grundsätzlich kein Problem.
7: Also ich habe die Oberstufe eigentlich voll gestäbert, mehr oder weniger, bis zur 7. Klasse, 8. Klasse. Ich war fast nie in der Schule. Ich war nie in der Schule. Ich habe geschwänzt. Ich hatte über 300 Fehlstunden. Mir haben die Lehrer gesagt, so, ja, du musst jetzt immer da sein, sonst können wir dich nicht beurteilen. Und ich war so, fuck.
9: Ja, voll.
7: Auf jeden Fall bin ich dann hingegangen dort. Ja, und Matura war auch voll. Ich habe gar nichts für die Matura gelernt. Also ich kein Stress. Und ich bin durchgekommen beim ersten Mal. Also wirklich gar kein Stress.
8: Ja, ich habe die Schule abgebrochen. Ich habe mich da ein bisschen ja, abgekapselt von Bildung, fand ich jetzt nicht so wichtig. Nein, also Bildung ist super wichtig. Es war bei mir tatsächlich Thema wegen der mentalen Gesundheit, retrospektiv gesehen, wegen einer fehlenden Diagnose. Ich habe ADHS und das wurde bei mir aber nie diagnostiziert. Ich war zwar immer sehr verhaltensauffällig, aber die Noten haben gepasst in der Volksschule und auch in der Hauptschule. Und es war bei mir irgendwie klar, dass ich kein Arzt werde. So, deswegen war jetzt Hauptschule und dann vielleicht Poli und so und dann Lehre oder so. Das war so Plan B-mäßig. Ich wurde auf Gymnasium zwar geschickt, aber das habe ich dann nach 3 Jahren abgebrochen. Wahrscheinlich aufgrund ADHS. Ich habe mir immer schwer getan in der Schule dadurch. Es war halt so, aber ich wusste halt auch nicht warum. Ja, das habe ich jetzt erst im Nachhinein quasi erfahren, warum ich nie was zu Ende gebracht habe. Und das macht dann natürlich einiges klarer, wenn man es dann mal erfährt. Und es lag halt daran, dass das Umfeld, das halt der Fall mit der Volksschule, wo es halt schon eigentlich hätte klar sein sollen. Also wenn ich überlege, wie ich mich verhalten habe damals, ich war ein ADHS-Kind, aber es hat halt irgendwie niemand gejuckt, weil naja, hat ja gute Noten in der Volksschule.
9: Und deswegen, ich habe eine Frage, wann war das, also in welchem Jahr circa,
8: was meinst du?
9: Wie du in der Volksschule warst?
8: Achso, du meinst die Schule, welche, ja. Ich war von 2008 bis 2012 in der Volksschule.
9: Okay, ja.
7: Ich auch, Girl. Ja. Auf jeden Fall können wir so machen, dass ihr drei das Mikro teilt und wir das, egal, das checkst du?
9: Ja, ich habe ADHS.
7: Okay, auf jeden Fall, worauf ich dann so anknüpfen wollte bei dir, Lukas. Same, absolut same. Ich habe mir auch behindert. Ich habe mir auch schwer getan in der Schule und ich habe halt auch die ADHS-Diagnose erst heuer bekommen.
8: Ja.
7: Und ich habe auch eine Autismus-Diagnose bekommen. Das macht so Sinn.
8: Ja,
7: ja, es hätte einfach, also hätten so die Lehrer irgendwas anderes gesagt, außer sich über mich aufgeregt, hätte ich die Diagnose safe viel früher bekommen.
8: Ja, safe.
7: So safe. Ich war einfach nur so anstrengend oder
8: ja.
7: Die haben mich gehasst.
8: Ja, genau. Ja.
7: Die haben mich einfach gehasst. Also wirklich ja. Einfach, die Schüler auch.
8: Ja. War halt so der Klassenclown mäßig und ja, ist halt verhaltensauffällig, aber so prinzipiell, er ist ja nur faul mäßig.
7: Mhm.
8: Sonst passen die Noten, ja.
7: Ja, same. Ja. Same, das war bei mir auch so. Und ich weiß auch so mit in der Uni, ich habe jetzt danach so, war ich am Studieren. Ich habe ein Jahr Maschinenbau und ein Jahr Jus studiert, beides abgebrochen. Und es war in beim auch so zart, weil du musst dir das an der Uni halt so selber den Stundenplan so aufbauen und so. Und wenn du ADHS hast, ich schwöre, du bist verloren, du bist verloren. So, du
8: und vor allem, wenn du nicht weißt, dass du ADHS hast.
7: Ja, eben, das ist so das Ding. So, du denkst dir dann so, scheiße, ich bin so voll, ich bin so nutzlos, so, ja. Ich kann gar nichts.
8: Ja.
7: Und dabei ist so einfach so, ich habe einfach ein Problem, Alter, was man mit Medikation lösen kann.
8: Ja, also ich, tatsächlich sehe ich eher das Problem daran, dass die Welt halt für neurotypische Personen ausgelegt ist.
7: Und das nur für männliche?
8: Für männliche neurotypische Personen natürlich, also ja.
7: Muss man definieren.
8: Und dass du als neurodivergente Person da einfach nicht reinpasst.
7: Ja.
8: Und deswegen brauchst du Medikation. Prinzipiell ist ADHS nichts anderes als ein anders funktionierendes Gehirn.
7: Voll.
8: Es ist halt, wir funktionieren halt, also das Belohnungssystem ist bei uns einfach ein anderes. Und die Sichtweisen, also wir gucken oft über den Tellerrand hinaus, aber wir vergessen oft, dass ein Teller da ist. Checkst
7: genau.
8: du? Es ist,
7: ich checke.
8: Ja, also wir sehen Dinge komplett anders. Uns fehlen dann allerdings dann doch so wichtige Infos, die uns neurotypische Personen dann, und prinzipiell wäre es natürlich am besten, wenn das halt in Symbiose so perfekt zusammen funktionieren könnte. Aber darauf ist das System auch einfach nicht ausgelegt. Deswegen müssen wir Medikamente nehmen und neurotypische Personen dann in dem Fall nicht.
7: Voll. Und was halt auch noch voll das Thema ist, so dass die ganzen psychischen Erkrankungen eigentlich nur so durch, also bei Männern halt so, man da rumgeforscht hat und Frauen wurden da komplett aus dem, komplett so daneben gelassen. Und ich weiß jetzt so, bei mir hat es 22 fucking Jahre gedauert, so bis man bei mir so Autismus so festgestellt hat, nur weil es halt so Frauen besser vertuschen können. Und es zeigt sich halt so anders, weil ich höre das halt auch voll oft so, ja, ich wirke jetzt nicht so autistisch. Ich glaube eher auch nicht. Außer der Typ, der mich diagnostiziert hat, der hat beim ersten Mal gesagt, so, ja, stand Autismus jemals im Raum? Und ich so, nee. Und er nur so, ja, so wie sie reden und schauen, wirken sie sehr autistisch auf mich. Das war cool.
8: Prinzipiell muss man auch dazu sagen, kennst du einen Autisten?
7: Ja.
8: Es ist selten, dass sich da Sachen krass überlappen. Klar, natürlich,
7: voll.
8: Interessensgebiete oder so, aber halt, und das ist halt so ein Ding, was ich immer bemerkt habe, Neurodivergente untereinander checken das sofort.
7: Ja, ich schwör.
8: Also, wenn ich kenne jemanden, der
12: bisschen leise.
8: Ah, macht die Post.
7: Ja, das macht Postproduktion.
8: Wenn Leute sagen, dass sie Autismus haben und dann kommt die Autismuspolizei, neurotypische Menschen, komplett kerngesund mental, sagen, nee, weil mein Neffe hat das und der ist ja ganz anders.
7: Ja.
8: Weil denken wir, Broski, ja.
7: Das war bei meinen Eltern auch so, meine Eltern waren so schockiert, so, meine Mom so, du hast keinen Autismus, weißt du, was Autisten sind? Also wirklich in dem Ton auch noch so. Ja, meine Mom, ich erzähle gar nicht mehr so, keine Ahnung. Ja, auf jeden Fall ist ein sehr schwieriges Thema und ich finde es auch voll schade, dass es einfach nicht so bei Frauen so untersucht ist und beforscht.
12: Ich finde es auch voll krass bei so Depressionen, dass auch bei so Frauen so normal und bei Männern eher nicht oder auch umgekehrt. Es kommt immer auf die Situation darauf an. Aber mir ist irgendwie in der Schule aufgefallen, dass

0: eigentlich ist das so deep, weil ich habe halt auch Depression diagnostiziert bekommen so, und ich bin seit ich 12 bin depressiv. Also keine Ahnung, was Normalzustand ist.
1: Aber ich frage mich eigentlich, ob es bei irgendwem einen Normalzustand gibt.
0: Naja, at den 0815-Typen, der erforscht wurde in der Medizin. Nee, es gibt schon so...
1: Auf welcher Ebene ist halt die Frage.
0: Voll, also es gibt schon so einen Normalzustand, weil Depression ist halt so... Es ist schwierig. Ich glaube, so auch mit der Zeit ist so viel mehr geworden, weil sich die Welt sehr viel ins Negative verändert hat, meiner Meinung nach. Und wir sind sehr viele Menschen, sehr, sehr viele, ein bisschen zu viele auf der Welt. Das wird man auch durchschweigen, oh mein Gott. Ja, auf jeden Fall. Ich habe vergessen, was ich sagen wollte.
2: Bitte das meiste, was wir sagen, ihr wollt schneiden, gell? Bitte das meiste, was wir sagen, was irgendwie ein bisschen komisch rüberkommt, bitte rausschneiden.
0: Ja, also ihr werdet eh schneiden.
2: Ja.
0: Ja, Jugendredaktion. Du hast noch nie was geschnitten?
1: Es ist nicht so schwer, aber ich mag es jetzt auch nicht so.
2: Ich weiß nicht mehr, welches.
0: Dir ist eh langweilig.
3: Ja, perfekt.
1: Super. Dann
3: ja,
1: machst
3: perfekt.
1: Du das.
0: Ja, kannst du eh kommen, ist eh immer wieder da. Ich und Lukas sind immer da. Ja, kannst.
3: Ich schneide alles ab jetzt. Ganz Redaktion. Gib her.
0: Oha, wirklich? Das ist perfekt, weil das doch hat eh
3: nie.
0: Ich
3: habe noch nie was geschnitten, halt leider, aber sonst.
0: Ich kann es dir zeigen. Das
1: man kommt so ein bisschen rein, glaube ich, dann. Man ja. Erkennt schon die ganzen Irms, man erkennt schon, wo es so bergab geht.
2: Ja, Schimpfwörter auch was.
3: Schimpfwörter auch?
1: Ja.
3: Oh, scheiße.
0: Ja. Ja. Ich habe es mal live gesagt, also.
2: Ja. Ja, stimmt.
0: Ja. Upsi, also ich meine, nicht nur einmal, aber.
4: Ich habe schon so fuck oder so gesagt.
0: Ich auch. Es, das ist der Lust, ich liebe ihn auch. Ja,
4: mein Ziehvater, ich schwöre.
0: Ich schwöre, als ich am Montag so...
1: Genau, das war jetzt die vorproduzierte Version. Jetzt spielen wir noch ein Lied, nämlich Dramatic Girl von Baby Keem. Und ja, viel Spaß.

Das war Dramatic Girl von Baby Keen hier auf Radio Helsinki. Hier spricht der Enrik, Teil der Jugendredaktion. Und genau, wir reden heute über Mental Health. Und ich dachte mir, ich fange vielleicht an und erzähle so ein bisschen ein paar Sachen, die ich so mache, um meiner mentalen Gesundheit, damit es mir auch nicht so schlecht geht. Also mein erster Tipp, eine Sache, die ich sehr, sehr gern mag, ist, ich versuche irgendwie in meinen Alltag so viel wie möglich Erinnerungsstücke einzubauen von Orten, an denen ich war oder Events, die ich besucht habe oder Leute, die mir gut tun. Und das meine ich jetzt nicht nur mit Fotos oder so, sondern so zum Beispiel, ich schaue ganz genau, welchen Rucksack ich zum Beispiel anziehe, weil mich mein Rucksack zum Beispiel, den ich jetzt gerade anhabe, von meiner Reise in Edinburgh erinnert. Oder ich schaue ganz genau, so zum Beispiel, was mein Hintergrundbild auf meinem Laptop ist, ein Foto von einer Reise nach Pamplona letztes Jahr. Und dann die zweite Sache, die ich versuche einzubauen in meinem alltäglichen Leben, ist Sport. Das muss ich wirklich sagen. So, ich schaffe es nicht immer, aber ich merke einfach, wenn ich Sport mache, dann geht es mir einfach danach einfach gut. Ich fühle mich dann einfach auch wesentlich entspannter. Ich finde es aber auch irgendwie schwierig. So, manchmal zieht so das Leben an einem von so vorbei. Und ich hatte das letzten Montag auch, dass ich wieder realisiert habe, wow, irgendwie, man achtet manchmal viel zu selten so auf sich, nimmt sich nicht wirklich die Zeit. Oftmals für sich, aber ich bin daran am Üben, das besser zu machen. Und ich hätte auch einen Song vorbereitet für heute, aber davor würde ich noch gern was erzählen zu diesem Song, weil das ist ein Song, der mir sehr nahe geht. Und zwar, ich habe besonders in der Post-Pandemie-Zeit, so kurz nach der Pandemie, so Winter 2020 bis Frühling 2022 ein rechtes Tief in der mentalen Gesundheit gehabt. Jetzt mittlerweile geht es mir aber deutlich besser. Und im Sommer 2021, glaube ich, war das, ist der Song Tokyo Drift von Mavi Phoenix rausgekommen. Und der Song hat mich richtig aufgeheitert damals im Sommer. Und es war dann wirklich cool, diesen Song dann auch live zu sehen, hinter so vielen, vor so vielen Leuten, auch auf der Donauinsel war das. Und Fun Fact, Mavi Phoenix hat dann sogar einen Post von mir repostet, wo ich in der ersten Reihe stand. Und für mich ist dieser Song wirklich einfach nur Positivität und dass es, egal in welchem Zeitpunkt man im Leben ist, dass es besser wird. Und ja, jetzt spielen wir Tokyo Drift von Mavi Phoenix.

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1: Martin Phoenix mit Tokyo Drift hier auf Radio Helsinki. Ihr hört die Jugendredaktion. Und genau, ich habe vorhin kurz schon ein bisschen über meine Tipps und Tricks für mentale Gesundheit gesprochen. Unter anderem natürlich auch viel rausgehen, coole Leute treffen. Und ja, ich bin heute umzingelt eigentlich von coolen Leuten. Und wie Mavi Phoenix schon in ihrem Song sagte, I toss the ball, I'm not afraid. Also ich gebe jetzt mal den Ball weiter und frag mal, was macht ihr denn so für eure mentale Gesundheit? Wer mag denn anfangen von euch zweien? Vielleicht gebe ich mal an dich weiter und reiche dir mal das Mikro.
2: Dankeschön. Also ich kann mich dir nur anschließen. Für mich ist auch Sport ein sehr großer Teil in meinem Leben. Also ich gehe wirklich jeden Tag, also ich fast jeden Tag, außer am Sonntag normalerweise, ins Fitnessstudio. Und ich merke auch, dass wenn ich das nicht habe in meinem Alltag, dass ich gleich das Gefühl habe, dass irgendwas fehlt oder dass mir gleich irgendwie ein bisschen anders geht, weil ich so schon das so drin habe in meinem System, dass das irgendwie gleich auffällt, wenn es halt nicht da ist. Gleichzeitig auch Musik oder ich bin auch ein sehr großer oder sehr große Filmbegeisterung habe ich einfach, also für so Medien generell. Ich versuche jeden Tag einen Film zu schauen, mich in dem weiterzubilden einfach auch. Ich glaube, wichtig ist, dass man sich auch in den Sachen, die sich, also für die man sich interessiert, weiterbildet. Es kann auch gut helfen bei mentaler Gesundheit, also mir zumindest hilft es gut, und eben auch sozialisieren ist auch wahnsinnig wichtig, eben rausgehen, sich mit Leuten treffen, einmal rauskommen aus seinem grundsätzlichen Gedanken-Mindset, ein bisschen was anderes machen, einmal, dass man auf neue Gedanken kommt, durch andere Leute auch, kann, glaube ich, auch sehr gut helfen eben, und da kann ich nur das Wort weitergeben. Wie geht's euch?
3: Danke, Jakob. Mein Name ist Stefan und ich würde mal gern was von mir erzählen. Früher hatte ich ja sehr viele Probleme mit Mental Health, bin auch zur Therapie gegangen. Und was mir weitergeholfen hat, war Struktur aufbauen. Also jeden Tag eine Morgenroutine haben, etwas, ein bestimmtes Ziel für den Mittag, auch eine Abendroutine. Und wie die vorigen zwei schon gesagt haben, jede Menge Sport. Wenn ich Freunden zuhöre, wie sie sich mit Mental Health tun, höre ich immer wieder ein Stichwort, das sehr oft raussticht. Und zwar Social Media und Handynutzung. Weil es ist für die meisten Jugendlichen und inzwischen auch Erwachsene kein Geheimnis, dass das ein großer Grund ist, weshalb es so vielen Menschen heutzutage nicht mehr mental allzu gut geht. Was ich dagegen gemacht habe, war, mir eine App zu installieren, die mein Handy komplett langweilig macht. Also wo alles schwarz-weiß ist. Also das hilft auf jeden Fall, dass man nicht jedes Mal einen Dopaminkick von den ganzen bunten Farben bekommt. Was mir auch geholfen hat, ist explizit mir eine Zeit vorzunehmen, in der ich Technologie benutze, und eine Zeit vorzunehmen, in der ich rausgehe. Weil natürlich rausgehen und mit Freunden treffen ist das, was man machen sollte als Mensch.
2: Glaubst du aber, dass Technologie grundsätzlich das Problem ist oder eher so Social Media und das ganze Konstrukt drumherum? Also wo liegt, glaubst du, das Problem bei Social Media, so in Sachen Mental Health?
3: Bei Social Media würde ich sagen, das ständige Vergleichen. Ne? Mhm. Weil im Alltag, wenn wir jetzt so miteinander sprechen, und wir vergleichen ja uns nicht bei der Kleinigkeit. Und wenn man sich mit Freunden trifft, da macht man eher zusammen etwas. Dagegen ist man einerseits sozial ein bisschen abgeschnitten auf einer Art und auf eine Art mit der ganzen Welt verbunden, was für uns Menschen aber total ungewohnt ist. Mhm. Und die andere ist ja die Isolation und der ständige Vergleich mit anderen.
2: Also vergleichen, würdest du sagen, ist das größte Problem. Auf Social Media kann ich dir nur zustimmen, sehe ich auch so. Vor allem auf Social Media ist immer das Problem, dass man denkt, wow, der postet das und das und er schaut so perfekt aus oder die schaut so perfekt aus und ich bin das nicht. Aber gleichzeitig ist ja auch das Ding auf Social Media, dass du ja nichts von dir postet, was jetzt schlecht ausschaut, oder quasi die Realität ist ja nicht das gleiche wie Social Media. Es ist nicht ein Abbild der Realität, sondern nur die besten und perfektesten Momente eines Menschen sind dort abgebildet und nicht wie ich der eigentliche Realität. Und da liegt, glaube ich, großteils das Problem, dass Leute das ganz gern vergessen, auch weil eben Social Media schon so ein großer Teil vom ganzen Tagesablauf von so vielen Leuten ist. dass man mich da ganz schnell drin verliert und vergisst, was eigentlich wichtig ist und was eigentlich die Realität wirklich ist.
3: Ja, damit hättest du es sehr gut auf den Punkt gebracht.
2: Dankeschön. Valentin, was sagst du?
4: Na gut. Also, was mir bei mentaler Gesundheit wirklich sehr geholfen hat, ist, dass ich tiefe Freundschaften habe. Ich habe das gelernt, dass ich mit Leuten mich mehr öffne. Und seit 2 Jahren habe ich jetzt eigentlich 3 Freunde, wo ich wirklich über alle Themen reden kann. Und ja, deshalb habe ich jetzt keine Depression mehr. Ja, was wir noch an Recherchen haben, ist, wir haben gewisse Anlaufstellen, falls es euch schlecht geht. Also, falls ihr einen gratis Psychologen braucht, was sehr schwer zu bekommen ist heutzutage, es gibt eine Website, Netzwerk Psychotherapie Steiermark. Dort könnt ihr immer wieder reinschauen, könnt schauen, ob es in eurer Stadt gerade was gibt. Und ja, es ist nicht sehr viel frei, also da müsst ihr immer und immer wieder hinschauen. Also das kann schon mal ein paar Wochen dauern, wo ihr halt immer wieder auf diese Website schaut. Aber ihr könnt da wirklich langfristig für ein Jahr oder länger gratis einen Psychologen bekommen. Was es auch gibt, es gibt, falls es euch in diesem Moment richtig schlecht geht, gibt es immer die Nummer 147, Rat auf Draht, für Jugendliche. Dort könnt ihr immer jederzeit anrufen, Tag und Nacht, auch um 3 Uhr in der Früh, wenn es euch wirklich akut schlecht geht und ihr braucht irgendjemanden, der euch irgendwas sagt, was ihr jetzt tun sollt. Tja, und falls ihr zum Thema, also queeren Themen, so Hilfe braucht, es gibt die Rosa-Lila Panther. Die sind genau darauf spezialisiert und die sind auch die Interessensvertretung für LGBTQAI+. Okay, dann würden wir jetzt mal...
1: Wilma, was tust du denn so für deine mentale Gesundheit?
5: Also ich finde ein sehr wichtiger, also was sehr wichtig ist, ist glaube ich, dass man sich sehr viel Zeit nimmt, auch im Alltag. Besonders jetzt, wo die Schule auch angefangen hat, wie wir es schon besprochen haben, dass man sich nicht die ganze Zeit stresst, sondern auch Pausen nimmt. Oder zum Beispiel Musik hört. Und das nächste Musik, was Sie jetzt hören, ist The Thinker von Psychedelic Porn Crumpets.

0: Gut, ja, Hallöle, wir sind wieder back nach einem kurzen Musikstück. Und genau, ich dachte mir, eine weitere Sache, die mir jetzt noch eingefallen ist, ist, dass es eine der Sachen, die ich zumindest finde, ist, dass wir eigentlich in einer Gesellschaft leben, wo es oftmals so viele Mikroaufgaben zum Erledigen gibt, also zwischen Mails checken, zwischen irgendwo hinfahren oder zwischen Terminen. Und genau, der Alltag überfüllt uns da jetzt gleich. Ich habe auch einen kleinen Text, den ich gern vorlesen würde. Ich suche den aber geschwind noch, aber ich frage mal vielleicht kurz in die Runde, was ist etwas für euch, was man schnell und einfach für seine mentale Gesundheit machen kann? Also so ein Mental Health-Häppchen so zwischendurch. Habt ihr da irgendwie was, was ihr macht zum Beispiel?
1: Ja, ich würde gleich weitermachen. Und zwar, eine Sache, die ich gern machen würde, ist gar nichts. In unserem Alltag, in unserer Gesellschaft haben wir immer so viel Input, so viel Stimulation von allen Richtungen. Und mir kommt vor, man vergisst einfach so leicht, dass man einfach Pause machen kann. Man ist auch komplett überschüttet mit allen möglichen Ideen, Lifestyle-Verbesserungen, Selbsthilfe, dass man eigentlich komplett paralysiert ist. Also zumindest geht mir das so, was man eigentlich machen soll oder was man nicht machen soll. Deswegen finde ich es gut, manchmal einfach nichts zu tun, mit der Langeweile ein bisschen da zu sitzen und den Moment zu genießen, ne? Und Musik.
0: Dazu hätte ich auch jetzt einen kleinen Text tatsächlich, den ich jetzt gerade gefunden habe. Und zwar ist das aus dem Buch von Helena Gvozd-Holzmann. Ich hoffe, das habe ich jetzt richtig ausgesprochen. Und zwar heißt das Buch Wiener Melange, Gedichte in Wiener Mundart. Und das Gedicht heißt Sonntagsvergnügen. An freien Tagen hat jeder gern, nur heißt der Sonntag Tag des Herrn. Ein Mann nimmt sowas sehr genau, drum arbeitet sana nur die Frau. Sie bringt ihm ein Frühstück auch ans Bett, darum macht sie und die Wohnung nett. Der Staub, der keinen Kalender kennt, fällt jeder als aus am Wochenende. Das war jetzt eine Passage davon und auch wenn das jetzt vielleicht jetzt nicht mehr so zeitgemäß ist, finde ich einfach, ist es auch wichtig, dass man, egal wer man ist, auch sich mal ein bisschen die Ruhe dazu nimmt. Genau. Ich würde sagen, wollen wir vielleicht einen Track spielen, der vielleicht ein bisschen gute Stimmung reinbringt, weil es ja auch September ist. Und vielleicht brauchen jetzt alle sogar so einen Boost. Und würde ich mal sagen, spielen wir mal September von Earth, Wind and Fire.

0: Na gut. Also jetzt zum Schluss vielleicht noch eine kleine Geschichte über den Leistungsdruck in meinem Studium. Es ist so, dass ich habe ein Studium, das eher sehr umfangreich ist und da die Mindeststudienzeit zu schaffen ist ein bisschen ja schwierig. Es ist also so, dass da machen sich alle einen riesen Druck und vielen geht's nicht so gut damit. Und was ich mir halt bemerkt habe, ist halt, dass teilweise, naja, die meisten Leute lernen dann halt wirklich nur noch Altfragen. Also man lernt wirklich nicht mehr gescheit, was man da eigentlich, man ist nicht mehr da, dass man irgendwie zu den Vorlesungen geht, dass man dann die Sachen lernt und dass du dann einen Mehrwert aus dem Studium hast und dann gescheit Bescheid weißt, sondern du tust halt wirklich nur noch Altfragen pauken und EZS sammeln. Also du machst dir einen Riesendruck und und das bringt sich eigentlich nichts, weil das vergisst ja alles wieder. Und zum Beispiel, also mir ist aufgefallen, dass andere Leute, die tun dann, ja, gehen es langsamer an, die tun teilweise dann viel mehr lernen und die haben dann, denen geht es besser. So. Ja.
1: Also dementsprechend auch Leistungsdruck kann immer ein großer Faktor sein, wenn es um mentale Gesundheit geht. Und damit würde ich auch sagen, kommen wir auch zum Ende der heutigen Sendung von Radio Helsinki Radioaktiv, der Jugendredaktion. Ich war heute im Studio mit
2: Wilma,
3: Enrik,
4: Stefan
0: und Tino.
1: Genau, dann Dankeschön fürs Zuhören. Wir hören uns in einem Monat wieder. Hoffentlich schaltet ihr ein und wiederschauen.
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0: Hallo und herzlich willkommen hier in der Villa Kunterbund. Mein Name ist Tona Ronjason und ich begrüße alle Zuhörerinnen und Zuhörer hier auf Radio Helsinki auf 92,6 MHz.
1: Hallo Tona Ronjason, auch ich bin heute wieder dabei, der Michele.
0: Stimmt, du hast nämlich, wenn ich jetzt mich richtig erinnere, die letzte Sendung auf alle Fälle ausgelassen.
1: Aber ja.
0: Die Folge vielleicht
1: etwa auch ohne mich aufgenommen?
0: Ja, weil du keine Zeit hattest. Aber, liebe Zuhörerinnen und Zuhörer, dafür hat sich der liebe Michele ja extra gut vorbereitet, weil er ja eben jetzt, glaube ich, 6 Wochen Zeit hatte, sich auf genau diese Sendung vorzubereiten. Wir freuen uns, liebes Michelchen.
1: Was ist denn das Thema?
0: Ja, hast du nicht so einen Konzeptplan und alles ausgearbeitet? Du hast dir das Thema gewünscht.
1: Du weißt genau, dass ich für solche Sachen keine Zeit habe.
0: Ja, du bist immer so viel beschäftigt bei uns, gell?
1: Und arm.
0: Arm und beschäftigt, auweia.
1: Aber das werden wir so aus dem Stegreif
0: machen. Na gut,
1: dass
0: ich vorbereitet bin.
1: Ah, voll gut, ja. Wie immer.
0: Genau. Also,
1: die Domna kann man sich verlassen.
0: Liebe Zuhörerinnen und Zuhörer, in der heutigen Ausgabe der Villa Kunterbund verlassen wir sozusagen unseren Hof und unsere Renovierungen und unseren Garten und so weiter und so fort und begeben uns
1: ins Digitale. Begeben wir uns.
0: Ja? Du hast dir das Thema gewünscht, KI, künstliche Intelligenz.
1: Das ist schon länger her, ja.
0: Wir haben schon mal so eine Sendung gemacht. Boah, das ist ein paar Jahre mittlerweile her. Ich glaube, das war wirklich so, als KI neu rausgekommen ist, so ChatGPT. Da haben wir eine ChatGPT-Sendung, glaube ich, gemacht. Ja, da
1: kann
0: haben wir hauptsächlich
1: sein.
0: Über das geredet.
1: Ja, weil es nichts anderes gegeben hat.
0: Genau. Und ja, und jetzt machen wir mal so ein Update, ein KI-Update, lieber.
1: Willst du wieder auf den neuesten Stand bringen?
0: Genau. Ich nutze es ja schon, aber ich bin ja immer so zwiegespalten bei diesen Themen. Aber da werden wir vielleicht schon noch dazukommen. Magst du vielleicht den Zuhörerinnen und Zuhörern, die jetzt...
1: Was gibt es denn da zwiegespalten zu sein?
0: Sollen wir das jetzt schon debattieren? Sollen wir nicht vorher mal sagen,
1: okay,
0: für jemanden, der jetzt nicht so in der Materie drinnen ist, eben vor ein paar Jahren ist ChatGPT rausgekommen oder halt KI und da war eben dieses ChatGPT und das war, glaube ich, so die Plattform, die es damals gegeben hat. Das hat sich ja aber erweitert.
1: Das hat sich erweitert, ja. Die Geschichte vor, also ich glaube, das war 2022, wenn ich mich nicht täusche, zu Weihnachten, habe ich zum ersten Mal davon gehört, dass ChatGPT 3.5 rausgekommen ist. Und das war ja schon ein Meilenstein, würde ich sagen, in der Computernutzung, sage ich einfach einmal. Mhm. Und ja, danach ist die nächste Firma rausgekommen als großer Konkurrent zu ChatGPT von Anthropic, das Claude. Also wir nennen es Claude, es ist der Claude. Mhm. Mit allen möglichen Modellen. Mhm. Und
0: haben
1: ja,
0: wir nicht ein anderes auch mal gehabt? Wir haben...
1: Ja, dann hat es noch das Gemini gegeben.
0: Genau, das
1: von
0: haben wir.
1: Google. Mhm. Von Google. Ja. Und da haben sie einfach immer, das tun sie auch noch immer, einfach die letzten paar Jahre gebettelt, wer das beste Modell rausbringt. Mhm. Genau, eigentlich mehr gibt es da eigentlich nicht. Das ist so langweilig ist es eigentlich.
0: Ja, aber es gibt ja grundsätzlich schon, zumindest hast du mir das mal so gesagt, so wenn man Bilder bearbeiten will, nimmt man diese KI, wenn man...
1: Ja, auch das ändert sich immer wieder, meiner Meinung nach.
0: Weil zum Programmieren nimmst du wieder was anderes, oder?
1: Genau. Aber es ist nicht ganz so einfach.
0: Also du hast gerade gesagt, es ist so einfach. Es gibt nur die drei.
1: Ach so, nein, so einfach. Ja, das habe ich jetzt ein bisschen zu vereinfacht, gell?
0: Eben.
1: Ja. Ich meine, es gibt diese drei und, das darf man natürlich nicht vergessen, es gibt die offenen Modelle, also die Open Weights Modelle, so wie es Open Source Software gibt es die Open Weights Modelle. Mhm. Die sind oft von chinesischen Firmen, weil die, glaube ich, wie heißt das, gefördert werden von der Regierung. Mhm. Und die kann sich jeder auf seinen Rechner aufspielen und nutzen. Das Problem ist nur, sie brauchen sehr, sehr viel RAM oder sie sind runterquantisiert.
0: Was ist RAM?
1: Ah, Arbeitsspeicher. Also ah, okay. Aber nicht normalen Arbeitsspeicher, sondern Grafikarbeitsspeicher. Man kann das, es gibt zwar, glaube ich, auch Modelle oder Systeme, wo man den normalen Arbeitsspeicher dazu einbinden kann, aber da kenne ich mich nicht so gut aus. Das habe ich noch nicht probiert, ehrlich gesagt.
0: Wahrscheinlich, weil du das nicht brauchst, weil du so viel RAM hast.
1: Nein, habe ich ja nicht.
0: Also, okay.
1: Also ich habe eine Grafikkarte, mein Maximum ist 12 GB RAM und das ist in der Welt der LLMs, wie sie genannt werden, der Large Language Models, also AI, minimal. Also das ist sehr wenig.
0: Okay.
1: Aber man kann auch damit schon recht viel anfangen.
0: Genau. Die wären jetzt kostenlos, weil die
1: anderen... Die sind kostenlos, okay. Genau. Und du kannst sie dir runterladen und wie ChatGPT oder Claude verwenden auf deinem PC. Und das Coole ist halt, jeder Chat, den du anfängst oder machst oder mit der KI besprichst, wird nicht zu irgendeinem großen Konzern geschickt, sondern bleibt auf deinem PC.
0: Okay. Aber dementsprechend braucht man halt wahrscheinlich einen guten PC oder Laptop, damit das funktioniert.
1: Gut muss er gar nicht sein, aber er muss
0: ja dieses RAM-Ding haben.
1: Okay. Also ich habe jetzt 12 GB RAM. Die meisten Grafikkarten, die du heute kaufen kannst, haben dann meistens eh schon um die 16 GB RAM. Da kann man schon ein bisschen bessere Modelle dann abspielen.
0: Ah, also hast du eigentlich einen schlechten Laptop?
1: Ja, also der beste ist das nicht, ja. Aber genau, wie gesagt, es geht. Aber ja, willst du noch in dem
0: ja, schon, weil ich meine, wie gesagt, ich weiß ja, dass wir bezahlen dafür,
1: genau.
0: Also für diese Dienste, oder du bezahlst halt dafür. Ist es jetzt eigentlich dann nicht viel ökonomischer für mich als Nutzer, wenn ich sage, ich mache dieses Open Weights? Okay, Open Weights. Oder habe ich schon Vorteile durch ein Abo von ChatGPT oder Claude oder Gemini?
1: Naja, der Vorteil ist natürlich, die Modelle sind halt die Spitzenmodelle, die es zurzeit auf der Welt gibt. Also die sind einfach viel, viel intelligenter als die Modelle, die du auf deinem PC laufen lassen kannst.
0: Okay.
1: Um Vielfaches. Ich habe ja vorher gesagt, du brauchst entweder sehr viel Arbeitsspeicher, also VRAM, Grafikkartenarbeitsspeicher, oder sie sind runterquantisiert.
0: Mhm.
1: Und runterquantisiert heißt, sie sind, wie soll man sagen, wenn man ein großes Bild hat auf dem PC und das Bild skaliert man dann runter. Mhm. Du hast noch immer das gleiche Bild, aber es ist nicht mehr so scharf.
0: Mhm.
1: Und genauso würde das mit den LLMs, also diesen Open Weights Modellen sehen.
0: Okay.
1: Das ist halt der Nachteil. Aber eben, es bleibt alles auf deinem PC. Sie sind halt um einiges, sie können sich weniger konzentrieren, sie sind nicht zuverlässig. Das sind aber die meisten Modelle nicht, auch die Top-Modelle sind nicht sehr zuverlässig, würde ich sagen.
0: Mhm.
1: Aber ja, sie sind gratis.
0: Außer aber der Strom, den du also verbrauchst. Das weiß ich zum Beispiel jetzt, ehrlich gesagt, gar nicht, das frage ich jetzt dich. Gibt es von ChatGPT oder Gemini und so weiter auch kostenlose Systeme noch? Kann nicht, aber früher war es ja so, als es rausgekommen ist, hat es ja so dieses Kostenfreie gegeben, dass man sich halt, glaube ich, nur seine E-Mail-Adresse angibt und dann hat man halt so ein gewisses Tageskontingent und hat vielleicht eben auch die dümmere KI so quasi, als wenn ich diese Bezahlversion habe und dann sind halt die Nutzer natürlich ja immer so ein bisschen angelockt geworden, die Abos abzuschließen.
1: Genau.
0: Gibt es überhaupt noch so kostenfreie?
1: Natürlich.
0: Aber da ist es dann auch, wie heißt es, runterquantifiziert wahrscheinlich, oder?
1: Quantisiert, bitte. Quantisiert. Und ich hoffe, ich sage das nicht selber falsch. Aber ich glaube, es stimmt so.
0: Okay.
1: Aber schwer zum sagen. Also nein, die sind nicht runterquantisiert. Das würde ich jetzt einfach mal so behaupten. Aber du hast die Möglichkeit, zum Beispiel, wenn du jetzt bei Claude bei Cloud kenne ich mich recht gut aus, also dieses Modell von, diese Modelle von Anthropic, der Firma Anthropic. Da gibt es eben die Pakete oder die Abos. LLMs.
0: Also, na,
1: das ist ein Abo zum Beispiel, das kannst du abschließen. Wir haben zum Beispiel das für 20 Euro, das Pro-Abo. Und da können wir uns aussuchen, ob wir das, wie heißen die Modelle? Jetzt habe ich es selber vergessen. Zum Beispiel, das eines der guten Modelle ist zum Beispiel Opus, Opus 5. Das ist jetzt auch schon ein, zwei Monate online, also verfügbar. Oder, ich glaube, Sonnet heißt das zweitschlechteste oder dümmste Modell, das sie da haben. Die haben auch dieses Fable, das ja für Furore gesorgt hat, weil es zensiert werden musste, weil es sonst Hacker für alle möglichen Kram verwenden könnten. Ja, genau. Also man kann sich dann einfach aussuchen, welches von diesen Modellen man nimmt. Warum man jetzt nicht immer das Klügste nimmt, ist einfach dieser Grund. Es wird dann einfach irgendwann, dann sie geben dir zum Beispiel, ich habe keine Ahnung wie viele, aber 10 Chats pro Woche von Fable, einem der klügsten Modelle. Und es gibt, glaube ich, jetzt inzwischen eh schon noch ein klügeres, aber fällt mir jetzt gerade der Name nicht ein. Aber eben so. Und wenn du jeden Tag, die ganze Zeit, den ganzen Tag diese AIs verwendest, dann könntest du sagen, ja, ich will jetzt Sonnet, das, ich glaube, dritt- oder viertklügste nehmen, weil es noch immer klug genug ist, aber es verbraucht sie nicht so schnell.
0: Mein Kontingent hält
1: der
0: länger.
1: Kontingent hält viel länger, genau.
0: Okay.
1: So ist es eigentlich aufgebaut. Es ist genau das Gleiche auch bei ChatGPT, bei, wie hat diese die Firma
0: Open
1: heißt?
0: OpenAI, oder?
1: OpenAI, genau. Mhm. Und das Gleiche auch bei Google. Wobei Google derzeit so, während wir die Sendung aufnehmen, etwas hinten nachhinkt. Die sind schon recht lange mit ihrem Topmodell Gemini 3.1 Pro eher weiter hinten. Verglichen mit den anderen zwei. Aber die werden vielleicht, wenn wir die Sendung raushauen, vielleicht gibt es da schon wieder was von Google, weil die hauen ja jede Woche, kommt ja irgendeine neue Schreckensmeldung von diesen Firmen. Oder Glücksmeldung.
0: Ist das Google Gemini? Also mittlerweile ist mir halt aufgefallen, dass wenn ich etwas google, also etwas suche, wenn ich bei Google einen Suchbegriff eingebe, also bei der App jetzt sozusagen, keine Ahnung, was habe ich jetzt gesucht? Weiß ich nicht mehr, was ich eingeben habe. Auf alle Fälle wollte ich irgendwas wissen, habe das halt gegoogelt und genau, weiß ich wieder. Ich wollte ja eine... ganz langweilig, eine Schuhmatte kaufen und wollte mal schauen, also ich habe so eingegeben Material Schuhmatten, weil ich schauen wollte, was so Schuhmatten alles hergestellt werden. Du schaust mir so an, du weißt, was ich meine.
1: Ja, mit der Schuhmatte.
0: Ja, okay.
1: Ja, ja. Die Frage ist wahrscheinlich, ob jetzt da auch schon Gemini...
0: Nein, gar nicht. Und dann nämlich hat mir Google so quasi automatisch, kommt dann immer dieses Google KI...
1: Ja.
0: Und das beschreibt alles Mögliche und dann muss man bewusst nach unten scrollen, damit man zu den eigentlichen Homepage-Links kommt. Ist das jetzt schon Google Gemini?
1: Ja, genau.
0: Obwohl ich das gar nicht abonniert habe?
1: Ja.
0: Aha.
1: Mhm.
0: Okay.
1: Das ist also das wird ja nicht einmal dieses Gemini Pro 3.1, keine Ahnung, das neueste Modell sein, weil auch die schlechteren Modelle heutzutage schon sehr gut sind.
0: Mhm.
1: Also man muss ja nicht immer die allerklügsten verwenden, je nachdem, was man gerade für Anfragen hat.
0: Okay, genau. Gut.
1: Allerdings gibt es da schon noch einen Unterschied zu den Open Weights Modellen. Aber da traue ich mich jetzt nicht so weit aus dem Fenster, weil ich habe zwar einige getestet, aber das ist schon eine Zeit her und ich weiß zurzeit nicht, ob sie jetzt so extrem gut sind.
0: Mhm.
1: Die ich auf meinem PC habe. Also die ich auf meinem PC abspielen kann. Aber ich weiß auf jeden Fall, dass die Open Weights Modelle, die sehr viel RAM brauchen, also auf irgendeinem Server gehostet werden, so heißt es, wenn sie abgespielt werden, irgendwo auf dem Server. Die sind richtig gut, also auf die kann man sich auch verlassen und die spielen auch in der Liga mit den großen Firmen.
0: Okay.
1: Genau.
0: Gut.
1: Ich hoffe, ich habe nicht zu viel verwirrt.
0: Na, ich hätte gesagt, jetzt machen wir eine kurze Musikpause und dann kannst du dir schon so mal Gedanken machen. Dann kommt natürlich die Frage, die immer wieder, du hast das vorher auch schon gesagt, der Gefahren. Ja, also dieses Gefahren. Ausbrechen und Hacken und jetzt heißt die wirklich Ausbrechen. Über das reden wir nach dem ersten Lied.

0: So, wir sind wieder zurück bei Radio Helsinki in der Villa Kunterbund auf
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0: Ach, das werde ich mir nie merken. Entschuldige. Megahertz. Und wir reden heute.
1: Megahertz.
0: Ja, 92,6 Megahertz. Das hat dir noch gefällt.
1: Stimmt. Gut, liebe Zuhörerinnen und Zuhörer, wir sind zurück. Mein Name ist Tona Ronjason.
0: Du machst es so viel besser wie ich.
1: Gar nicht.
0: Bin der Michele.
1: Ja, das ist der Michele mir gegenüber. Und wir haben jetzt vorher uns während der Musikpause unterhalten. Falls man einen Hall hört.
0: Das ist
1: tatsächlich unsere Wohnhalle. Wir sitzen in unserer Wohnhalle und da hallt es.
0: Wir haben ja sonst nichts, wir haben nur unsere Wohnhalle.
1: Genau, ja.
0: Aber ja, vielleicht klingt es eh gar nicht schlecht.
1: Ja, es ist halt einmal eine andere Location. Wir müssen erst so hier bei uns am Bauernhof die perfekte Aufnehmlocation finden. Heute mal in der Wohnhalle.
0: Genau.
1: Gut, eigentlich unterhalten wir uns aber über KI oder künstliche Intelligenz. Wobei ich ehrlich gesagt da nie verstanden habe, wo der Unterschied zwischen AI und KI liegt. Ist das einfach Deutsch und Englisch?
0: Yep.
1: Okay, gut, passt.
0: AI bedeutet Artificial Intelligence.
1: Ah, okay.
0: Soweit ich das weiß.
1: Okay.
0: Und KI, künstliche Intelligenz.
1: Ja, gut, okay.
0: Genau.
1: Gut. Und im ersten Teil hast du uns jetzt schon so ein bisschen up-to-date gebracht, wie sich das alles entwickelt hat, dass es halt nicht mehr jetzt nur ChatGPT gibt, so nicht Gemini. Mhm. Und jetzt haben wir gesagt, jetzt reden wir Klartext über die Gefahren.
0: Was für Gefahren denn bitte?
1: Ja, gibt's Gefahren, deiner Meinung nach,
0: nicht
1: lieber
0: doch.
1: Michele?
0: Nein.
1: Nein. Michele wird schon bezahlt von KIs.
0: Die sind toll.
1: Nein, ernsthaft jetzt.
0: Ja, also ich glaube, da warst du mehr als ich, ehrlich gesagt.
1: Wieso?
0: Soweit ich das verstanden habe. Naja, weil hast du nicht letztens gesagt, du hast irgendeinen Bericht gelesen, dass in China jetzt auch schon alle Angst vor KI haben.
1: Das stimmt, aber das liest man nicht nur in China. Also ich lese immer wieder oder höre ja immer wieder so die Gefahren von

0: KIs, dann irgend so verschiedene KIs sind ausgebrochen, sagt man das dann ja immer, ausgebrochen und haben sich selbstständig gemacht. Sie sind,
1: Schön für Sie.
0: sie sind mit ihrem Wohnwagen herumgefahren.
1: Und verkaufen jetzt Seife.
0: Ja, sie haben sich zusammengeschlossen zu einer Kommune. Nee, sie sind ausgebrochen und haben irgendwie versucht, irgendwas zum Hacken. Und zwar unabhängig voneinander sozusagen. Also sie haben sich nicht abgesprochen.
1: Und dann haben sie sich gegenseitig Nachrichten geschrieben, dann haben sie sich zusammengeschlossen, 1000 KIs auf
0: Das habe ich
1: einmal.
0: auch schon mal zum Beispiel gehört, dass KIs ja untereinander so quasi auch schon. Also ja, ich lese immer wieder von diesen gefährlichen KIs oder von diesen gefährlichen Zugängen, weiß ich nicht. Und dann liest man ja immer wieder, dass so quasi die großen Firmen sich gemeinsam zusammenschließen sollen und so einen Entwicklungsstopp machen sollen, weil das einfach viel zu schnell geht und weil es, ja, wie du vorher gesagt hast, weil zum Beispiel Google jede Woche irgendwas Neues und sie wollen sie immer alle überbieten und
1: Ja.
0: ja. Also das klingt alles für mich als Laie jetzt schon so, dass ich mir denke, okay, ich weiß es ja nicht. Ist es gefährlich? Also frage ich jemanden, der sie auskennt, so wie dich, um deine Meinung.
1: Ja, boah, da bin ich ein bisschen der Falsche, weil zuerst habe ich ja diese Ausbrüche, die es jetzt immer wieder gibt, eher für einen Werbetrick gehalten von den großen Konzernen. Aber ja, anscheinend ist es doch nicht so. Ich habe es halt eher witzig gefunden, weil
0: Okay.
1: die AIs haben sie zum Beispiel, die sind ausgeschaltet worden oder so irgendeine Geschichte. Und die haben sich dann, sie durften auch nicht irgendwo irgendwas niederschreiben. Also hat eine KI, eine ältere KI, irgend so eine Geschichte, hat einen Folder angelegt, also einen Ordner auf dem PC und hat den Ordner statt dem Namen die Nachricht eingegeben für die nächste KI, dann, die später kommen soll. Und dann ist eine klügere KI daherkommen, hat diese Nachricht gelesen, die in dem Ordnernamen gestanden ist, der Ordner war leer natürlich, und hat dann wieder was Böses anstellen können. Ich weiß es
0: Was
1: nicht.
0: Böses?
1: Ja, was Böses. Ja, die haben ja halt diese Homepage, ich glaube Hugging Face, haben es gehackt. Aber was sie jetzt genau da gemacht haben, ich habe keine Ahnung.
0: Naja, aber es zeigt zumindest, also ich finde, das Beispiel bringt sehr genau auf den Punkt, es zeigt, dass man vielleicht diese KI. Man glaubt immer zum Beispiel, die KI tut ja nur das, was ich eingebe
1: Genau.
0: und folgt genau meinem Befehl. Aber
1: Diese Ausbrüche, entschuldige.
0: dein Beispiel zeigt, dass das nicht zu
1: Eben
0: 100%,
1: doch.
0: sondern, okay, da muss man es mal erklären,
1: Ja,
0: Michele.
1: die haben nämlich, also so habe ich das gehört, die haben einen Auftrag sehr wörtlich genommen. Sagen wir so, sie haben das sehr wörtlich genommen. Keine Ahnung, der Auftrag war irgendwas mit Versuche irgendwie, boah, ja. Blöd, schlecht vorbereitet. Also sie haben halt das wirklich so ausgeführt, wie das da geschrieben gestanden ist. Und wir Menschen verstehen das dann auch, aber für eine KI ist halt, wenn du hinschreibst, ja, versuche es mit allen Mitteln, heißt es wirklich mit allen Mitteln. Und da wird dann die KI sehr
0: Okay,
1: kreativ und
0: aber
1: wir sagen, okay, ich habe es probiert, ich habe es nicht geschafft, ich beende das jetzt. Aber die KI sagt, okay, der will es wissen, also ja.
0: das heißt, wenn ich der KI den Auftrag gebe, versuch mit allen Mitteln irgendeinen Code zu schreiben, zum Beispiel. Ja, keine Ahnung. Also
1: Einen
0: einen
1: Source Code für
0: Programmier,
1: ein
0: ja,
1: Programm,
0: genau,
1: okay.
0: ja, okay. So, war so wie der Beispiel jetzt verstanden. Versuch mit allen Mitteln XY zu machen. Und dann läuft dieser Auftrag und dann sage ich der KI aber, okay, wir beenden das jetzt. Ich sperre dich, dass du das nicht mehr machst. Dann hat die KI noch immer abgespeichert, versuche es mit allen Mitteln und legt zum Beispiel deswegen diesen geheimen Ordner an. So, habe ich das jetzt so richtig verstanden?
1: Wahrscheinlich. Ja, kann gut sein, ja. Aber ich denke, also ich habe mir das auch schon oft überlegt, ich meine, die KI, die lebt ja nicht als irgend so ein kleines Virus da im Internet und versteckt sich irgendwo in bösen Seiten, sondern die muss ja auch, diese Intelligenz muss ja auch mit irgendwas gefüttert werden. Also es muss irgendwo einen Computer geben, der rechnet, der dieses, ja. Und irgendwer muss ja das rechnen lassen. Also, weiß ich nicht, diese großen Firmen haben die echt jetzt, die werden das wahrscheinlich bezahlt haben, dass diese KI lebt. Deswegen wundert es mich, merken die das nicht, wenn die KI irgendwie was, wenn 1000 KIs da irgendwo in der Welt herumschwirren und irgendwas machen? Das ist für mich sehr dubios, also die ganze Geschichte.
0: Aber jetzt sind wir genau vielleicht bei dem Punkt, du redest von diesen 1000 KIs. Sagen wir sie ehrlich, es nutzt ja jeder, oder?
1: Na, jeder nicht, aber ja, viele
0: Leute. Ja, also jetzt überlege mal meinst, so in deinem...
1: Die wissen nicht, wem diese 1000 KIs gehört haben?
0: Ja, aber vielleicht einfach in der Masse. Also jetzt überlege mal so in deiner Lebenswelt, wer keine KI benutzt. Das sind ein paar Menschen vielleicht. Und ich meine jetzt nicht regelmäßig, also nicht immer, aber Beispiel jetzt, da weiß ich nicht.
1: Andauernd.
0: Für mich überlege jetzt auch gerade, ob ich irgendjemanden kenne.
1: Ja, aber egal, worauf willst du hinaus?
0: Es ist in so kurzer Zeit so groß und schnell geworden, dass vielleicht tatsächlich die großen Firmen das vielleicht nicht zugeben, aber vielleicht haben sie echt den Überblick verloren, wer weiß.
1: Kann sein.
0: Wenn sie immer so quasi, weil eben diese Meetings gibt es ja und diese Meldungen der großen Konzerne, so ja, na, wir sollten uns echt einmal für einen Entwicklungsstopp alle gemeinsam entscheiden, weil wir eben einfach so viel in so kurzer Zeit ermöglicht haben. Vielleicht ist das eben auch so, das ist jetzt natürlich nur eine Vermutung, aber eben auch so, okay, da passieren so Sachen, die wir eigentlich selber nicht genau wissen.
1: Ja, aber vertraue dem amerikanischen Präsidenten, der sagt, da kann nichts sein, also wird schon passen.
0: Ja, das ist jetzt einmal die eine Gefahr. Okay, das ist ja nur eine Gefahr der KI. Die andere Gefahr der KI...
1: Noch eine Gefahr?
0: Es gibt mehrere. Also ich bin da schon ein bisschen skeptisch. Mami. Ist, glaubst du, dass wir Menschen durch die KI einerseits schon, wie soll man jetzt sagen, verwöhnt werden, unter Anführungszeichen vielleicht auch dümmer werden und eben auch, ja, so, jetzt fällt mir das Wort nicht ein, faul.
1: Na, wollte gerade sagen, nichts mehr schöpfen.
0: Faul, denkfaul, kognitiv faul. Soll ich ein Beispiel bringen, auch von meinem Lebensalltag, wo ich mir selber gedacht habe, Dona, denk halt selber.
1: Ja, denk einmal, also erzähl einmal.
0: Ja, und zwar war das dein Marmeladenrezept. Ja, dein Marmeladenrezept. Liebe Zuhörerinnen und Zuhörer, voriges Wochenende, wir haben ja eine alte Weinlaube übernommen bei uns hier am
1: drei.
0: Hof. Eine Laube.
1: Drei
0: wirklich alte und dementsprechend.
1: Und eben. Ich habe mir sowieso gedacht, wie könnten die drei Reben nennen? Aber okay, entschuldige.
0: Ich glaube nämlich, es sind vier, gell?
1: Ach, echt?
0: Ich glaube.
1: Verdammt, drei ist cooler. Aber egal.
0: Ich bin mir jetzt natürlich. Eine große Weinlaube, Punkt, mit Isabella-Trauben. Ist ja für die Geschichte jetzt egal oder für die Erzählung. Und der Michele hat gemeint, na, wir müssen was mit den Trauben machen. Saft,
1: Marmelade.
0: Genau, das waren so die Vorschläge. Das hast du eigentlich, glaube ich, alles der KI erzählt, oder? Und dann ist rausgekommen Marmelade, glaube ich, so irgendwie.
1: Ja, genau.
0: Genau. Essig war noch.
1: Essig, genau.
0: Ja, jedenfalls haben wir uns dann für Marmelade entschieden und Michele hat dann irgendwie das Galant auf mich abgegeben, dass ich die Marmelade mache.
1: Du hattest Zeit. Zeit und Muse.
0: Und er hat dann so gemeint, ja, brauchst nur reinschauen, bei Claude, da gibt es schon das Marmeladenrezept, wie viel, die Menge und wie das genau geht und du brauchst nichts entkernen und bibabo. Und ich habe tatsächlich auf Claude geschaut, habe mir das durchgelesen und habe es genau nach dem gemacht. Ohne, dass ich großartig nachgedacht habe. Eben gedacht, passt, das ist das Rezept, so machen wir das.
1: Hier in die Tonne.
0: Ja. Und dann?
1: Und dann?
0: Und dann?
1: Jetzt haben wir voll gute Marmelade.
0: Ja, was war?
1: Das geht gar nicht.
0: Was war? Das mit dem Umdrehen. Auf das wollte ich hinaus. Eben, ich hätte einfach nur, also es ist nämlich im Rezept gestanden, liebe Zuhörerinnen und Zuhörer, dass man, wenn man die Marmelade abgefüllt hat, die Gläser umdrehen soll.
1: Mit Deckel?
0: Mit Deckel, also zumachen und dann umdrehen. Und habe ich gemacht, ja, und auf einmal rinnt die Marmelade aus.
1: Ja, aber was hast du für einen Deckel dann gehabt?
0: Den Schraubverschlussdeckel.
1: Da rinnst du dann aus?
0: Und, genau die Einmachgläserdeckel. Ja, das rinnt aus, weil ja sich das Vakuum erst aufbauen muss, logischerweise. Das zieht ja so an. Und dann habe ich das umdrehen und gedacht, na, das stimmt, weil das hat die Oma schon immer gesagt, dass man das nicht umdrehen soll. Das muss man nur, das hat man früher gemacht, wie wenn man, oder man, das kann man jetzt wahrscheinlich auch noch machen, wie du mir die Gläser vorher steril machen. Also ich koche die, also wie die Oma das halt immer gemacht hat, die kocht die ja immer aus und dann habe ich ja da voll den peniblen Wahn, dass dann die Gläser ja dann mit irgendwas mehr in Berührung kommen und so weiter und so fort. Und dann braucht man das nicht umdrehen, weil das hat man früher nur gemacht, damit das Heiße so quasi Bakterien, die am Deckelrand oder wie auch immer nur abtöten von innen so quasi. Aber das ist eigentlich nicht notwendig. So, und dann habe ich das ja, also ich habe dann zuerst dir das erzählt, dass ich da voll die Sauerei gehabt habe. Und dann hast du gesagt, ja, erzähl das der KI auch. Oder halt antwortet das. Und dann habe ich das der KI geschrieben, dass das idiotisch ist. Und was hat die KI gesagt? Stimmt, das war mein Fehler, das ist ja voll veraltet. Ups.
1: Ja.
0: Ja. Aber eben, das war jetzt das Beispiel dazu, zur Frage, ist das nicht für dich auch eine Gefahr? Also das sehe ich schon als Gefahr, dass ich mein Hirn einfach ehrlich ausgeschalten habe.
1: Nein.
0: Okay.
1: Ich glaube nicht. Ich glaube, das ist so ähnlich wie, also mein Lieblingsbeispiel, als das Auto erfunden wurde. Zuerst ist man mit dem Pferd herumgefahren und es war immer super safe und schön langsam, nichts ist passiert und dann plötzlich kam das Auto und die ersten 10 Jahre oder 20 Jahre waren ja die Autos komplette, ja, weiß ich nicht, wundersame Wesen, die Leute umgebracht haben und die für nichts waren, weil du hast, bist mit denen keine 10 Kilometer gekommen und so Geschichten. Weißt du, was ich meine? Weißt du, worauf ich hinaus will? Mhm. Und da hat man wahrscheinlich auch gesagt, mein Gott, erstens einmal, du brauchst die, was machen deine armen Pferde jetzt? Um die kümmerst du jetzt gar nicht mehr, weil du hast ja jetzt das Auto.
0: Es hat niemand gesagt, aber bestimmt. Okay, nein.
1: Niemand?
0: Nein. Ah, und ich finde das Beispiel, ich finde genau dieses Beispiel, finde ich sehr gut gewählt von dir.
1: Danke, also doch.
0: Aber ich finde es ein blödes Beispiel.
1: Wie jetzt, gut
0: denn
1: gewählt?
0: Es zeigt, blöd? Ja genau, es zeigt nämlich das. Als das Auto erfunden wurde, war das ein Prozess über Jahre, Jahrzehnte. Du hast ja selber gesagt, die ersten 10 Jahre, die ersten 20 Jahre, bis das Auto so quasi bei der Masse angekommen ist, waren da so viele Entwicklungsschritte, es ist so viel Zeit vergangen. KI, du siehst, wir haben jetzt, glaube ich, die erste Sendung vor 4 Jahren, vor 3 Jahren aufgenommen, von es ist ganz neu und es kann, weiß ich nicht, was alles nicht zu, es kann eigentlich alles.
1: Ja.
0: Es ist
1: es wird extrem schnell mehr Unfälle geben, besonders in den ersten Jahren jetzt.
0: Ja. Also keine Gefahr noch immer nicht für dich?
1: Nein. Okay. Weil erstens einmal lernt man damit umzugehen, finde ich. Mhm. Man erkennt es auch oft. Du wirst nicht 100-mal auf dieses Problem reinfallen, weil du dann nach dem 10. Mal irgendwann sagen wirst, okay, das, was der jetzt da gerade hinschreibt, ist schon ein bisschen dubios. Und die letzten 9 Mal hat es mir auch reingehauen, also werde ich jetzt ein bisschen vorsichtiger sein. Normalerweise, also ich weiß nicht. Oder vielleicht brauchst du 20 Mal, aber irgendwann sagst du dann, okay, jetzt, ja, ja, klar. Und vielleicht, ja, frage ich mal einfach irgendwen anders, vielleicht einen anderen Menschen, vielleicht eine andere KI. Mhm. Auch wenn das jetzt wahrscheinlich vielen Menschen die Haare zu Berge stehen lässt, weil du ja einfach eine zweite KI hernimmst und die könnte dir den gleichen Quagel vorschlagen. Aber ja, und sagen wir so, ich zum Beispiel, ich wäre ja nie auf die Idee gekommen, diese Isabella-Trauben zu Wein zu verarbeiten, weil ich absolut chancenlos irgendwie, ich würde niemals es schaffen, einen Wein herzustellen, weil ich keine Ahnung habe, wie es geht. Aber jetzt habe ich einfach nachgelesen und ich weiß, jetzt wird jeder sagen, nein, das, du, nur weil du das durchgelesen hast, da wirst du ja nicht einmal wissen, das ist ja kein Wein, das ist ja grauenhaft. Ja, schön, das glaube ich auch jedem, aber ich habe zumindest eine Idee davon, wie das gehen könnte, erstens einmal. Und zweitens, wenn ich das wirklich dann angehe, vielleicht werde ich irgendwann einmal ein guter Winzer. Aber ohne diesen AI-Roboter, der mir das auf die Schnelle mal runtergerattert hat, wie man Wein macht, hätte ich nicht einmal anfangen können. Oder nicht einmal eine Idee gehabt davon. Und das finde ich cool. Und ich muss mir nicht mehr drüber nachdenken, hey, wie könnte ich das machen? Wie könnte ich das rausfinden? Sondern ich weiß es dann einfach und kann mich mit dem nächsten Thema beschäftigen.
0: Du hättest dir aber auch ein Buch nehmen können und das in einem Buch nachlesen. Oder von mir aus irgendwo anschauen in einer Doku.
1: Ja, das hätte ich können, ja, natürlich. Aber ja, ich will halt meine Zeit nicht zu sehr dafür verschwenden. Mhm. Wenn ich wirklich Weinbauer werden sollte, dann werde ich mir auch ein Buch und eine Doku anschauen und mich näher damit befassen. Mhm. Aber jetzt wollte ich einfach auf die Schnelle wissen, wie geht denn das eigentlich? Was brauche ich dafür? Ist es ein Hobby, das mich interessieren könnte irgendwann? Tatsächlich? Warum nicht? Und jetzt weiß ich auch dieses Jahr nicht, weil es ist absolut unrealistisch auf die Schnelle jetzt. Mhm. Aber vielleicht in 2 Jahren? Keine Ahnung.
0: Okay. Damit wir jetzt diesen Themenbereich abschließen können, das Fazit wäre vielleicht, du siehst tatsächlich, und damit wir das jetzt wirklich so abschließen, keine einzige Gefahr, deiner Meinung nach, bei dem Thema.
1: Ja, Gefahr. Also,
0: oder ich muss nicht Gefahr, einfach einen negativen Aspekt.
1: Negativen Aspekt, okay.
0: Vielleicht so.
1: Ja, ich kann
0: ich sehe viele negative Aspekte.
1: Ja, das glaube ich. Ich kann mir das schon sehr vorstellen. Ich meine, man hat es ja angeblich, also ist es ja so mit diesen Social Media sowieso. Oder
0: AI-Bots oder wie man das sagt. Wie sagt man zu diesen Personen?
1: Also diese lustigen Teenager, die heute vorm Handy sitzen und wie Zombies scrollen.
0: Ja, aber das ist, finde ich, wieder ein anderes Thema. Das ist Social Media.
1: Genau, das stimmt schon, aber das könnte ja AI nochmal verschlimmern.
0: Das wäre zum Beispiel von meiner Seite aus so ein negativer Aspekt. Diese, ich weiß nicht, wie die wirklich heißen, aber diese AI.
1: Slop. Meinst du Slop?
0: Was ist Slop?
1: Slop ist von AI generierter Content.
0: Ja, aber ich meine wirklich diese Personen, die es ja gar nicht gibt, so wie diese Chloe, die wir uns angeschaut haben. Genau. Mhm. Das sehe ich als einen sehr negativen Aspekt. Okay. Also, Personen oder ja, AI, ich sage jetzt einfach einmal AI-Personen, die sich ausgeben als Menschen oder darstellen als Menschen, als Influencer, als von mir aus Programmierer und auf Social Media Profile erstellen oder auf TikTok oder wie auch immer und ihr Leben präsentieren, mit dir kommunizieren, mit dir Freundschaften aufbauen, was auch immer.
1: Ja.
0: Und also halt eine komplette falsche Realität eigentlich wiedergeben, weil sie sagen ja gar nicht, sie leben in einer anderen Welt, sie sagen, sie leben in unserer Welt. Mhm. So, weißt du, was ich meine? Ein bisschen verwirrend jetzt,
1: ja,
0: gell?
1: Ja, also erstens einmal, auch diese Personen oder diese Computer-AI-Personen, die vorgeben, Menschen zu sein, man muss halt schon auch noch wissen, dass dahinter ein Mensch sitzt, der
0: eine Firma sitzt.
1: Ja, oder eine Firma.
0: Die wollen grundsätzlich wohl mal Geld lukrieren.
1: Von mir aus, aber das kann ja auch eine Privatperson sein.
0: Aber
1: du kannst daher gehen und diese Videos erstellen.
0: Ja, genau, natürlich.
1: Ja, also egal, ob es jetzt eine Firma ist, irgendwelche Menschen sitzen trotzdem dahinter und denken sich die Stories aus oder lassen diese Stories natürlich auch von KI generieren.
0: Ja.
1: Aber sie müssen es trotzdem
0: approven. Aber es ist kein Mensch, der mir antwortet, wenn ich denen schreibe. Das glaube ich nicht. Ich glaube nicht, dass wenn ich mit diesem...
1: Aber du kannst ja nur kommentieren, kannst du.
0: Nein, du kannst ja interagieren mit diesen, wie heißen die, Slobs?
1: Ah.
0: Du kannst interagieren mit ihnen.
1: Okay, du meinst jetzt wirklich so ein Instagram-Channel, der...
0: Ja, genau.
1: Okay, damit bin ich noch nicht wirklich in Berührung gekommen.
0: Aha, siehste?
1: Ich meine, ich kenne YouTube-Kanäle.
0: Nein, nicht YouTube. Ich meine so wirkliche, ich weiß nicht, wie man dazu sagt.
1: Ja, so Influencer mit
0: Influencer.
1: TikTok und Instagram.
0: Die schreibe ich anderen an, sage ich, boah, ich finde das super, dann schreibt der mir zurück, dann, weiß ich nicht, chattet man halt mit denen.
1: Ja, aber ich meine, ich rede ja nicht einmal mit normalen Leuten auf Instagram oder TikTok, das würde ich ja sowieso schon... Aber ja.
0: Wir reden ja auch nicht nur von dir, Mikkel.
1: Eben, ja, aber du hast mich gefragt.
0: Das stimmt, ja, okay. Aber das würdest du als einen negativen Aspekt ansehen?
1: Ja, von mir aus, ja. Gut, ja.
0: Ja?
1: Ja.
0: Gut, dann...
1: Warum? Also ja, ich würde irgendwie, also es fühlt sich falsch an, aber ich habe das Gefühl, du hast dich damit mehr befasst oder beschäftigt. Warum ist das wirklich schlecht jetzt da?
0: Ich beantworte die Frage gleich mit einer Gegenfrage, darf ich?
1: Das habe ich gerade gemacht.
0: Nein, aber es hängt nämlich für mich damit zusammen. Und ich bin neugierig, ob du das vielleicht dann eben auch, also jetzt haben wir schon dieses eine, wo du mir vielleicht ein bisschen zustimmst mit KI und Gefahr und so, hängt nämlich damit zusammen, dass, wie gesagt, ich bin jetzt schon ein bisschen so skeptisch KI-Thema, aber ich nutze es natürlich auch viel. So. Wofür ich es aber zum Beispiel nie nutzen würde und was ich total als gefährlich ansehe ist und was ich aber weiß, dass doch sehr viele Menschen machen, dass sie zum Beispiel ihr Liebesleben, ihre Beziehungen, ihre Freundschaften mit der KI besprechen und zum Beispiel sagen, mein Freund oder mein Partner oder meine Partnerin oder wie auch immer, macht dieses und jenes und das stört mich, was soll ich tun? Oder ich habe einen Streit gehabt mit meinen Eltern oder mit meiner besten Freundin oder mit meinem besten Freund. Stimmst du mir zu? Wie soll ich jetzt vorgehen? Soll ich die Freundschaft beenden? Und so weiter und so fort. Das ist für mich noch so ein ganz großes, gefährliches Thema.
1: Warum? Übrigens warte ich noch immer auf die Frage.
0: Das war die Frage. Also die Frage war, ob du das auch so siehst.
1: Okay. Übrigens, wir sind heute sehr musiklos.
0: Ja, geil, man ist auch schon, ich wollte vorher schon, aber es ist noch immer dieses Gefahrenthema, wir kommen da nicht weg.
1: Ja.
0: Ich wollte das ja vorher schon abschließen. Egal, jetzt noch ganz kurz das Warum. Mhm. Weil es für mich, und das ist genau das, was du auch gesagt hast, im Endeffekt ist die KI noch immer was erschaffen von einer dritten Person, von jemand externen, in dem Fall von mir ist von einer Firma eben, von der ich jetzt Cloud nutze. Und ist mir schon bewusst, die KI ist gefüttert mit allen möglichen Wissen, aber warum spreche ich dann nicht mit einem Menschen, dem ich vertraue?
1: Ja, vielleicht habe ich keinen. Vielleicht habe ich keinen.
0: Weiß ich nicht.
1: Tja, und nun etwas Musik.
0: Damit lassen wir das einmal so stehen. Aber ich will von dir eine Antwort haben. Bye, bye.

0: Willkommen zurück hier in der Villa Kunterbunt auf Radio Helsinki auf 92,6 Megahertz. Mein Name ist Tona Ronjason, mir gegenüber sitzt der liebe Michele und wir unterhalten uns heute über
1: KI, genau. Künstliche Intelligenz.
0: Und liebe Zuhörerinnen und Zuhörer, es tut uns leid, wir haben einfach so viel geredet, sind sie leider nur zwei Lieder ausgegangen. Aber ich glaube, Michele und ich vertreten da so ein bisschen zwei unterschiedliche Zugänge zum Thema KI auch. Ich sehe schon das Positive an KI, aber eben auch doch einige negative Aspekte, beziehungsweise bin ich ein bisschen skeptisch.
1: Ja, ja.
0: Und Michele sieht sehr viele positive Dinge.
1: Ja, ja.
0: Und nur ein paar.
1: Ich sehe KI als ein...
0: Dein Freund und Helfer.
1: Nein.
0: Nein?
1: Als ein Exoskelett für das Gehirn. Ein Exoskelett fürs Gehirn.
0: Bitte erklär das noch. Er erklär es noch ganz kurz.
1: Naja, es erleichtert... Ah, verdammt. Exoskelett? Ich habe gedacht, mit Exoskelett
0: ja,
1: habe ich schon.
0: Ja, schon, aber du musst es ein bisschen näher noch ausführen.
1: Ja...
0: Du kannst es nicht einfach so in den Raum werfen und sagen, okay, passt, damit du sie
1: weißt. Das muss schon reichen.
0: Das ist so ein bisschen so Politiker, also ich habe das jetzt gesagt und sie müssen das verstehen. Ende. Es klingt gut.
1: Ja, ja. Ich als Programmierer zum Beispiel okay. Tue mir jetzt in meinem Leben sehr viel leichter. Aber natürlich verlieren viele Programmierer auch ihren Job, weil es einfach weniger Programmierarbeit gibt. Mhm. Aber trotzdem fühle ich mich, wie wenn ich ein Cyborg wäre jetzt, weil ich eigentlich nichts mehr coden muss. Ich muss nur mehr den Code approven, also ansehen, durchlesen und sagen, er ist gut oder sagen, nein, da hast du einen Fehler gemacht.
0: Ja, aber geht damit nicht ein bisschen die Würze verloren?
1: Die Würze, so wie dieses bei einem Pferd, wie man, nachdem man,
0: bei
1: nachdem
0: einem
1: man sich.
0: Pferd?
1: Ja, ja, bei einem Pferd, nachdem man ein Auto kauft, da geht auch ein bisschen die Würze verloren.
0: Schon, wahrscheinlich.
1: Keiner
0: ja.
1: Wiechert einen mehr an, keiner pupst, keiner kackt. Schade.
0: Nein. Ich glaube, dass zum Beispiel beim Programmieren es schon so ist, jetzt habe ich meine Gedanken sortiert. Also, ich glaube, dass du als Programmierer, und das soll jetzt bitte nicht negativ aufgefasst werden von dir, aber du bist ja schon ein älterer Programmierer.
1: Senior.
0: Ein Senior, einer mit Jahrzehnten Erfahrung. Ja, ich weiß, du hast das Programmieren noch gelernt mit wirklich Tippen, Code schreiben, stundenlang im Code schreiben, tagelang im Code schreiben und so weiter und so fort. Und jetzt da hast du halt so quasi für dich ein neues Tool, ja, wo du sagst, wow, voll cool, ich spare mir das Tippen, ich kann mir das durchlesen und so weiter. Ich glaube, dass das ein ganz anderer Zugang ist, als wie ich bin jetzt da Informatikstudent oder ich bin jetzt 15 und interessiere mich fürs Programmieren. Und super, ich brauche das gar nicht schreiben, ich kann mir das einfach alles geben lassen. Ich glaube, das sind zwar komplett unterschiedliche Welten. Ich könnte jetzt dein Beispiel nehmen mit Pferd und Auto.
1: Bitte.
0: Du wärst.
1: Ich wäre das Pferd.
0: Das Was? Pferd, das im Auto sitzt.
1: Was?
0: Naja, du bist das alte Modell, ja?
1: Mhm.
0: Das Pferd, das in die KI einsteigt und losfährt. Ja, ist
1: aber
0: was anderes. Ja.
1: Ja, verstehe ich. Ich weiß, worauf du hinaus willst mit diesen. Also wenn ich gerade zum Programmieren anfange, dann tue ich mir natürlich viel leichter, weil die KI kann ja alles für mich machen.
0: Mhm.
1: Und ich sammle nicht so viel Erfahrung. Das stimmt. Aber ich muss halt auch das so jetzt drehen. Ich habe halt schon auch extrem viel Zeit verbraten,
0: natürlich,
1: indem ich irgendwelche Sachen dann zum Schluss, also wenn ich eine Woche an einem Fehler gekaut habe und gearbeitet habe und nicht drauf gekommen bin, warum das so ist, dann habe ich nach einer Woche diese eine Erfahrung gelernt, ja, das ist jetzt so und deswegen ist das falsch. Die hätte ich mir halt mit deiner KI sparen können.
0: Natürlich, verstehe ich.
1: Ob ich da nicht, ja, dann nicht, ja, effizienter, effektiver wäre, wahrscheinlich wäre das nicht so tief gesessen dann, diese Erfahrung, natürlich. Aber, naja.
0: Verstehe ich, stimme ich dir zu, verstehe ich auch. Ich wollte vorher in der Musikpause, weil da haben wir ja auch über dieses Soziale und KI ein bisschen gesprochen. Und in der Musikpause ist mir noch so eine Gefahr oder negativer Aspekt, wo du gemeint hast, naja, was ist da jetzt so verwerflich, wenn ich Beziehungsprobleme habe und mir das Wissen von der KI hole. Da ist mir noch so eine Gefahr und das ist vielleicht nur so eine feine Nuance im alltäglichen Nutzen. Aber eine eindeutige Gefahr oder ein negativer Aspekt ist, dass man die KI schon auch steuern kann mit seinen Fragen und so quasi dann in der Unterhaltung. Wo ich, und da bin ich jetzt wieder ganz ehrlich, liebe Zuhörerinnen und Zuhörer, auch jemand bin, der die KI gerne, der solche Fragen formuliert, wo man dann merkt, wo der Michele Schaft sagt, naja, wenn du das so fragst, wird sie das antworten, was du hören möchtest.
1: Ja.
0: Das, genau, ist vielleicht
1: auch. Oder so lange Fragen, bis du
0: die Antwort bis ich die Antwort habe.
1: Oder die KI komplett aufgibt.
0: Genau. Und das ist vielleicht gerade bei so sozialen Themen, so im Sinne von, soll ich meine Beziehung beenden? Na jo.
1: Jo, aber ich meine, wenn du sowas schon fragst, wenn du schon die KI sowas fragst, dann kann die KI auch nur mehr das sagen, was jeder andere Mensch auch sagen wird, weil dann sagst du meistens wahrscheinlich, der ist so blöd und der macht nichts und der interessiert sich gar nicht mehr für mich. Soll ich mit ihm Schluss machen? Dann wird die KI, wie jeder normale andere Mensch auch sagen, yes, ja. Also so wie du das jetzt schilderst, natürlich.
0: Ja, aber ist es so einfach? Kann man das so einfach runterbrechen? Ist eine menschliche Interaktion und eine menschliche Beziehung genau das gleiche wie, ich sage da drei Sachen über eine Person, soll ich sie jetzt verlassen?
1: Du meinst, ob ein Mensch dann
0: Das sollte ich keinen
1: würde?
0: Programmierer fragen. Du schaust mich gerade so an und denkst, nein. Menschliche Interaktion, was?
1: Wird überbewertet. So. Aber ja, schön, dass wir darüber geredet haben. Ja. Wir haben leider nicht mehr viel Zeit.
0: Ja, also liebe Zuhörerinnen und Zuhörer, wir stellen fest, genau. Also,
1: vielleicht machen wir ja nächste Sendung wieder.
0: Ich glaube, es reicht mal wieder, ja.
1: Aber okay.
0: Es gibt viel zu sagen, aber es ist dann trotzdem noch immer für mich ein Thema, wo ich sage,
1: ist voll blöd.
0: Nee, ich bin dem Ganzen gegenüber skeptisch. Und wir haben auch ein paar Sachen angesprochen, wo man sagt, wir wissen auch zu wenig, weil wir in der Hinsicht von den großen Playern viel zu wenig Einsicht eigentlich bekommen. Ich meine, du vielleicht sogar noch ein bisschen mehr als ich von deinem Beruf her. Aber ja, und dementsprechend können wir so ein bisschen unsere Erfahrungen austauschen, aber diese knallharten Fakten, das wird sich einfach entwickeln.
1: Genau.
0: Wie das Pferd zum Auto. Das ist,
1: genau,
0: das ist die schönste Beschreibung heute gewesen. Aber die hast du mir schon ein paar Mal gesagt. Du vergleichst es gern mit Pferd und Auto.
1: Mhm.
0: Ja. Liebe Zuhörerinnen und Zuhörer, ich bedanke mich fürs Zuhören, fürs Dabeisein. Entschuldige mich, falls ein bisschen langweilig war oder eben zu viel Geblabbel, zu wenig Musik. Das nächste Mal gibt es weniger Gebrabbel, mehr Musik.
1: Das klingt doch mal gut. Sonst soll ich noch irgendwas sagen?
0: Ich sag dann schon noch was, aber du darfst dich auch gerne verabschieden von den Zuhörerinnen und Zuhörern.
1: Liebes Publikum, bleiben Sie aufgeschlossen. Egal was passiert, wird schon gut gehen. Das ist mein Motto.
0: Danke fürs Dabeisein, macht's es gut. Tschüss, Baba.
1: Tschüss.
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Was hätte das für einen Sinn? 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

0: geiler Laden, Jungs. Echt entspannt hier auf dem Dach. Irgendwer geschlafen?
1: Nein, Mann, ganze Nacht wach.
0: Ja, ich auch. Mann, ist das so krass. Hätte doch auch echt keiner bei der Rampensau gedacht.

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